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0: Wir sind an.
1: Wir sind live.
2: Guten Morgen.
1: Wir hatten eine kleine Diskussion über Pünktlichkeit etc. Susi wird wahrscheinlich gleich dazu was sagen, aber erstmal begrüßen wir unsere Hörerinnen und Hörer an den Weltempfängergerätinnen und Ten zum Podkicker. Heute ist der 26. September. Unsere September-Sendung. Hatten wir im August überhaupt eine Sendung?
3: Nee. Und auch im Juli nicht?
1: Wirklich?
3: Glaube ich.
0: Ich glaube, im Juli hatten wir noch.
1: Ich glaube, im Juli haben wir gesendet.
3: Oder im Juli.
1: Im Juli haben wir sehr früh gesendet.
0: Ich müsste nachgucken, ich sag's euch nachher.
1: Und heute hatte ich die Aufgabe, mich um Gast zu kümmern, nämlich Jan einzuladen. Und als es eben 9:45 war, haben wir uns gefragt, ob das jetzt CT oder ST war.
3: Oder du hast dich gefragt, ob du ihn eingeladen hast oder nur davon geträumt hast. So geht's mir manchmal.
1: Sowas gibt es.
3: Dann muss ich gucken, ob ich die Nachricht wirklich geschickt habe oder ob ich sich das nur in meinem Kopf abgespielt hat.
1: Ob du dir das eingebildet hast. Ja, und wir freuen uns, dass du es geschafft hast. Guten Morgen.
2: Guten Morgen.
1: Wie immer siehst du sehr erholt aus.
3: Ja.
1: Und irgendwie wie der junge Mao Zedong, muss ich sagen.
3: Eine freshe Friese, wie meine Tochter sagen würde.
2: Ja, ich komme ja gerade aus der Dusche. 8 Stunden Schlaf. Was soll ich sagen?
3: Ich habe 8 Stunden geduscht.
2: 8 Stunden Schlaf und danach schnell duschen. Ich muss zu Loro.
1: Sehr gut. Und Susi, habe ich gesagt, sieht auch relativ ausgeschlafen aus. Ich würde sagen,
3: war auch jüngst beim Friseur, wahrscheinlich liegt es daran.
1: Alle leben gerade dieses Panda-Leben, ne? Einfach ein bisschen rumkugeln, bisschen am Bambus knabbern, weiterschlafen und so?
3: Kann ich nicht so sagen.
2: Nee, ich auch nicht, leider.
3: Wer ist alle?
1: Ach, nö, so ein bisschen. Ich versuche im Moment gerade für jeden so ein Tier zu finden, ne? Was man wäre, wenn man ein Tier wäre. Ich bin kein Panda.
0: Hat das was mit Wertschätzung zu tun?
1: Auch. Oder den anderen besser verstehen. Jan, hast du schon mal drüber nachgedacht, welches Tier du wärst, wenn du ein Tier wärst?
2: Ja.
1: Und?
2: Ich bin ein Löwe.
1: Ach wirklich?
2: Ja.
1: Wegen der Mähne?
2: Also ich konzentriere mich hauptsächlich um meine Reserven.
1: Ja.
2: Kraftreserven.
1: Mhm.
2: Wenn ich abrufen muss, versuche ich nur so 60-70% mich nicht aufregen. Darum müssen sich die anderen kümmern. Also um sowas kann ich mich gar nicht mehr kümmern.
3: Um die Aufregung?
2: Mhm. Keine Aufregung. Und wenn, dann nur so 60-70%.
1: Also schon so 23 Stunden unterm Baum in der Savanne im Schatten und dann die eine Stunde wirklich die Gazelle, die dann aber auch dir gehört.
2: Ja, eine Stunde nicht.
1: Ja.
2: Nee, nicht mal. Also das sind dann nur wenige Sekunden, aber da muss es passieren.
1: Es gibt ja diese Tiere, zum Beispiel Krokodile, die hängen da so lässig ab. Man denkt, die tun keiner Fliege was zu leiden und dann werden die plötzlich aktiv. Mhm. Wie bauen die überhaupt ihre Muskelmasse auf, wenn die ganze Zeit nur abhängen?

0: dann wollte ich die so abziehen. Und das ging gar nicht, ne? Die hat sich so, die war schon so am Dämmern. Diese Fühler waren eingefahren. Mhm. Die hing da so und ich dachte sofort, also da war ich wirklich 70%, ne? Da habe ich abgerufen. Ich wusste, okay, Sauerstoffmangel, ganz klar. Ja. Ich lass mal kurz ich zieh da jetzt nicht an der.
1: Hast du gefächelt mit der Tonne, mit dem Tonnendeckel, ne? Das ist ein bisschen.
0: Ja, ich habe erstmal das Fahrrad reingebracht und dabei aber die Biotonne offen gelassen. Das muss man sich mal vorstellen. Ne? Das ist schon echt eine Straftat eigentlich. So, und dann, das hat wirklich vier Minuten gedauert. Kommt
2: doch sofort der Waschbär um die Ecke.
0: Genau, der gemeine Waschbär. Und dann so 4-5 Minuten, ne? Aber dann war sie wieder, also dann war sie schon fast über die Kante.
2: Dann war sie auch auf 30%.
0: Und dann nur noch einen kleinen Moment. Nee, ich glaube, sie war richtig am Durchstarten. Und ich war dann total happy, habe mich hingelegt und wusste, das wird gut.
1: Eine heute gute Nacht, Tat.
0: Eine gute Tat, so kurz, bevor ich mich hinlege.
2: Hast du dich aufgrund des Schutzstatus so ins Zeug gelegt? Also wie wäre das mit einer Nacktschnecke gewesen zum Beispiel?
1: So einer spanischen, wegelagernden Nacktschnecke.
0: Die haben ein ganz mieses Image, ne?
1: Ja. Ja, haben die Karma überhaupt? Nee, ne? Gar nicht.
0: Da können wir uns nicht drum kümmern. Sowas denke ich dann. Oh, eine Nacktschnecke, da kann ich mich leider nicht drum kümmern. Aber der Weinbär, also so ein, nee, also wirklich erstaunlich.
1: Die schmatzen sich ja so richtig fest, ne?
0: Ja,
1: das ist
0: total.
1: Schon schwierig teilweise.
0: Wie ein Blutegel damals im See am Bein.
1: Ja, und das ist ein guter Einstieg. Ich würde sagen, heute Abend, bevor du schlafen gehst, gehst du bitte nochmal gucken an der Tonne, ob sich da was getan hat. Genau, ob die vielleicht wieder rein ist oder so. Vielleicht hat sie sich ja jetzt.
2: Der so unbelehrbare, ne?
1: Ja.
0: Stellt sich natürlich die Frage, wie ist sie da überhaupt reingekommen? Wirklich?
1: Richtig.
2: Na, zusammen mit Laubgehaktem, würde ich sagen.
0: Ah, okay. Ja, das kann sein.
1: Oder mit Kumpels den Deckel aufgedrückt und dann schnell rein.
2: Mutprobe, genau.
0: Ja. Mutprobe. Die anderen waren natürlich weg.
2: Ja. Ich habe dann auch gedacht, darum können wir uns jetzt nicht kümmern.
0: Genau.
1: Hier ist ein neuer Zettel. Da steht, bitte denkt an eure Sendezeit. Am besten mindestens 3 Minuten vorher abmoderieren und übergeben.
2: Ich glaube, das steht da schon immer.
1: Uns übergeben?
2: Nee.
1: Oder übergeben, richtig.
3: Du wolltest Musik machen, stimmt's?
2: Das besprechen wir in der Pause.
1: Genau.
3: Was haben wir dann, Bernd? Supermond, Erdmöbel? Dann hat er einen.

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1: Also 3 vor 12, genau genommen.
2: Ihr müsst euch übergeben dann.
1: Ja, genau. Ja. Wir haben den Einstieg, denke ich, geschafft. Die Kurve haben wir irgendwie gekratzt bekommen.
3: Mein Blick fällt gerade da hinter dir, Marc, hinter deinen Schultern auf diese beiden Handabdrücke. Jan, welche Assoziation hast du dabei? Also da hat sich jemand auf jeden Fall daneben benommen. Anja mahnt uns immer, wenn wir uns da anlehnen.
2: Darf man nicht, ne?
3: Das ist teuer.
1: War das ein Mensch oder war das ein Tier?
3: Ich würde sagen Mensch, ne?
1: Ja. Krass. Ja, wir laden alle ein.
3: Das ist neu, würde ich sagen. Das ist da noch nicht lange. Also sie jedenfalls noch nicht.
2: Und schau nur hinter dir, Susi.
3: Ja, wie ordentlich
2: tadellos.
3: Das ist. Ne?
2: Genau. Tadellos, ja. Glatt.
3: Ich meine, das da hinter Marc sieht ein bisschen, ist die Farbe so, soll die so oder ist die einfach nur vergilbt?
1: Ich glaube, die ist vergilbt. Mhm. Das ist ocker geworden über die Jahre irgendwie.
2: Verrückt.
0: Schimmelfarben also ihr merkt da draußen, wir nehmen euch hier voll mit, wie es gerade so im Studio aussieht. Vielleicht nochmal.
3: Wir begeben uns auf eine optische Reise.
0: Ja. Wer ist eigentlich heute im Studio hier? Haben wir schon gesagt?
3: Eine mit einem geringelten T-Shirt.
0: So, ja. Ja, Anja hat ein geringeltes T-Shirt. Bernd, du hast ein
3: wie immer rot obenrum.
0: Ja.
3: Bernd?
0: Ja.
3: Immer rot gekleidet?
0: Ja.
3: Ich glaube, wir kennen ihn nicht anders, oder?
1: Das ist, glaube ich, ein politisches Statement.
3: Ja, auf jeden Fall.
0: Marc, wie würdest du dich beschreiben?
4: Marc ist in Blau natürlich, ist ja klar.
2: Hanseatisch blau.
1: Ich finde die
3: meliert, immer so ein bisschen meliert.
1: Blau hat einen schweren Stand im Moment, obwohl das echt eine schöne Farbe ist.
2: Ach so, ja, das
1: als
2: Blau.
1: Als Farbe.
2: Ja.
1: Ja, es ist schade. Früher war es braun, ne?
3: Ja.
1: Heute wollen alle wieder braun.
3: Komm mal, braun wieder anziehen.
2: Braun ist wieder hin,
1: jetzt ist blau irgendwie raus. Ja. Aber wir sind nicht politisch, das hat sich Susi vor
3: Jahren
1: mal gewünscht.
3: Aber ich habe neulich tatsächlich was im Laden hängen sehen und dachte, oh, hübsches Blau. Und dann habe ich so gedacht, kann man das jetzt? Es war so ein richtiges AfD-Blau. Ich gedacht,
2: nee, kann man nicht.
1: Das geht jetzt.
2: Das hast
1: nicht.
2: Du jetzt einfach zu
3: ne?
2: so oft gesehen
3: ja.
2: im Stadtbild. Und das hatte ich jetzt unterbewusst beeinflusst. Aber nee, da sagen wir nee.
3: Schade.
2: Aber das Hansa-Blau ist auch ganz schön nah dran. Ne? Vielleicht sollte sich Hansa da mal ein bisschen so updaten. So, Telekom hat das ja damals auch gemacht mit Magenta. Ne?
1: Wirklich?
2: Ja, das ging ja. Gibt es nicht sogar eine Farbe, die Magenta heißt, die genau also in die Richtung geht?
3: Ja. Na, das ist doch das Drucker.
1: Ich kenne es eigentlich nur von Telekom.
2: Was die Telekom kann, kann Hansa auch.
3: Wie waren die denn vorher, die Telekom, bevor sie Magenta waren?
2: Nicht so dunkel, glaube ich. Ein bisschen heller und dann aber vielleicht da ein bisschen jetzt für Hansa, das würde auch passen, wenn da ein bisschen mehr Temperament reinkommt, also ein bisschen mehr Tiefe, vielleicht ein bisschen mehr See, mehr, ein bisschen dunkler einfach. So ein hanseatisches Dunkelblau, Marineblau.
1: Wir könnten dann mal jemanden von Hansa einladen, um das zu diskutieren. Haben wir noch nie gehabt.
0: Na, wir haben schon mal die dritte, vierte Reihe von Hansa hier gehabt, von den Hansa-Unterstützern.
3: Ja, oder Fanprojekt, hatten wir nicht mal Fanprojekt?
0: Genau,
3: oder dieses von der AWO, das Projekt, glaube ich. Ja.
1: Mhm.
0: Ja.
1: Das können wir ja nochmal ansprechen.
2: Das Hansa-Blau ist so ein bisschen sehr hell.
1: Mhm. Stimmt.
2: Der Fanshop, da sieht man das ja ganz gut.
1: Ich glaube, wir müssen das Blau jetzt einfach aus der Nische wieder rausholen, aus der Schmuddelecke.
2: Wir lassen uns das Blau nicht nehmen.
1: Ja, richtig, ne? Weil es ist ja eigentlich eine schöne Farbe. Denn Susi, auch du hast dich heute für was Blaues
3: hauptsächlich
1: entschieden.
3: Hauptsächlich blau gekleidet, stimmt, ja.
1: Ja, wir haben schon über Tiere gesprochen. Jan, der Löwe, der immer mal 70
2: Weinbergschnecke
1: rettet.
2: 22 Uhr, Biotonne.
1: Genau. Susi, wo siehst du dich als Tier? Mhm. Außer jetzt im Panda-Bereich?
3: Mir fällt das schwer, mich da einzuordnen. Ich weiß nicht so richtig.
1: Wir überlegen mal.
3: Ja.
2: Ich fand das auch immer schwierig.
3: Ja.
2: Faultier.
1: Da ist man schnell bei, ne? So bei so einer Assoziation irgendwie.
2: Genau. Faultier. Schnecke. Ja, ich weiß nicht. Die Schnecke, die hat ja auch was Tolles, weil sie bewegt sich wirklich langsam. Aber wenn du dich mal kurz wegdrehst, ist sie ja doch wieder 10 Zentimeter vorwärts gekommen. Man staunt dann immer, ne? Und das ist eigentlich das, was wir Deutschen ja auch lieben. Zum Beispiel, wenn wir jetzt dagegen setzen, das Sparen.
1: Mhm.
2: Also wir wissen, auch wenn wir wenig weglegen, von time to time wird es immer ein bisschen mehr dann, ne? Also erstmal ist es nicht so viel, die 3 Cent. Aber dann über die Wochen und Jahre, aber hallo. Deswegen, die Schnecke ist uns auch so national ziemlich... Da ist richtig, da geht was.
1: Das könnte also
2: das ist eine schöne
1: Verbindung. Das Flaggentier der Sparbewegung sein, sozusagen in Deutschland. Habe ich da nicht drüber nachgedacht.
2: Wir müssen Cent sparen weglegen. Und die Schnecke ist uns da ein Vorbild, weil die wirklich ganz stetig, ne, drehst du dich um, guckst wieder hin, ah ja, jetzt sehe ich, dass du vorwärts gekommen bist.
3: Jetzt sitzt sie schon wieder auf der Biotonne.
2: Genau.
1: Mhm. Als Symbol des Sparens. Ja, müssen wir eigentlich sparen? Ich weiß nicht, man hört immer wieder, dass so der Wohlstand ja überall zunimmt und die auch Menschen hier in Deutschland immer mehr Geld auch haben und auch ansparen. Oha. Ich denke mal so, den Leuten geht es gar nicht schlechter.
2: Oder ja, sowas sagt sich so leicht. Ne? Ja. Wir können das nicht so kontrollieren. Ne? Wir sehen nur unseren Kontostand.
1: Ja.
2: Und da müssen wir gucken,
1: dass der nicht weiter schmälert sich.
2: Da gibt es so Phasen, ne? Mhm. Da schlägt die Amplitude mal in die eine und in die andere Richtung. Mhm. Zum Glück eben auch beides. Aber
1: ja,
2: ich würde jetzt nicht sagen, dass in meinem Umfeld Menschen mehr Geld haben, weil sie jetzt, okay, ich bin 60, klar, sparen, lernen ist schon gut und dann kommt ja auch ein bisschen was, weil man so lange arbeitet.
1: Aber es wird ja allgemein berichtet aus vielen Bereichen, so Kultur und Kunst, dass die Leute weniger konsumieren, also auch nichts mehr. Also manche spüren das angeblich schon empfindlich. Ja, merkt ihr das im Kaffeeladen auch?
2: Auf alle Fälle ja, würde ich sagen.
1: So postpandemisch oder?
2: Ja, also sehr ausgewählt, ne? Also die Kundin sagt jetzt, okay, das Geschenk schenke ich oder das gönne ich mir jetzt übers Wochenende, aber jetzt nicht mehr so in Massen. Ja gut, gib 3 Kilo, so ist nicht mehr.
1: Krass.
2: Also das ist schon deutlich, klar. Also das erlebe ich überall. Und klar, Kultur, was ich höre aus Clubs und ne, aus der Kulturszene, die Leute gehen, glaube ich, gerade nicht weg. Die gehen ja auch nicht auf Partys große.
1: Ja.
2: Also selbst die Kinder, ne, Anfang 20.
1: Ja, die müssen sich an der Bushaltestelle treffen.
2: Ja, und die treffen sich auf einmal, finden sie es wieder schick auf dem Spielplatz. Nachts.
1: Hä? Ja. Ja, das war bei uns auch so, Susi, ne? Oder? Bei dir auf dem Dorf? Oder?
3: Wir hatten ja keine Spielplätze.
1: Achso, ihr hattet niemanden Spielplatz. Ja, ist klar.
2: Wir
1: gehen übrigens heute weg. Wir können ja mal Werbung machen. Und zwar
3: zu Fide und Schiede.
1: Genau.
2: Ah, schön.
1: Was ja auch einer von beiden hier mal Gast war bei uns, ne?
3: Ja.
1: Ich weiß gar nicht, wer.
3: Der Landesbeauftragte ist das für Liebe und Harmonie.
1: Genau, ist das Fide oder ist das Schiede?
3: Fide oder Schiede ist, weiß man das heute
1: auch nicht genau. Nee. Und wer uns oder Fide und Schiede kennenlernen will, geht dann heute wohin nochmal?
3: In die Bühne 602. Ach
1: so, Bühne 602.
3: Wir befinden uns in der zweiten Reihe, in der Mitte. Also,
1: sehr gut, sehr gut. In Blau.
3: Ja, genau.
2: Das ist ein schöner Tipp, ja.
0: Das Fide haben wir vorher nicht abgestimmt, Leute. In Blau?
1: Nee, haben wir nicht abgestimmt. Aber nee, ich freue mich auf Fide und Schiede. Mal sehen, was das wird. Also Kultur macht weiter sozusagen. Jo. Ansonsten die Woche. Irgendwas, was wir auswerten wollen?
3: Muss ja.
1: Muss ja.
3: Machen wir mal Musik jetzt.
1: Ja, genau.
0: The end can be good as a start. Maximo Park.

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0: Ihr fragt euch sicherlich, was ihr gerade hört. Darf man das sagen? Ja, ne? Das darf man sagen. Genau. Also ihr hört.
1: Solange du nicht ihr da draußen sagst.
2: Das ist so gute Musik.
0: Ihr hört den Podkicker. Viele wissen ja nicht, dass ich nie diesen Fahrscheinkurs gemacht habe. Deswegen lade ich immer ein hier.
1: Manch eine merkt es vielleicht.
0: Ja, vielleicht. Aber es ist dann auch okay irgendwie. Ne? Also ein bisschen unkonventionell wollen wir ja doch bleiben.
3: Aber du hättest heute die Möglichkeit.
0: Ja, nee.
3: Also heute ist gerade Lowe-Fahrscheinkurs hier für alle, die nochmal.
0: Da entstehen so eine 0815 Moderatoren irgendwie, das will ich eigentlich gar nicht. Wir wollen ja irgendwie.
1: Die gibt's doch hier gar nicht, die 0815, oder? Gibt's die hier?
0: Nee. Wir reden zum Beispiel grundsätzlich in den Pausen, wenn Musik ist, über andere Sachen. Mhm. Und ich finde, das können wir ruhig auch mal hier an der Stelle so rüberbringen. Und da wir mit dem Tierthema ja irgendwie nicht so richtig weiterkommen an dieser Stelle, weil Susi partout kein Tier einfallen will, außer vielleicht das Meerschwein.
1: Außer den Bernd noch nicht gefragt. Und Anja auch noch.
2: Ja, richtig rumgefragt haben wir noch nicht. Mhm.
0: Gut. Jan hat aber dann drauf losgeschossen und meinte, er hätte den neuesten heißen Scheiß, weil er nämlich sportsüchtig
1: von
0: sei.
1: Der Gesundheitsfront.
2: Das wissen eigentlich alle. Das wissen eigentlich alle, ja, ja.
0: Ist es die einzige Sucht, die du hast? Sport?
2: Ja, würde ich jetzt sagen.
0: Kaffee? Geht.
2: Kaffee ist okay, ist normal. Ne? Was ist normal? Ich würde sagen, 5 doppelte Espresso über einen Tag ist normal. Also glaube ich. Also 5, ne? Das sind jetzt 5 mal 18 Gramm.
1: Beim Suchtthema ist ja die Frage, wie geht es mir, wenn ich denke, ich kriege heute gar keinen Kaffee?
2: Also das ist beim Kaffee wirklich schwierig, anders als jetzt meinetwegen Alkohol oder so. Da weiß ich nicht, da kann man, glaube ich, beim Alkohol kann man das besser sortieren. Aber beim Kaffee kommt ja sofort am ersten Tag, kommen ja die Kopfschmerzen. Also wenn du jetzt, sagen wir, du fängst immer morgens an.
0: Der Affe kommt.
2: Der Affe. Da muss ich immer an den Friseur denken, der so ein Massage, Massageteile, die man so über dem Kopf und wo du so denkst, wie wird mir? So, und beim Kaffeeentzug ist ja genau das andersrum, ne? Also richtig schlimm. Bei mir ist es hinten im Nacken, das zieht sich dann hoch. Ich schaffe das vielleicht bis 18 Uhr. Aber dann wird's richtig, dann muss ich dann
1: brauchst du Physio.
2: Da zur nächsten Tanke, ne?
0: Ja,
2: also krass. Dann fehlt wirklich, könnte ich ja eine Aspirin einwerfen eigentlich, aber da fehlt dann Koffein, ne? Das wird dann so körperlich, finde ich schnell, weil du bist ja voll da, du bist ja nicht jetzt beeinflusst,
1: Was sagt der Hobbymediziner dazu? Ist das eine Sucht?
0: Ja, ich glaube schon, aber ich finde das gut, was du gesagt hast, dass es eben die Frage ist, was tut man, wenn man denkt, man kriegt, bekommt es nicht. Also diese Entzugsproblematik, oder das ist ja auch viel Kopfsache bei und so, ne? Oder wie Fortuna?
2: Ich weiß nicht, alle die fasten, die haben alle das Problem, alle die ich spreche. Also in dem Moment, wo du anfängst zu fasten, ne, lässt du den Kaffee ja auch weg und damit kommen die Probleme. Die kommen nicht mit den anderen, mit Kohlenhydraten oder so.
0: Ja, also wahrscheinlich haben wir alle ja so eine Anpassungsschwellen irgendwie, an die wir uns rantasten. Es gibt ja Leute, die können sehr gut auch ohne Kaffee eben leben. Die haben natürlich dann nicht 5 doppelte Espresso normalerweise getrunken. Und vielleicht ist auch das, was wir glauben. So, wenn wir noch im Tarzan-Dschungel mit den Löwen durch die Gegend pesen würden, hätten wir weniger von diesen Symptomen, die du jetzt beschreibst. Und würden auch so durchkommen. Aber Fortuna Ehrenfeld, glaube ich, die haben ja in dem einen Lied gesagt, Coffee keeps me busy until it's time to get drunk, sozusagen. Mir würde es schwerfallen, wenn ich heute wüsste, dass ich keinen Wein mehr bekomme, zum Beispiel. Das würde mich total wuschig machen, irgendwie.
1: Dass aber du
0: ich
1: heute weiß, keinen Wein mehr bekommst? Ja, oder nie wieder? Nee, heute.
0: Na, nie wieder wäre ja noch schlimmer. Aber da ich weiß, dass wir uns heute Abend sehen und schön Weinchen vorher trinken, ist es dann auch okay, irgendwie.
2: Ach, ihr glüht vor.
0: Ja, logisch.
1: Ah, verstehe. Wobei ich nur geschrieben habe, auf ein Getränk.
0: Ja.
1: Das ist jetzt wieder dein Kopfkino dabei.
0: Ich kann
1: wobei ich nicht sagen kann, dass meins grundsätzlich anders aussieht.
0: Ich kann morgens auch mal einen schwarzen Tee trinken, mit ganz viel Teezeremonie dabei und so. Und dann bin auch ich teilweise sogar einen besseren
1: Start. Also ein warmes
0: Start.
1: Getränk. Wir haben ja auch gelernt in einer der ersten Sendungen mit dir, dass Warme und Aromen und so irgendwie, ne, dass die dann mit
2: das ist nicht nur Koffein.
1: Genau.
2: Also beim Kaffee sind es ja auch die bis zu 1000 Aromen, die die Arabica haben kann. Haben natürlich nur wenige, aber das geht schon in den Bereich über 500 Aromen. Hat ja sogar schon die Robusta-Bohne.
1: Die Böse-Bohne.
2: Die 5% Koffein-Bohne. Aber ich denke das auch, ne? In eine Parfümerie gehen und da mal so 30, 40 Düfte probieren, das macht auch wach.
4: Also da, ne, das kippt ja dann auch irgendwann. Und dann merken wir in der Parfümerie, oh, ich kann mich heute nicht entscheiden. Ich glaube, ich muss mich erstmal hinlegen. Ne? Weil glaub, das dann so ab.
0: Oh ja, abkippt. Das ist für mich auch so. Also ich gehe 5 Minuten in so eine Parfümerie, gehe direkt auf das Regal zu, nimm das Produkt und gehe es bezahlen.
1: Also
0: und
1: ich gucke auch nicht, gar nicht rein.
4: Links und rechts. Ja, nein, ich will keine Angebote. Ich brauche nicht noch ein Peeling.
0: Ja, genau, das ist total schlimm. Oder nach irgendwelchen Preisen gucken, was irgendwie gerade günstig ist die Woche oder so.
4: Also gut, du magst die Gerüche nicht. Diese ja, Fülle.
0: Das ist der Super-GAU, ja. Oder?
4: Ja, ja, klar, das Gehirn kommt nicht hinterher. Das kann motivieren, aber das kann auch wirklich nach hinten losgehen.
0: Deswegen,
4: ne,
0: stehen überall auch die Kaffeebohnen, ne, um sich dann ein bisschen wieder zu
4: wollen. Ja, das wirkt wirklich. Ich habe es auch probiert. Da passiert irgendwas. Also wahrscheinlich auf einer anderen Aroma-Ebene oder so werden wir dann abgelenkt und können das dann besser, ne? Vergleichbar mit dem über den Graben balancieren. Und nicht nach unten gucken, sondern nach oben gucken. Sowas ist das, glaube ich. Ne? Mhm. Und das dann halt, nicht visuell, sondern eben sensorisch. Dass man sich ablenkt einen Moment. Also man könnte auch Ether nehmen oder so. Bäh, ne? Dann bist du auch abgelenkt und
0: das
4: raus.
0: Das wäre dann genau für die Sensorik wahrscheinlich erstmal so der Super-GAU.
4: Aber die Kombination aus Koffein und Duft. Also, ne, ein Coffeeshop in der Parfümerie, das ist jetzt mal, das ist meine neue Geschäftsidee, ne? Weil da geht richtig was. Also da gehen die Leute wirklich wach raus.
0: Na, unten im hier KTC ist da nicht gegenüber diese Kaffeekette, sogar gegenüber vom Douglas. Diese
4: genau, Dings da. Die sind schon dicht beieinander. Das
0: ist wahrscheinlich eine Idee gewesen.
4: Das ist schon echt gut.
0: Zurück zum Sport.
4: Ja, Sport.
0: Your Addiction sozusagen. Leak doch mal was aus dieser Sache, über die du noch nicht reden kannst. Ist es was mit Übergräben?
1: Ich habe hier gerade gesehen, wie es heißt, aber ich verrate es nicht.
0: Echt?
1: Wie es zumindest auf deinem Handy heißt.
4: Genau.
0: Kanuslalom?
4: Also, nee, es heißt Body Balance.
0: Ja.
4: Und das beschreibt es ganz gut. Also wir machen jetzt, ich mache es wahrscheinlich jetzt 2 Jahre, ein bisschen über 1,5 Jahren. Und ist noch ziemlich neu, weil da alles zusammenkommt. Es geht nicht mehr so verglichen jetzt mit der Box. Viele Leute aus der Box sind auch da, wechseln.
1: Warte mal, die Box?
4: Die Box war ja jetzt, ich könnte sogar sagen, vertikales Krafttraining. Also alles immer so hoch, runter.
1: Medizinbälle, hoch, runter.
4: Genau, hoch, runter und das möglichst explosiv.
0: Ja.
4: Und das, was wir jetzt bei Body Balance hier in Rostock machen, ist wir gehen auch runter, ganz klar, aber wir machen dabei noch Sachen. Also zum Beispiel, ne, also wenn wir jetzt, also was für mich jetzt am wichtigsten ist, ist Komfortzone verlassen. Also wenn jemand zu mir sagt, wenn erstmal ist toll, dass der Coach sagt, was ich machen soll, weil das würde ich niemals alleine machen.
0: Das ist bei CrossFit ja auch so.
4: Genau, also der, das war beim CrossFit
1: und
4: auch schon toll.
1: Ich glaube, das mit der Komfortzone war auch so, oder?
4: Oh ja, CrossFit, sehr.
1: Wenn ich aber da so zurückdenke an deine Erzählungen.
4: Ja, das war schon intensiv. Alle, die das mal gemacht haben, werden mir das bestätigen, dass es super intensiv war. Was wir jetzt bei Body Balance, kriegen wir mehr neuronal Input. Also wir machen Sachen, also wir sind auf allen Vieren, die linke Hand kriegt die 1, die rechte Hand die 2, der linke Fuß die 3 und der rechte Fuß die 4. Ja. Und dann kauern wir da so, ja. Und dann sagt der Trainer, hebt mal die 1 an und die 3. Ne? So, und jetzt 2, 2, 4. Und so solche Sachen, wo du die ganze Zeit denkst, Alter, das nervt so, warum kann ich nicht einfach, ne, springen? Ja. Oder so, nee, sondern immer dabei das Gehirn verknüpfen. Wenn wir uns bücken oder wenn wir in die tiefe Hocke gehen, dann heben wir noch irgendwas auf, was irgendwo liegt. Viel läuft im Paar. Das ist immer sehr unangenehm für alle. Also alle hassen das. Also sucht euch einen Partner. Das ist wie beim Yoga. Du kriegst die Krise. Und du denkst, nicht der Gegenüber, der so schwitzt.
0: Bitte nicht der.
4: Bitte nicht der. Der ist ein ganz lieber Mensch. Ich weiß, der ist ganz lieb, aber ich will nicht mit dem. Nein. Ah, es ist niemand weiter da.
1: Wir sind nur 2.
0: Das ging ja immer so, wenn man als Letzter gewählt wurde, sozusagen.
4: Weißt das ist ein Trauma. Ja. Du siehst das allen an und ich schreie immer gleich, ich nehme jeden.
0: Ja, jede.
4: Jeden. Weil ich wirklich, okay, ich muss sagen, ich bin der Älteste. Kann sein, ja.
0: Vielleicht denken die anderen auch so über dich.
4: Nicht der Alte.
0: Nicht der Alte.
1: Fällt es den jüngeren Menschen dann leichter mit der 1, 2, 3 und 4 und so? Nee. So neuronal?
4: Nein, das ist ganz toll. Das habe ich schon aus der Box mitgenommen. Danke nochmal an Sturmflut, CrossFit. Es gibt Sachen, das glaubt ihr nicht, es gibt Sachen, die könnt ihr besser als alle anderen. Mhm. Es gibt die. Du stehst da und bist so happy an dem Tag, wo dir klar wird, oh, ich kann etwas besser als die anderen. Und
1: die 20 Jahre jünger sind.
4: Ja, auf alle Fälle. Okay. Und es gibt Sachen, die wir halt, es gibt sehr viele Sachen leider, die wir gar nicht können. Also,
0: ja. Also ich bin ja auch regelmäßig da gewesen, sage ich jetzt mal. Ich habe ein bisschen Pause gemacht, aber es ist schon ein zäher Kampf auch bei der Sturmflut. Aber ja, also mir macht es immer noch Spaß. Addiction hat es nie erreicht, also so, dass ich dahin muss. Aber meine Kollegin geht da dreimal die Woche hin. Und wenn das hast du damals schon erzählt, genau, dass das ja eigentlich psychologische Betreuung braucht, ne?
4: Ja, Regeneration ist halt, da frage ich mich, wo bleibt die Regeneration, ne? Also wenn du dich so verausgabst, das schafft man irgendwann
0: eigentlich
4: nicht mehr.
0: Tageweise, ne, dass man wenigstens rausgeht.
4: 72 und so. Stunden, ja, sagen manche. Ja. Ne? Also da muss jeder dann selber entscheiden. Ne?
1: Das geht bei 3 Tagen die Woche, haut das rechnerisch nicht hin.
4: Ne? Nee, genau, nee, da kommst du nämlich nicht. Irgendwas nicht, ne? Ja, ja, und das darf einen auch nicht unter Druck setzen. Das war ja auch so schön, als ich mit Yoga angefangen habe und ich war noch jung. Ja. Sagen wir mal vor fast 20 Jahren und wir sind wie die Irren da morgens um 8 das Kind noch abgeben in der Kita und dann mit dem Fahrrad dahin gehetzt und dann sitzt du auf der Matte und sollst erstmal 10 Minuten atmen. Ja, das brauchst du dann auch, aber du kommst ja gar nicht klar damit, ne? Mit der Action, vorher die Stullen machen, wann steht man da auf? Um 5:30 steht man auf, macht die Stullen für die Kids und du bist ja komplett gestresst, das kommst du zum Yoga eine Minute später. Bist du dann endlich da auf der Matte und denkst, oh, ich bin total fertig. Und das darf natürlich nicht sein, ne? Ich finde, da ist dann die Belastung. Nee, also Body Balance jetzt ist der ganz heiße Scheiß. Die tun sich gerade so im Land zusammen und machen so ein Konzept. Aber ich habe es für mich verstanden, worum es geht. Das ist echt toll. Und,
1: ist schon ein Trainerschein, so gut wie.
4: nee, die Ambitionen habe ich gar nicht. Ich bin total egoistisch. Ich will für mich möglichst viel rausziehen.
0: Aber du bist da seit fast 2 Jahren.
4: Ja, ja, genau.
0: Und hast das verheimlichen können sozusagen.
4: Ja, das hat sich jetzt im Untergrund formiert. Ne? Die meist, also ich muss sagen, ein Jahr lang fragt man sich, was mache ich hier eigentlich? Hm. Also man merkt schon nach 1,5 Stunden, die Class geht immer 1,5 Stunden, da merkst du, okay, das war jetzt doch sehr intensiv, aber dadurch, dass das Gehirn ständig eingebunden wird, also du kannst nicht abschalten, ne? Wie jetzt Liegestütze, ja okay, ich mache jetzt einfach 100, ne? Und dann denkst du ja nicht viel.
0: Ja.
4: Aber wir müssen die ganze Zeit denken dabei. Mhm. Wir müssen immer rechnen, zählen. Das nervt so tierisch.
0: Ja.
4: Und das, glaube ich, ist der Schlüssel, ne? Also damit ich beweglich bleibe, auch im Kopf, glaube ich, ist das so.
0: Vielleicht ist das auch antidemenziell sozusagen.
4: Ja, ist schon, also das auf alle Fälle.
0: Ja.
4: Also das ist schon, aber auch so, ja, und da macht man das eine Weile und merkt auf einmal morgens, wenn man aufsteht, weiß man noch, wo die Lesebrille liegt.
0: In der Tasche.
4: In dem Moment sofort.
1: Das ist gut.
4: Ja, also als.
1: Das muss ich mal weiter sagen.
0: Susi, überleg mal. Ne? Mit deiner Laufschuhe kannst du da vielleicht auch antanzen.
1: Ich frage für einen Freund.
4: Ja, so. Genau. Nein, es macht total Spaß, weil wir auch ganz viel lachen dabei, aber eben okay, man muss sich wirklich von allem verabschieden, auch vom Paarsport. Also such dir deinen Partner, deine Partnerin. Oh, das ist immer wieder voll. Und ich habe immer wieder das Bild aus der Schule, wenn die Mannschaften so sich gebildet haben. Und du warst dann 1-2 Mal der Letzte.
1: Sag bloß, du bist auch so ein übrig gebliebener.
4: Ja, auf alle Fälle. Also jetzt keiner wollte, ich war nicht
1: das Schicksal. Bernd, teilst du das Schicksal auch? Mit dem Übrigbleiben beim... Vielleicht.
4: Ich wurde beim Fußball als vielleicht 8-Jähriger wurde ich einmal eingewechselt, bin auf den Platz in Gralmüritz, hab sofort einen Ball gegen die Nase bekommen, also richtig, also wirklich, ich war auf dem Platz, der Ball kam, flog mir auf die Nase, ich war kurz bewusstlos und kann mich nur erinnern, dass der Trainer geschrien hat, Kleinschmidt raus! Okay, das war meine Fußball.
0: Also bei uns war das so, dass immer einer übrig blieb, das war ich. Und wer mich bekam, kriegte aber gleichzeitig noch den Besten. Ah. Also wir nehmen nur Marc, wenn wir den und den kriegen. Also ich war sozusagen der, der dazugegeben wurde. Sonst
4: das hat dich natürlich wieder vom Status ein bisschen angehoben.
0: Aber es war trotzdem krass. Das war schon ziemlich verzweifelt. Und dann bin ich zum Schach. Dann bin ich relativ schnell zum Schach und da bin ich dann auch geblieben.
4: Und andere zum Tennis.
0: Ja.
4: Weißt du, da Tennis bist du alleine mit deinem.
0: In der DDR nicht so verbreitet, muss man sagen. Also wir hatten doch echt ein Problem.
1: Wir hatten diese Plastikschläger mit den Schaumstoffbällen.
0: So das stimmt.
1: Haben wir auf der Straße gespielt.
0: Richtig, ja. Hatten wir auch. Und es gab nicht so viele Tennisplätze.
4: Nee, das stimmt.
0: Blau-Weiß.
4: In Graumüritz.
0: Graumüritz wahrscheinlich mehr.
4: Hatten wir einen. Mhm. Einen. Mhm.
0: Also, in Warnemünde hatten wir einen schönen.
4: Ja, da haben sie Kühlungsborn.
0: Jetzt Altenheim gebaut. Ja.
4: Hat immer noch Kühlungsborn.
0: Wir machen mal Musik. Kurt Cobain, sag ich mal, kleiner Teaser. Wir wollten vielleicht noch Rio Reiser spielen. Da suchen wir noch ein schönes Lied raus.
4: Ja.
0: Weil der ist in aller Munde, hast du schon gesagt, Jan. Aber erstmal hören wir Lithium von Nirvana.

0: Also ich habe jetzt ein bisschen mitgewippt, muss ich sagen. Nirvana.
1: Das war eine Zeit.
0: Ja, oder? Ich glaube, das hole ich zu Hause nochmal aus der Kiste, aus der CD-Kiste.
1: Das ganze Album?
0: Ja, das ganze Album, wenn dann, oder? Susi, du hast doch deine Alben noch.
2: Ich hab's nicht. Ja, ich habe meine Alben noch, aber das habe ich nicht.
0: Ach Gott.
2: Das von Nirvana.
0: Nee. Und das schenke ich dir nächstes Jahr zum Geburtstag, falls ich wieder eingeladen werde.
2: Also ich muss sagen, mein Twin-CD-Player von der Marke Pioneer, den ich mir wahrscheinlich 1992 gekauft habe, fängt langsam an zu spinnen.
1: Ja, echt? Das kenne ich.
2: Verdammte Axt.
0: Ich habe noch deinen Verstärker von Pioneer, wo der Poti kaputt war.
2: Den brauche ich vielleicht bald zurück.
0: Ja, habe ich noch stehen,
2: sozusagen. Hab ich dir eigentlich auch das Doppelkassettendeck geschenkt?
0: Nee, aber ich habe auch noch eins stehen. Okay. Wenn du eins möchtest?
2: Nee.
0: Kassetten habe ich auch noch.
2: Das mit dem CD-Player, das macht mich unruhig. Kann man noch CD-Player kaufen? Ja, ne?
0: So. Nicht so einfach. Ich hätte gerne ein Auto nochmal mit dem Kassettendeck.
1: Das gibt's, da gibt es jetzt schon eine.
0: Ja? Gibt es Möglichkeiten?
1: Gibt es
0: Mittel und Wege?
1: Da gibt es ganze Bewegungen. Tape Jam ist in Berlin ein Autotreffen. Einmal im Monat. Das heißt Tape Jam und da geht es auch um Tapes.
0: Okay, ich stelle mir so einen kleinen Renault R5, weißt du, wo so die Tapes sich so stapeln und die Aschenbecher überquellen und man irgendwie so da drin rumkrabbelt und
1: ich
0: rumfingert.
1: Ich hatte doch eine von U2.
0: Ja, genau. Und dann
1: die muss doch irgendwo
0: da so reingedrückt.
2: Der Bleistift zum Wiederaufrollen immer griffbereit.
0: Ja, und die Kassette verschwindet nicht komplett in dem Autoradio, sondern sie guckt noch so 1 Zentimeter raus irgendwie, weil das Auto einfach zu kurz ist.
1: Und wisst ihr noch den Moment, wenn man die Kassette rauszieht und das Band drin ist?
2: Noch drin hängen.
1: Wie weh das tut, das ist doch so wie beim Sport, such dir deine Partnerin. Das ist doch das gleiche Gefühl. Oh nein.
0: Und man fährt gerade. Also man kann sich jetzt auch nicht kümmern. Sozusagen.
1: Nee, und du rauchst, ne?
2: Ja, und das habe ich doch gestern gerade erst aufgenommen vom Radio. Und schon kaputt.
1: Ja, das war echt schlimm.
0: Ach ja, die schönen alten Zeiten.
1: Und jetzt ärgert man sich über den, kennt ihr das bei einem großen Anbieter für Musik online? Aus Schweden ursprünglich, wenn diese, also du kannst die Rotation deiner Playlist doch so zufallsgenerieren,
0: random,
1: sag ich mal.
0: Sozusagen.
1: Aber das funktioniert bei mir nicht.
0: Ah.
1: Und ich lese andauernd Meldungen über KI und hast dieses Thema und dieser große.
2: Was heißt, es funktioniert nicht?
1: Na, ich müsste mich dann, ja, das ist normal, schreibt mir dann Dingsify. Dingsbumsfei, schreibt mir dann, das ist normal.
0: Ach, du schreibst dich auch mit denen, ja?
1: Ja, ich bemängel das, weil das nervt mich total, dass ich immer zufallsgeneriert, angeblich in Anführungsstrichen, immer wieder dasselbe hören muss. Also in der, ne?
0: Also ich suche jetzt sozusagen meinetwegen Folk oder du jetzt wahrscheinlich eher so Rap oder so, ne? Und dann drückst du doch oben diese Taste, wo die beiden Teile sich so überkreuzen.
1: Und dann gibt es noch einen mehr, ne? Mit der Empfehlung von, das läuft ganz gut, also da kriege ich immer alle
2: vier. Beim CD-Player heißt das Random Play.
0: Ja, genau. Das gab ja,
1: aber das hat funktioniert damals und das jetzt funktioniert einfach nicht. Und da sagen die offiziell, sage ich wirklich.
2: Das funktioniert in deren Weise.
1: Ja, die schreiben, ich soll mich einfach an- und abmelden. Dann funktioniert es. Okay. Ah, sag mal, hallo Leute.
0: Also es ist ja schon algorithmusbasiert. Man muss ja sagen, auf dem alten CD-Player, bei Philips hieß es übrigens Shuffle und bei anderen hieß es Random und so.
1: Oh, cool.
0: Es gab verschiedene Sachen. Da hatte man ja aber nur eine CD. Und das kannst du ja jetzt auch machen.
2: Ich habe ja 2 CDs drin in meinem.
0: Gut, du hattest jetzt natürlich den doppelten, ist klar. Du warst natürlich die Privilegierte damals schon. Und ich fand das erst auch nicht gut mit dieser Musikbörse. Ich wollte das auch nicht. Und dann haben wir so ein Familienabo abgeschlossen und dann war es okay. Mhm. Und ich muss sagen, da will ich jetzt mal hier eine Lanze brechen. Ich bin tatsächlich mittlerweile auf ganz neue Sachen gestoßen, weil der Algorithmus sucht dir ja Sachen raus, könnte dir auch gefallen, so ungefähr.
1: Genau, das funktioniert gut mit den Empfehlungen.
0: Und da muss ich sagen, das ist schon geil im Nachhinein. Also da bin ich wirklich auf Sachen gekommen, die ich sonst nicht gefunden hätte. Die wirklich
1: aber
0: cool
1: es kann
0: sind.
1: Doch nicht sein, Marc, dass ich habe 1200 Songs in meiner Lieblingsplaylist.
0: Ja.
1: Und mir fällt irgendwann im Auto, irgendwo am Arsch der Welt ein, dass ich lange nicht Tori Amos gehört habe.
0: Ja.
1: Aber hallo, ich habe doch da 4 Songs drin. Krieg so einen Hals dann, ne? Dann
0: du möchtest. Dann, in dieser 1200er Datenbank, was praktisch jetzt deine neue Plattensammlung ist,
1: genau.
0: Die möchtest du nur in diesem Random Mode haben.
1: Ja, das kann ich auch einstellen eigentlich. Kann ich das nicht richtig bedienen vielleicht?
0: Hey, lass uns doch einfach jemanden
2: oft
0: von denen.
2: Oft liegt es an dem Menschen, der davor sitzt.
0: Ja, das sagen unsere ITler auch.
1: Genau.
0: Sogenannte Anwenderfehler.
1: Habe ich mich ja gleich an den Service gewandt und die haben gemeint, das wäre normal, ich müsste mich an- und abmelden.
2: Ja, da sitzt ja auch nur ein Bot.
1: Ja, genau, der Spinner.
0: Wir Bob. Haben nochmal was richtig Feines rausgesucht. Du hattest vorhin schon gesagt, alle reden über Rio Reiser. Hat ein bisschen so ein Revival. Liegt vielleicht daran, dass er, glaube ich, im August 96 gestorben ist, ne? Mit 43, 44. Er war nicht alt. Das haben wir alle geschafft, glaube ich. Also wir sind alle älter als Rio geworden. Und eines der schönsten Lieder finde ich, glaube ich, von der ersten Tonsteine-Scherbenplatte. Wir müssen hier raus. Und da hören wir mal rein. Und das sind wir mit der Zeit, sind wir dann noch richtig gut, Jan, um uns noch so richtig herzlich zu verabschieden.
1: Ja, sind wir noch drin?
0: Jo.
1: Dass wir übergeben können, meine ich.
0: Ja, dann übergeben wir uns einfach nochmal.

0: Ja. Hallo. Wir hatten heute schon variöse Themen, möchte ich sagen. Ne? Angefangen bei dem Pünktlichkeit, Susi. ST und CT. Und über zu den Tieren. Dem Löwen mit dem buschigen Schwanz. Ja. Der hatte gar nicht so einen buschigen Schwanz, er hat so einen Schwanz mit so einem Puschel dran. Puschel. Das fand ich immer irgendwie witzig.
1: Ja, so reduziert.
0: Was Gott sich dabei wohl gedacht hat, ja, denke ich dann weiß mal bei diesen nicht. Tieren irgendwie. Und sind ein bisschen durch die Musiklandschaft gesurft, haben den Sport-Addicted Jan wieder zu neuen Sachen Stellung nehmen hören. Und jetzt war die Frage, gibt es noch was im Ronja, was du teasern möchtest? Gibt es irgendwelche Aktivitäten?
1: Ja, am 13.10., um 16 Uhr findet wieder ein offenes Cupping statt, das heißt, man kann kommen, es kostet nichts, wir probieren einfach alles, was es kostet, also wir kosten, sagen wir 5, 6 verschiedene Cafés gegeneinander und es kostet keinen Eintritt, man muss sich anmelden aber.
0: Ja.
1: Und es ist…
0: Und der www.ronja.de, okay. Alles klar.
2: Also ganz analog. Einfach vorbeikommen.
1: Einfach vorbeikommen und sagen, ich will dabei sein und ich habe da Zeit. Das ist cool. Kein Parfum verwenden vorher.
0: Ja, da müssen wir ein bisschen aufpassen. Sagst. Genau, ich würde sagen, Parfümkontrolle vorne am Einlass.
1: Ja, klar.
0: Kein Parfum und alle Farben willkommen.
2: Ansonsten wird noch ein Eimer Wasser bereitgestellt.
1: Nee, du kriegst das dann, also wenn du es erstmal in der Nase hast, das ist wirklich…
0: Nee, die spülen dann mit Äther, wie du vorhin schon gesagt hast. Einmal gurgeln. Einmal mit Äther durchgurgeln.
1: Was einen aus der, aus der Bewusstlosigkeit holt,
0: ja.
1: Dieser Geruch, ihr wisst schon.
0: Jan, vielen Dank für deine Zeit.
1: Sehr gerne.
0: Die nächsten Gäste drücken sich hier schon die Nase am Bullauge platt, sage ich jetzt
1: Bitte
0: mal. Wir übergeben jetzt einfach mal und freuen uns aufs nächste Mal. Wir sehen uns am Blog. Viel Spaß bei deinen Addictions,
1: ja.
0: Dem Sport und so weiter. Susi stretcht sich hier schon nebenbei, die nutzt einfach die Zeit. Zwischendurch. Wir machen kurz eine kleine Liedpause und sind gleich wieder für euch da.

0: 11:05 Uhr und ihr hört immer noch den Loro-Podkicker hier auf 90,2. Im Studio sind immer noch, keiner hat das Studio verlassen, außer Jan, ja. Susi, Marc, Bernd, Anja und zu meiner Rechten jetzt Basti. Hallo Basti.
1: Ja, guten Morgen alle zusammen.
2: Guten Morgen.
0: Basti habe ich eingeladen als Mitmacher von Radio Loro. Du machst die Rumpelkammer.
1: Ja, genau so ist es.
0: Hat jemand von euch schon mal die Rumpelkammer gehört?
3: Nee.
2: Ich denke als erstes an Willi Schwabe.
1: Willi Schwabe.
2: Ja. Und seine, glaube ich, Tochter, die ja lange hier am Volkstheater war, ne?
3: Das weiß ich nicht.
0: Gabriele.
2: Ja, glaube ich. Genau. Willi Schwabes Rumpelkammer. Hat es was damit zu tun?
1: Es hat nichts damit zu tun, aber ich habe das jetzt in der Zwischenzeit auch schon erfahren, dass es das auch zu Ostzeiten in der DDR bereits gab. Aber da ging es eher um Filme.
3: Biografisch spielt das in deinem Leben noch keine Rolle.
1: Das stimmt, ich bin 88er Baujahr, von daher ja, knapp vorbeigeschrammt oder nur unwissentlich.
0: Witzigerweise, die Rumpelkammer kam tatsächlich auch immer dann am Mittwoch, 20 Uhr.
1: Wirklich?
0: Habe ich heute gerade nachgelesen.
1: Echt? Das ist krass. Dort finde ich gut.
3: Auf DDR 1 oder DDR 2?
2: Ich habe das als Kind kaum geguckt. Ja. Ich weiß nur, dass der da hochgekrochen ist in so ein Dachgeschoss, dann hat der
3: mit
2: immer
3: so
2: eine
3: Lampe
2: aufgeschlossen.
3: Mit so einer
2: dann
3: Lampe.
2: Dann ist der in so eine knatschende Rumpelkammer und dann hat der immer irgendwelche Filmrollen so rausgenommen. Das war ziemlich Kult irgendwie, ne? Mhm. Aber worum geht es in deiner Rumpelkammer, Basti?
1: Ja, in meiner Rumpelkammer, da geht es vorrangig um Musik. Ist eine Musiksendung. Ich bin auch ein musikbegeisterter Typ und hatte die Idee, so verschiedene Musikgenres in eine Sendung zu stopfen. Und dementsprechend dachte ich, passt denn der Name auch ganz gut. Also bei mir ist es so, dass Punkrock trifft auf Folkmusik und Grindcore trifft auf Liedermachermusik. Mhm. Lokales, regionales habe ich auch mal mit dabei und sind dann immer relativ harte Brüche. Also braucht man schon eine gute Flexibilität.
2: Okay, das finde ich aber gut, wenn du das anmoderierst. Ich habe ja so ein bisschen ein Problem mit der Rotation bei Loro, wenn ich morgens um 6.30 Uhr im Auto das Radio anmache und dann kommt so diese ganz krassen Sachen. Dann denke ich, nee Leute, da gehe ich wieder zurück auf NDR Info irgendwie, da weiß ich zumindest, dass ich... Aber finde ich cool. Du hast ja Beispiele auch mitgebracht.
1: Ja genau, also Anja hatte mich die Woche gefragt, ob ich die Musik übernehmen möchte und dann hatte ich mir überlegt, eigentlich wäre es ja jetzt richtig sinnvoll, wenn ich auch 6 Lieder mitbringe, um halt meine 6 Musikkategorien abzubilden, so wie sonst auch. Und uns das hier vielleicht so ein bisschen dann jetzt durch die zweite Stunde Podcast
2: führt. Ich merke schon, du bist ein mega strukturierter Typ. Was machst du, wenn du kein Radio machst?

0: Das heißt Punkrock und Oi-Musik, das ist alte englische Musik. Und da können wir jetzt starten mit meiner Lieblingsband, den Stage Bottles. Und da habe ich das Lied ausgesucht, The People Who Don't Care.
1: Sehr gut.

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1: 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Euer Moderator Basti begrüßt jeden vierten Mittwoch von 20 bis 21 Uhr einen Gast im Studio. Gespielt werden dann 12 Lieder aus 6 Musikkategorien. Euch erwartet eine wilde Mischung aus Punk und Oi, Reggae und Ska, LiedermacherInnen, Blues, Folk oder Rock'n'Roll. Dazu gibt's Bands aus dem Regionalsektor sowie ordentlich Geballer in Form von Hardcore, Grindcore oder Metal. Dem Mainstream ein Kontra.
2: Das haben wir jetzt technisch geschickt eingeflochten, Anja. Du bist ein richtiger Fuchs, muss ich mal sagen. Eine Füchsin. Also, Basti, von der Rumpelkammer praktisch. Einmal The Stage, wie heißt die
3: Band? Stage Bottles.
2: Die Stage Bottles und gleich danach nochmal der Teaser, der hier auch wahrscheinlich regelmäßig läuft und deine Sendung so ein bisschen ansagt.

0: Ja, ganz genau.
1: Wenn ich richtig zugehört habe, jeden Mittwoch, alle vier Wochen, jeden vierten Mittwoch im Monat.
0: Genau so ist es.
1: Das heißt, dieser wäre ja der 30. Nächste Woche dann.
2: Das wäre der 5.
0: Das ist der 5. diesen Monat. Von
1: daher.
0: Das
1: ist schon der 5. Mittwoch.
0: Okay. Lief jetzt am Mittwoch die letzte Folge.
1: Abgefahren.
2: Was hast du denn letzten Mittwoch alles so gemacht?
0: Ja, letzten Mittwoch war eine Live-Sendung geplant hier mit Flavia von Loro, wo ich mich auch schon so in den italienischen Bereich gewagt habe. Aber leider musste ich die Sendung dann kurzfristig umbauen. Da ich es nicht nach Rostock geschafft habe, kam dann eine vorproduzierte Folge zum Einsatz.
1: Ah, okay.
2: Worum ging es da?
0: Da ging es darum, da habe ich meine Emotionen jetzt zur letzten Landtagswahl verarbeitet. Von daher habe ich mich ausschließlich auf antifaschistische Musik konzentriert.
3: Und die dann auch wiederum aus allen Genres.
0: So ist es.
1: Aha.
2: Und das hast du denn so schnell hingekriegt nach der Wahl oder hast du das tatsächlich schon vor der Wahl
1: gemacht? Wusstest du etwa, wie die Wahl ausgeht? Hattest du etwa die Prognosen vorher schon gesehen?
0: Ja, lustigerweise habe ich erst dann an dem Mittwochmorgen entscheiden müssen, dass ich es nicht nach Rostock schaffe und habe mich dann vor der Arbeit, bin extra früh aufgestanden und habe mich vor der Arbeit noch hingesetzt und die Folge zusammengeschustert.
3: Wie schnell geht denn sowas bei dir vor der Arbeit? Also wann fängst du an zu arbeiten?
0: Meistens um 10 Uhr und ich habe dann zwischen 7 und 9 habe ich das dann noch fix.
3: Und die Sendung dauert eine Stunde?
0: Genau.
3: Okay. Nicht schlecht.
1: Und kann man das dann überspielen hierher?
0: Ja, ich kann das dann zu Hause aufnehmen, habe mir ein kleines Mikro geholt und dann wird es umgewandelt und dann kann ich es ja an mitmachen@loro schicken.
1: Als MP4 dann oder was?
0: Und ja, MP3 und dann
1: bauen
0: die das dann hier ein in die in den Tagesablauf.
1: Wir sind so eine Live-Typen. Haben wir das schon mal gemacht?
3: Nee, ne? Ganz früher haben wir auch vorproduziert.
1: Ah, ja? Okay.
2: Und wir waren schon mal draußen mit dem Mikrofon, haben wir auch schon geschafft und O-Töne aufgenommen. Wir waren auch schon draußen und haben O-Töne aufgenommen.
1: Ja, aber dass man jetzt so zu Hause.
2: Eine komplette noch nicht, ne?
1: Als du vorproduzierst, hast du doch noch so einen Tonband geschickt, so eine Rolle, ne?
3: Das haben wir allerdings auch nicht zu Hause gemacht.
1: Ja, genau. Sondern, aber es ist ja grundsätzlich eine coole Sache. Du kannst also von zu Hause theoretisch senden.
0: Ja, also live macht definitiv mehr Spaß, habe ich auch gemerkt. Aber da ich jetzt mittlerweile auf dem Dorf wohne, in der Nähe von Demmin, Staffenhagen, so die Ecke. Und dementsprechend ist es nicht immer möglich, nach Rostock zu kommen. Und
3: welches
0: jetzt musste
3: Dorf
0: ich dadurch.
3: Ist es denn mal ganz
1: die heißeste
3: uns?
1: Gegend für
3: welches
1: Susi?
3: Dorf?
0: Das Dorf heißt Altkenzlin.
3: Okay. Ja, habe ich glaube schon mal durchgefahren.
0: So zwischen Ivenack und Lindenberg, die sind etwas größer.
3: Okay.
1: Ja. Ist bei faulen Rost um die Ecke.
3: Nee. Du weißt nicht, wovon du redest.
0: So ist es, das ist eher Malchiner-Raum.
1: Ivenack ist doch hinter Malchin.
3: Nee, nicht richtig hinterher. Ist Ivenack.
1: Ah ja, okay. Nee? Na, ihr wisst es besser. Also, ja.
2: Wie bist du zu Loro gekommen, Basti?
0: Ja, wie bin ich zu Loro gekommen? Das ging vor ein paar Jahren los. Ich würde sagen, 4, 5 Jahre ist das her. Da war ich mal zu einer Pogomania-Sendung eingeladen. Das ist hier so eine Punkrock-Sendung. Die läuft Dienstag 21 bis 23
3: Hat die
0: Uhr.
3: Hat Imre früher gemacht?
2: Die nicht zu uns kommen wollen?
0: Genau, früher hat Imre die gemacht, auch mit Vogel teilweise zusammen. Da habe ich mir auch noch mal so ein paar alte Klassiker besorgt, auch die versucht ein bisschen aufzuarbeiten. Und damals hatte der Kumpel mich gefragt, dann war ich einmal Gast und habe irgendwie sofort Blut geleckt und habe gedacht, das will ich auch.
3: Du hast dich sofort zum Fahrscheinkurs angemeldet.
0: Richtig, habe ich sogar wirklich gemacht. Und dann bin ich dann so als Gastmoderator immer mal eingesprungen bei Pogomania, 2 Jahre lang. Das war soweit gut und dann kam aber irgendwie der Punkt, wo es darum ging, ja, mache ich jetzt was Eigenes, kriege ich einen festen Sendeplatz bei Pogomania. Das hatte nicht geklappt und dementsprechend hatte ich dann die Idee mit der Rumpelkammer. Das ist schon die Geschichte.
1: Cool. Und die wollen nicht zu uns kommen, muss ich nochmal sagen?
2: Jetzt muss Marc nochmal nachfragen.
1: Nee, weil aus Trumpscher Sicht erheben wir hier sofort Strafzölle. Das ist natürlich klar. Wie, die wollen nicht zu uns kommen? Die haben wir eingeladen und haben nicht angebissen?
2: Ja, ich hatte die, ungefähr so 5 Jahre her sein oder so. Da hatte ich die mal eingeladen.
1: Okay.
2: Und dann kam so eine sehr nebulöse Mail zurück. Nee, lass mal. Habe ich gestaunt.
1: Okay. Naja, Basti, also du bist mir sehr sympathisch. Du bist heute da sozusagen, auch wenn du aus dem letzten Dorf von irgendwoher kommst, aber wir machen mit Musik weiter, würde ich sagen.
0: Ja, sehr gerne. Und die nächste Kategorie wäre dann Reggae und Ska. Und da habe ich eine französische Band rausgesucht, nämlich die Oui Tsess Crew. Und ja, wir hören jetzt von denen das Lied Une fois pour toutes.

0: Ja, jetzt haben wir französischen Ska. Auch nicht schlecht.
1: Ja, genau.
0: Basti bei uns von der Rumpelkammer jeden vierten Mittwoch des Monats um 20 Uhr.
1: Genau.
0: Bei Loro. Ist diesen Monat schon vorbei? Der September war schon im Oktober das nächste Mal.
2: Ist die eingestellt, Basti? Die Sendung? Ist die eingestellt schon in der Mediathek?
1: Ja, die ist in der Mediathek. Also ihr könnt gerne nachhören.
0: 7 Tage, ne? Oder wie? Ja. Das heißt, ihr habt noch 3 Tage, na, 2 Tage mit Augen zudrücken, sozusagen Zeit.
2: Auf der Seite steht, dass du auch mal Gäste einlädst. Machst du das tatsächlich?
1: Ja, das ist wirklich so. Also mein Ziel ist es, immer einen Gast mit dabei zu haben. Als ich noch in Rostock gewohnt habe, hat das auch geklappt. Jetzt mittlerweile, ja, ich sag mal, 2 von 3 sind mit Gast. Einmal dann ohne, so im Durchschnitt.
2: Macht mehr Spaß, ne?
1: Auf jeden Fall, ja, der Austausch ist halt ganz gut. Es ist dann nicht immer so strukturiert, aber dafür ist der Spaßfaktor höher.
3: Ist das dann jemand, der redemäßig was beizutragen hat, oder sind das auch KünstlerInnen selbst, die dann deren Musik du dann hier?
1: Das sind auf jeden Fall auch Leute, die auch Musik machen. Mhm. So. Und aber auch Leute, die keine Musik machen, die einfach nur interessiert sind. Und so war es auch bisher eigentlich fast immer jemand anderes gewesen, so aus meinem erweiterten Umfeld, Bekanntenkreis oder Freunde, so ganz bunt gemischt.
0: Susi, vielleicht könntest du als Veteranin da mal auftreten.
3: Mit meinem Twin-CD-Player.
0: Ja, genau, mit deinem musikalischen Halbwissen.
3: Ja, richtig.
1: Genau. Halbwissen reicht völlig aus, ja, und genau. Wenn du interessiert bist, bist du natürlich auch herzlich eingeladen.
0: Susi muss lachen. Sie ist immer ein bisschen, sie ist sehr busy, muss man sagen. Also Susi muss heute noch weg und
3: keine
0: so.
3: Kapas. Keine Kapas.
0: Ja, schön. Also Rumpelkammer, habe ich auf jeden Fall Lust drauf. Anja, ich staune mal, wo du die ganzen Gäste herholst.
2: Na,
0: du kennst
2: das letzte
0: ja wirklich
2: Mal war ja so schön, Ralf war bei uns mit der Filmmusik.
0: Ja, das fand ich auch sehr schön.
2: Er hatte gesagt, Stimmt. Er kennt noch Basti und hatte mir schon mal Basti. Und da habe ich gesagt, ne, ich habe nicht mal ein Bild dazu. Und jetzt habe ich endlich ein Bild dazu zu Basti.
0: Mhm. Kennst du die Filmmusiksendung?
1: Ja, die kenne ich. Ralf ist ein Freund von mir. Mhm. Wir kennen uns so vom Fußballspielen und von Metal-Konzerten. Ja, ja. Und
0: hat mir auch sehr gut gefallen, die
2: Wer
0: Idee.
2: Wer weiß noch,
0: ziemlich
2: wann
0: cool.
2: die kommt, die Sendung?
0: Wie?
2: Wer weiß noch, wann die kommt, die Sendung?
3: Wahrscheinlich an einem der anderen Mittwoche.
1: Nee. Sonntag, glaube ich.
0: Genau, ich wollte auch gestern, sogar relativ ungewöhnlich, wo und der Tanztee früher war. Kann das sein?
2: Am Nachmittag?
1: Ja, so Sonntag 15 Uhr.
0: Ja, ja, genau.
2: Und nicht nur eine Stunde, ne? Das war irgendwie.
3: Der Tanztee war 15 bis 18.
0: Nee, die war sehr. Diese Sendung mit der Musik ist nur sehr kurz.
1: Ja, Horch und Kuck.
0: Die hat ja nur irgendwie 45 Minuten oder so.
1: Hm. 30.
0: Oder so, genau, ja. Mit plus. Das fand
3: ist
0: ich
3: ja
0: erstaunlich.
3: Komisch, was macht man denn den Rest der Stunde?
1: Also, ich glaube, da kommt dann etwas anderes danach.
0: Also,
1: er sitzt die andere halbe Stunde nicht aus, geht es dann weiter im Programm.
0: Wir haben hier immer 3 Stunden gebraucht, um das zu sagen, was wir zu sagen haben. Manche können es auch in einer halben Stunde, weißt du? Die bringen es einfach auf den Punkt. Schön. Ich würde sagen, wir machen einfach weiter mit Musik. Wir haben ein straffes Programm.
1: Ja.
0: Und vielleicht kannst du das mal ansagen, was du dir da überlegt hast.
1: Sehr gerne. Und zwar die dritte Kategorie, die nennt sich Folk, Blues und Rock'n'Roll. Also geht eher in die ältere Richtung, obwohl es da natürlich auch frische neue Sachen gibt. Und eine davon habe ich für heute rausgesucht, nämlich die Twisted Teens, eine der Entdeckungen der letzten 2-3 Jahre bei mir. Auch übrigens durch eine Radiosendung bin ich drauf gekommen, eine Potsdamer Sendung. Und ja, jetzt kommt Twisted Teens mit Is It Real?

0: erste halbe Stunde der letzten Stunde hat es angebrochen. Was haben wir eben gerade gehört? Twisted Teens, wo hast du das gehört?
1: Twisted Teens, die hatte ich in der Radiosendung Runaway Hits von dem Potsdamer Mitmachradio entdeckt und ist eine Band aus New Orleans, die halt so im Großen und Ganzen machen sie Rockmusik, aber immer wieder so mit Arten von Folk, Blues oder Rock'n'Roll Einflüssen, so eine ganz wilde Mischung.
0: Das heißt, wo informierst du dich über neue Musik?
1: Auch meistens flattert das irgendwie so zufällig an, entweder von Freunden, Bekannten oder ich finde selber was im Internet, wenn ich mich ein bisschen durchklicke. Genau, ich versuche mich dann auf die Sendung vorzubereiten und meist komme ich dann irgendwie in so einen Flow, wo ich dann immer mehr und immer tiefer in irgendwelche Thematiken reingehe und mir dann da irgendwelche neuen Bands erschließe.
0: Ja. Du kommst aus dem Norden, ne?
1: Ja.
0: Ich höre immer irgendwie so ein Platt da drin, oder, Marc?
2: Er zieht richtig schön die Vokale ein bisschen lang, ne?
0: Ja.
2: So wie sich das gehört. Um sozusagen. Wir sprechen ja Hochdeutsch, Anja.
0: Ja, wir hier beide,
2: in
0: ja.
2: Rostock, ne?
0: Susi?
3: Ich
0: sag mal was.
3: Bin auch der festen Überzeugung, dass ich Hochdeutsch spreche, aber wenn ich mich dann manchmal selber höre, dann ist das schon
2: die
3: auch ganz schön breit.
2: Die Hannoveraner würden das bestreiten, sozusagen. Ne? Während wir hier ganz kleine technische Modifikationen vornehmen, praktisch könnten wir nochmal das Thema aufgreifen, welches Tier Bernd sein könnte.
3: Ja.
2: Aber mir fällt da auch nichts ein. Ich habe es immer schon
3: Fragen
2: überlegt.
3: Fragen wir doch mal Basti.
2: Ja, Basti, bist du ein Tier?
1: Ich habe ja auf der Fahrt hierher schon eure Sendung natürlich gehört.
2: Wirklich? Das ist sehr vorbildlich.
1: Pünktlich um 10 habe ich angemacht und habe auch diese Tierunterhaltung mitbekommen. Lustigerweise, ich habe mal eine Reha gemacht zur beruflichen Wiedereingliederung. Und da waren wir in so einer Gruppe und sollten auch untereinander halt uns entscheiden, wer zu welchem Tier passt. Dementsprechend muss ich mir jetzt kein eigenes ausdenken.
2: Sehr
1: damals
2: gut.
1: Wurde gesagt, dass ich einer Giraffe ähnel.
2: Ah, das habe ich auch gerade schon gehört.
3: Worauf hat man das, wie hat man das begründet?
1: Vielleicht groß und schlank und
2: die
1: irgendwie
2: haben ja ein sehr großes Herz.
1: Friedlich und ruhig, aber wenn es nötig wird, trotzdem in der Lage, Kräfte zu entfalten. Mhm. Irgendwie so wurde das begründet.
2: Ist auch eines der schrägsten Tiere, die ich kenne, die mich immer wieder zweifeln lassen an dieser Evolutionstheorie.
3: Mhm.
2: Weil wer hat dieses verrückte Tier sich ausgedacht mit dem langen Hals?
1: Ich bin jedenfalls seitdem großer Giraffenfreund.
2: Ja.
1: Ich habe schon eine Giraffe gefilzt, eine Giraffe geknetet, habe mehrere Giraffenbilder.
3: Klingt nach vielen Reha-Aufenthalten.
1: Ja, sind schon ein bisschen welche so zusammengekommen.
2: Kleine Ergo-Stunden sozusagen.
1: Richtig.
2: Die Giraffe. Ja, das ist toll. Ich habe letztens auch über die gelesen, also ich hatte das in der Zeitschrift gelesen, wo es darum ging, welches Tier man ist und dass die halt ein sehr großes Herz haben, weil die müssen ja ziemlich krass pumpen, damit das den ganzen Hals hochgeht und die haben ja auch Klappen, glaube ich, nicht nur in den Venen, sondern glaube ich auch in den Arterien.
1: Ah.
2: Aber das muss ich nochmal nachgucken. Ich will nichts Falsches sagen. Gut, dann sind wir ja mit dem Biologieausflug eigentlich fast fertig für heute, ne?
3: Und die technische Modifikation ist offensichtlich auch gelungen.
1: Ja? Ich denke ja. Mhm. Das sollte jetzt besser werden mit den Übergängen hier.
2: Manch einem ist vielleicht aufgefallen, dass wir vom nächsten Lied immer vom Alten noch was gehört haben sozusagen. Das ist irgendwie so eine Funktion. Das haben wir jetzt vielleicht ausgeschaltet. Es wird ja jetzt ein bisschen politisch.
1: Ja.
2: Habe ich schon geschult, reingeschult. Vielleicht kannst du dazu was sagen, wie wir weitermachen wollen.
1: Ja, jetzt kommt der LiedermacherInnen-Bereich und da habe ich mich für ein politisches Stück entschieden, natürlich aufgrund der aktuellen Lage. Das Lied hatte ich jetzt auch am Mittwoch auch gespielt und wollte es nochmal mit aufgreifen. Das ist Hannes Wader mit dem Lied Sage Nein.
2: Mhm.
1: Und im Prinzip sagt das alles aus. Da braucht man gar nicht mehr viel hinzufügen.

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0: 11:35 Uhr, der Serviceblock. Wie sollte das Wetter werden? Habt ihr mal geguckt?
1: Eigentlich sollte es ein bisschen freundlicher sein heute, ja, aber es wird, kann sich noch entwickeln am Nachmittag, habe ich gerade gesehen.
0: Ja, Sonntag soll der schönere Tag werden. Mhm. Das Wochenende ist und nächste Woche irgendwie warm.
1: Warm, ja.
0: Warm, so
1: nochmal
0: 20 plus.
1: Ab an Strand oder so.
0: Ja.
1: Mal gucken.
0: Ja.
1: Nicht?
2: Strand?
0: Ich war gestern noch baden in der Ostsee. Das war noch nicht
2: gut. Ja, also wie Rostock, wir gehen eigentlich nicht an den Strand. Ach, guck, also das ist also, weiß ich jetzt nicht.
0: Und Warnemünde ist leer. Also als ich gestern in Warnemünde war, habe ich gedacht, ups, es ist leer. Wo gehst du jetzt immer baden, Basti?
3: Ich bin mittlerweile, seit ich auf dem Dorf wohne, großer Seenfreund geworden.
2: Ist aber auch alternativlos so ein bisschen, ne?
3: Aber es ist irgendwie schöner, weil ich so gerne Rücken schwimme
2: und
3: dann ohne Wellen in den Ohren und so, das ist irgendwie einfacher.
1: Ja. Und welcher See hat es dir angetan?
3: Aktuell der Tützener See.
1: Ja, ja, okay.
3: Letztes Jahr war es der Ganschendorfer und davor die Jahre der Basepoler See.
1: Tützen gibt es ja auch so richtiges Freibad, ne? Mit, oder? Okay, dann verwechsel
3: ich den. Da hast du noch einen anderen im Kopf.
1: Ja,
3: aber
1: genau. Und in Staffenhagen gibt es auch ein Freibad, Waldbad. Oder
3: das,
1: gibt's das nicht mehr?
3: Das stimmt, aber das nutze ich nicht.
1: Mit einem irgendwie 5-Meter-Turm und so.
3: Oh, gibt es auch, ja. Ja, das stimmt.
0: Hast du das gemacht, Susi? 5 Meter?
1: Ich glaube, vom 3 Meter bin ich da mal gesprungen als Kind irgendwie. Ja. Aber wir hatten ja selber ein Schwimmbad im Dorf. Wir waren ja nicht auf Staffenhagen angewiesen.
3: Aha. Aus welchem Dorf bist du denn?
1: Jürgensdorf.
3: Ah ja.
1: Mhm.
3: Richtung Waren dann raus.
1: Ja, genau.
2: Den ja, der wohnt nur 50
1: Leute. Links weg, sondern rechts weg.
2: 50 Leute? Wie viele wohnen in Jürgensdorf?
1: Nein, Jürgensdorf war eine 800-Seelen-Gemeinde.
2: Die hatten ein eigenes Strandbad, Schwimmbad?
1: Die hatten ein eigenes Freibad, ja.
0: Aber kein Spielplatz.
1: Doch, das habe ich jetzt nur so gesagt vorhin.
0: Ach,
1: doch,
2: war das so ein sozialistisches Vorzeigedorf?
1: So ein bisschen, ja. Mit dem Kulturhaus.
2: Ja.
1: Physiotherapie gab es auch, so eine Poliklinik.
2: Ah ja, das ist krass.
1: Eine Betriebsberufsschule, natürlich auch eine POS. Also sämtliche Infrastruktur war vorhanden.
0: Und wie oft fuhr der Bus?
1: Häufig, ja. Doch, doch. Also Richtung Staffenhagen auf jeden Fall, sehr regelmäßig.
0: Und bei dir
1: Richtung
0: jetzt,
1: Waren.
0: Kannst du das sagen?
3: Ja, also es gibt halt nur, also der Bus ist eigentlich ein Schulbus und der fährt halt einmal am Tag raus aus Kenzlin und einmal am Tag wieder rein. Genau. Und in den Ferien gar nicht und am Wochenende auch nicht. Aber es gibt jetzt den Ilse-Ruf-Bus, der fährt zumindest Montag bis Freitag, ich glaube 8 bis 18 Uhr. Und der kann einem da schon manchmal aus der Patsche helfen, wenn das Auto Schrott ist oder sowas.
0: Und Fahrrad könnte man fahren? Oder sind die Entfernungen zu weit?
3: Doch, das geht auch. Also ich fahre häufiger mal nach Staffenhagen. Ich habe mir da so einen Schleichweg über den alten Basepoler Flugplatz erschlossen. Mhm. Der ist ganz romantisch. Und man kriegt das schon immer irgendwie hin. Manchmal mit einem extra Umweg, damit es dann nicht die Bundesstraße oder so ist. Aber
2: ja,
3: Wohnwille ist auch ein Weg.
2: Ja, sehr gute Einstellung. Ja.
0: Und wo kann man einkaufen?
1: In Staffenhagen.
3: Einkaufen dann in der Mien Staffenhagen. Ich arbeite in Alten-Treptow. Versuche das dann mit zu erledigen und insgesamt mag ich aber auch so Dorflädenstrukturen mit so regionalen Lebensmitteln, Bio-Lebensmitteln, finde ich halt wertvoll irgendwo, dass es sowas gibt und nutze ich auch sehr gerne.
2: Mhm. Ist aber auch schwierig geworden wahrscheinlich, oder? Ich weiß es nicht ganz genau, ich bin manchmal auf den Dörfern unterwegs.
1: Also Hofläden-mäßig vielleicht sowas? Mhm. Oder?
3: Ja, also es gibt in Gessin, das ist bei Basedow, bei Malchin, da gibt es zum Beispiel einen großen Hof, wo unter anderem auch ein Dorfladen mit drauf ist.
2: Das werde ich mal auf meine Bucketlist nehmen, sozusagen.
1: Wenn du mal wieder unterwegs bist mit dem Fahrrad.
2: Ja, das ist häufig. Das ist häufig. Das ist fast jedes Wochenende. Aber dieses Wochenende habe ich mich für euch entschieden, hier mit euch Sendungen zu machen, sozusagen. Sonst wäre ich jetzt wahrscheinlich in Basedow mit dem Fahrrad. Nein, also Basti, ich würde sagen, wir machen weiter.
1: Ja.
2: Denn wir müssen uns ja übergeben nachher. Aber wir sind ganz gut
1: Musik
2: mit der
1: vom
2: Zeit.
1: Dorf vielleicht?
3: Musik vom Dorf ist eine gute Idee. Leider habe ich mich ja nun schon vorher doch sehr festgelegt. Und als nächstes kommt die Kategorie Geballer. Das sind halt so härtere Sachen: Hardcore, Grindcore, Metal. Und ich habe da eigentlich so die Hymne meiner Rumpelkammer ausgewählt. Das Lied hat mich eigentlich so auch mit auf die Idee gebracht. Vielleicht erkennt ihr das auch, wenn ihr genauer jetzt mal zuhört. Da gibt es so eine Passage, da werdet ihr Überschneidung finden. Und zwar hören wir jetzt Chor von der Insel Rügen mit dem Lied Sound der Straße.

0: So, ja, Basti von der Rumpelkammer hat jetzt seinen 4. oder 5. Song jetzt, den wir in der Reihe hatten, um diesen Mix sozusagen einmal abzubilden. Was war in dem Lied jetzt, was man hätte erkennen können, müssen, sollen?
1: Ja, und zwar hat der Sänger Friedemann da an einer Stelle 6 Musikgenres aufgezählt, nämlich Hardcore, Punkrock, Rock'n'Roll, Metal, Blues und Ska sind von der Straße, für die Straße, für die Straßenkinder da. Das ist die Strophe.
0: Das ist sozusagen namensgebend.
1: Genau, und das hat mich halt so inspiriert, auch so ein bisschen zu der Sendung, weil ich diese Band und auch diesen Frontmann extrem faszinierend finde. Das ist so die Figur in meinem Leben, die ich nicht kenne und mich trotzdem verdammt stark geprägt hat.
0: Aber der ist von Rügen.
1: Der kommt von der Insel Rügen.
0: Den lädst du dir ein.
1: Vielleicht. Er war auch schon bei Loro zu verschiedenen Sachen mal, so ein Interview, wo es auch so um politische Sachen ging. Aber also der macht hier echt viel. War auch vor einer Woche im Peter Weißhaus mit seiner neuen Band Kodde. Und genau.
0: Nicht unerreichbar sozusagen.
1: Nee, auf keinen Fall.
0: Das aber wo sind da die Liedermacher?
1: Die Liedermacher waren ja Wader und Wecke.
0: Nee, ich meine in der namensgebenden Zeile. Das ist das, was du dazu getan
1: hast. Genau, ich habe dann noch meinen eigenen meine eigenen
0: das Wort Liedermacherinnen hätte da jetzt auch ein bisschen sperrig in den Lied gewirkt, sozusagen.
1: Das stimmt, das ist auch aus einer Zeit, wo das, glaube ich, so noch nicht bezeichnet wurde, wo es diese Endung noch nicht gab.
0: Es gibt ja unglaublich viele Genres. Ich wundere mich immer, was da noch Neues dazukommt. Früher wusstest du ja mit CD-Abteilung. Habe ich schon bei Weltmusik ein bisschen gestaunt. Alles, was man nicht wusste, kam dann zu Weltmusik. So, da ging dann auch keiner mehr hin irgendwie. Und dann, ja, lustig. Grindrock. Nee, wie heißt das? Grind?
1: Grindcore.
0: Grindcore. Susi, was ist das?
2: Kenne ich vom Namen her. Ich könnte es aber nicht beschreiben, was es ist. Ist Geballer.
1: Ist auf jeden Fall Geballer und oft so mit so eher grunzenden oder schreienden, brüllenden Gesang. Also
0: okay.
1: Grindcore hat auch so eine Note, die durchgestrichen ist. Mhm. Das ist ihr Logo quasi.
0: Mhm, okay.
1: Und das bedeutet halt so Disharmonie.
0: Atonal.
1: So genau, soll also ein bisschen zur Unruhe anstiften.
0: Naja, wir sind noch ein bisschen andere Generation, aber wir kommen da rein, würde ich sagen.
1: Ja, oft ist es ja auch keine Generationsfrage, sondern
0: stimmt.
1: Wir öffnen uns im Laufe des Lebens dann in verschiedene Richtungen. Und
0: aber ich finde den Mix jetzt an Musik, das ist eigentlich eine gute Sache, oder? Mhm. Das ist ja eigentlich für die Sendung irgendwie, denke ich, sehr positiv. Ne?
2: Machst du das immer in der gleichen Reihenfolge dann so? Arbeitest dich da so durch oder wie es so kommt? Oder?
1: Nee, es ist immer die gleiche Reihenfolge und da ich ja dann auch meist einen Gast mit dabei habe, spielt erst der Gast ein Punk-Lied, danach ich. Mhm. Dann quatschen wir drüber und dann geht es halt in die nächste Kategorie.
0: Mhm. Cool. Ich würde sagen, wir können eigentlich jetzt auch weiterschreiten auf das 6. Lied sozusagen und wir haben vielleicht sogar noch eine Zusatznummer. Hast du mitgebracht?
1: Ja.
0: Dann sag doch mal was bitte zum 6. Lied und dann haben wir eigentlich den Sixpack sozusagen zusammen.
1: Ja, genau. Also jetzt kommt regionales oder lokales Rostock und MV und da habe ich alte Gefährten von mir mitgebracht, nämlich die Band Fuselwoche hier aus Rostock. Habt ihr vielleicht schon mal gehört. Die feiern im Januar ihr 30-jähriges Bandbestehen im Mau. Also ist hier wirklich eine Institution, vor allem so in der Punk-Szene. Und da habe ich jetzt vom letzten Album den Song Große Fahrt mitgebracht. Da geht es so um Fernweh und unterwegs sein. Ja, viel Spaß damit.
0: Ja, schön.

0: So, es war jetzt eigentlich schon das zweite Mal regional, ist mir aufgefallen. Fuselwoche.
1: Ja.
0: Und davor Chor.
1: Richtig, manchmal überschneidet sich das auch alles.
0: Ja, stimmt. Und eine Rüganer Band und eine Rostocker Band.
1: Richtig.
0: Und wann sind die im Mau zum 30-Jährigen?
1: Im Januar.
0: Okay, krass. Und die füllen auch richtig die Hauptbühne da und so. Da geht richtig ab.
1: Ja, ich denke, das Mau, ich glaube nicht, dass es ausverkauft wird, aber die haben schon eine gute Anhängerschaft. So,
0: okay, und krass.
1: Das wird eine fette Party.
0: Weil das ist ja lustig. Susi?
2: Mal gucken.
0: Ich war ewig nicht im Mau irgendwie.
2: Ich weiß gar nicht. Ich glaube, ich war bei Keimzeit letztes Jahr irgendwie. Echt? Das letzte Mal.
3: Ich glaube, ich war auch letztes Jahr das letzte Mal da.
0: Ja.
3: Dieses Jahr nicht.
0: Stehen vorne am Eingang noch die, du weißt schon? Hackfressen?
2: Manchmal.
0: Ja. Wir waren früher, wenn wir im Mau waren, wurden wir immer von diesen Einlassern da. Nein, so begrüßt, dass wir gesagt haben.
2: Wurden wir ja nicht. Hm? Wurden wir ja nicht. Wir haben das nur so antizipiert, glaube ich.
0: Es war schon grenzwertig.
1: Waren unfreundlich.
0: Ja, total. Also wirklich unterirdisch. Also, ja, und ich kenne ja noch das alte Mau und das waren immer Zeiten, das waren ja so die ersten Clubs, in die man so ging und das war eigentlich immer eine coole Zeit. Und also die Art und Weise, wie man da von so, naja, ich will es jetzt nicht weiter ausführen. Ich glaube, Hackfressen hat es gut zusammengefasst. Mehr muss man dazu nicht sagen. Aber die Konzerte im Mau sind ja eigentlich immer cool. Also das ist ja eigentlich ein toller Laden, ne?
1: Ja, ich persönlich mag das jetzt am liebsten hier in Rostock.
0: Ja, stimmt. Aber
1: das ist noch eine Nummer kleiner, passt dadurch auch besser zu mir. Auch
0: stimmt.
1: Mehr so DIY-Strukturen. Also.
0: Da läuft natürlich auch krasses Zeug in diesem Beton-bunkerartigen Konzertsaal sozusagen. Ne? Das ist schön abgeschirmt und so. Ich war da jetzt auch ein, zwei Mal schon. Wobei die auch sehr für sich sind, finde ich. Ne? Also so, es ist schon sehr, so weiß ich nicht, lassen die frisches Blut wirklich zu im Jatz manchmal?
3: Man wird auch komisch angeguckt.
0: Ja, genau. Das machen wir so ein bisschen, aber ja, ich glaube, ich gehe mal wieder hin.
3: Der Zwischenbau schließt.
0: Ach Quatsch.
3: Ja, zum Januar hin.
0: Das war ja lange diskutiert, ne? Da ging es doch um den Träger und hin und her. Schade. Mhm.
2: Was kommt da rein?
3: Nichts. Ich weiß es nicht. Ich weiß es nicht.
1: Getränketherapie.
0: Getränk, genau. Noch ein Getränkeland. Susi, da waren wir doch jede Woche zum Elternabend immer.
2: Ja, jede Woche, was nur einmal im Monat stattfindet, ne?
0: Genau, aber dann bleibt für uns.
2: Ich glaube, wir waren dreimal da.
0: Ja, aber war immer gut und schön leer. Ja. Aber dann bleibt für uns ja nur noch verschwende deine Jugend eigentlich, ne? Einmal im Monat im Schollenberger.
2: Im Peter-Weiß-Haus gibt es ja auch noch.
0: Ja, Lovewell Terrace Apart.
2: Genau.
0: Ja, stimmt.
2: Und dann gibt es irgendwie nächste Woche oder so was im Helgas Kitchen.
0: Ach was.
2: Was tanzmäßig vielleicht zu uns passen könnte.
0: Ja, das hat die gemeinsame Freundin schon erzählt. Mhm. 80er Jahre.
2: Ja.
0: Genau.
2: Ja,
3: sehr heute erstmal, wir erinnern Fito und Chito.
0: Fito und Chito heute Abend.
3: 20 Uhr.
0: Viel zu tun. Zum Zwischenbau aber nochmal, das war ja das einzige Geschäft, wo auch so 16-Jährige mal hin konnten. Die hatten ja einmal im Monat sowas. So gesehen finde ich es ein bisschen schade, ehrlich gesagt. Weil für die gibt es irgendwie gar nichts.
2: Ich weiß, wir haben dort mal Gisbert zu Kniphausen gesehen.
0: Ich habe Gisbert im Mau gesehen. Weil danach saßen wir noch im Dieter irgendwie am Tisch.
2: Mhm.
0: Ja.
2: Okay.
0: Also da war ich nicht dort. Aber Christian Steifen im Zwischenbau.
2: Richtig.
0: Bedeutend. Noch langes Gespräch danach mit Christian Steifen draußen am Fahrrad.
2: Fanfare Ciocalia, weiß ich, waren da auch mal.
0: Auch
2: denkwürdig.
0: Mhm. Ja.
2: Ja, da gab es
0: schon
2: einiges.
0: Schade.
1: Was ist das für ein Typ, dieser Christian Steifen?
0: Christian Steifen. Das ist es ist so eine Art Pseudo-Schlager.
2: Schlager-Persiflage, so eine Kunstfigur hat er aus sich gemacht. So.
0: Der hat sich ja selbst auch als Bürgermeister in seiner Stadt aufstellen lassen, also zur Bürgermeisterwahl in Osnabrück, glaube ich, ne? Mit dem Slogan Ich für uns oder so ähnlich.
2: Ich für mich.
0: Und der heißt nicht wirklich so, der heißt eigentlich anders und ist eigentlich, so privat, werde ich
2: wie heißt
0: so
2: sein Orchester nochmal?
0: Hasenband, ich komme nicht drauf. Das hat eigentlich richtig gut gestartet und ist total witzig, hat mal so einen Kinofilm begleitet, 2013. Und dann muss ich sagen, sind Christian Steifen Konzerte speziell im Mau echt abgerutscht in so den Bereich so biertrinkende Männer, die sich irgendwie zu diesen Texten da irgendwie so ein bisschen, ich habe noch eine Platte zu Hause, aber ich gehe jetzt auch nicht mehr so hin. Ich glaube, jetzt ist er immer zum Rostocker Pilzfest hier.
2: Ja,
0: in der Doberaner Straße kommt er immer. Das ist ja auch schon etwas zweifelhaft vom Milieu. Aber klar, kann man machen. Also wenn man Bier mag, dann immer los. Ne? Na gut, wir müssen uns gleich übergeben, Basti. Falls du noch eine gute Idee brauchst für deine nächste Sendung, guck mal nach Christian Steifen. Ist witziges Zeug. Und wir könnten ja mit dem letzten Zusatzlied von dir dann auch enden.
3: Auf jeden Fall. Das dauert nur 2:31, also bis um 12 schaffen wir das durch, weil danach kommt die nächste Sendung Barrierefrei mit Marco.
0: dann ja. würde ich sagen, sagst du nochmal, was du noch auf der Pfanne hast.
1: Genau, erstmal wollte ich noch auf euren Running Gag eingehen mit dem Übergeben. Mhm. Es gibt nämlich eine Punkband, die heißt Kollektiver Brechreiz. Von daher.
0: So wie Blechreiz, ne? Also so, okay.
1: Aber die hören wir jetzt nicht. Ja, zum Abschluss hören wir jetzt noch eine mexikanische Oi-Band. Und die spielen im November hier im Peter-Weiß-Haus. Also kommt gerne alle vorbei. Tolle Band, haben sehr melodiösen Sound, auch immer mal so gefühlvollere Parts, dann wieder etwas härter, schön abgemischt. Und ja, die Band heißt Mess und jetzt kommt der Song Don't Look Back.
3: Und das ist unser Abschub. Mehr schauen wir nicht.
0: Wir hören uns wieder.
3: Irgendwann, im Oktober vielleicht auch im November.

0: Also guten Tag, liebe Zuhörer, liebe Zuhörerinnen. Hier ist die Sendung Barrierefrei auf Loro 90,2 mit Marco Höster und
1: Bettina Höster. Guten Tag, schön, von ganzem Herzen.
0: Euch ja, allen. Das
1: wunderschönen guten Tag schon euch allen.
0: Als allererstes geben wir euch eine kleine Übersicht. Und zwar geht es um ein ganz komplexes Thema. Ängste im Straßenverkehr und in Gebäuden. Was das Unterthema beinhaltet, Barrierefreiheit. Dann gibt es eine Veranstaltung, die wir euch gerne ans Herz legen möchten, und noch eine Blindenschrift-App, die wir euch gerne noch auch ans Herz legen möchten. Aber Maria, ich würde sagen, spiel doch bitte erstmal ein Einstiegslied von Joanna Zimmer.

0: Ja, hier ist Loro 90,2 mit der Sendung Barrierefrei. Und zwar sind am Mikrofon Marco Höster und Bettina Höster.
1: Immer ganz gerne.
0: Und jetzt haben wir das erste Thema auf Lager. Und zwar geht es darum, um das Thema Ängste. Ja, ich muss dazu sagen, wir sind ja nur beide gehandicapt, Bettina und ich. Ich bin blind und Bettina hat verschiedene Defizite, wo sie sagen muss, sie kann keinen Bus, keine Straßenbahn, keine Autos,
1: Genau.
0: keine S-Bahn, keine Züge, keine Flugzeuge,
1: Keine Hubschrauber,
0: gar nichts. Sie
1: gar nichts
0: kann mit
1: davon.
0: öffentlichen Verkehrsmitteln
1: Und
0: und
1: keine
0: P.
1: Schiffe, ja?
0: und
1: Was?
0: Schiffe und sowas nicht
1: P, was ist mit P? Was? Mit um?
0: mit umgehen.
1: Kann man hier mit umgehen? Nee.
0: Und Bettina ist auch, kriegt dann Schreikrämpfe und Angstzustände und Ganzkörperkribbeln.
1: Genau, und das voll akut.
0: Und
1: Genau.
0: Bettina macht mit mir alles zu Fuß.
1: Immer ganz gerne, immer.
0: Thema Ängste beinhaltet auch, ich bin in letzter Zeit sehr ängstlich geworden, was S-Bahn und Busse anbelangt. Die
1: Kann ich voll
0: fahren,
1: verstehen.
0: also die S-Bahn komme ich mit den Stufen nicht klar. Und zweitens, wenn die S-Bahn einfährt, bis ich an der Tür bin, ist die S-Bahn weg. Die Busse fahren wie die besenkten Henker.
1: Leider darf alles nicht nimmer zu sein.
0: Wir haben schon damals bei der Behindertenbeauftragten geschrieben, wir wünschen uns wieder Pferdekutschen,
1: Genau, auf jeden Fall so schnell eintreffen.
0: weil
1: Pferdekutschen und Pferden.
0: wir sind einfach für diese ganzen Chaserows und also Chasero bedeutet Fahrzeuge, für
1: Genau.
0: diese Chaserows sind wir hier nicht gemacht. Und
1: Genau.
0: vor allem, was das Thema auch noch beinhaltet, diese E-Rollers und Fahrräder und Rollatorenfahrer
1: Da sind wir
0: und
1: die eher.
0: Rollstuhlfahrer, das sind die
1: Das
0: allerschlimmsten,
1: geht gar
0: die
1: nicht so,
0: es
1: nee.
0: überhaupt gibt. Also die
1: Genau.
0: Rollerfahrer schmeißen ihre Roller auf den Weg.
1: Oh, das geht überhaupt nicht.
0: Furchtbar.
1: Echt furchtbar, genau.
0: Und dann die Fahrradfahrer. Ich habe das mit Betty jetzt wieder die ganze Zeit erlebt,
1: Genau.
0: wo wir hier in Lückenkleinen spazieren gehen oder zum Edeka gehen.
1: Genau.
0: Die Fahrradfahrer fahren wie die
1: Und das
0: Vollidioten.
1: geht auch überhaupt nicht so.
0: Also wir
1: Darf
0: müssen
1: gar nicht so
0: schon.
1: sein, alles so blöde Sachen. Darf gar nicht sein.
0: Wir müssen wirklich aufpassen, dass

0: getätigt wird, fahren die Autofahrer von der St. Petersburger Straße nach rechts, wenn die Fußgänger grün haben.
1: Oh, das geht überhaupt nicht. Das muss schnell aufhören mit so einem Mist.
0: Also das ist ja wohl das Allerletzte. So, dann geht es noch weiter. Meine Frau hat sich letztendlich überwunden, mit mir Fahrstuhl zu fahren.
1: Sehr gut.
0: Was überhaupt ein tolles Wunder ist, dass sie das überhaupt macht. Rolltreppe fahren wir gar nicht.
1: Gottes Willen, genau.
0: Das ist das Schlimmste, was passieren kann.
1: Genau.
0: Denn ich bin damals auf dem Bahnhof mit dem Koffer auf die Rolltreppe gestürzt nach oben.
1: Oh, das geht gar nicht. Oh Gottes Willen.
0: Ja, und wir sind da auch sehr vorsichtig. Genau. Und die Menschheit wird auch immer verrückter.
1: So,
0: immer
1: das verrückter. Das darf niemals sein, sowas.
0: Und wir haben beschlossen, wir gehen nur noch dann raus, wenn wir uns sicher fühlen. Und
1: genau, auf jeden Fall. Und auch immer so.
0: Und ich habe jetzt auch versucht, mich auch selber in der Stadt zu bewegen. Und darüber werde ich gleich noch was Tolles berichten. Denn ich habe für meine liebe Bettina was ganz Tolles vor.
1: Oh, bist du lieb, mein lieber Marco, mein lieber Mann Marco, immer sein.
0: Maria, spiel doch bitte mal einen Titel von Stevie Wonder.

0: loben über das ganze Gesicht. Sehr weil gut. Meine Frau Bettina hat mir in Lüttenklein, wo unser Stadtteil ist, und wo wir auch wohnen, hat sie mir beigebracht, die Wege zum Edeka, die Wege zur Tabakbörse,
1: genau.
0: den Weg auf dem Boulevard. Und ich bin auch vor kürzerer Zeit im Edeka gewesen, habe dort was erledigt und habe sogar einen Freund von meinem Schulkameraden wieder getroffen.
1: Cool, sehr schön.
0: Den ich jetzt auch kenne und der, cool. Der hier die Reinigungskraft im Edeka ist. Und der hat mir dann ganz toll geholfen, dass ich da klarkomme. Genau. Und wenn ich meine liebe Frau Bettina nicht hätte, dass sie mir die Wege zeigt, schon vorab vor dem Mobilitätstraining mit dem blinden Langstock, das ich jetzt im Januar absolviere, würde ich gar nicht alleine ohne Hilfe in der Stadt, im Stadtteil Lüttenklein klarkommen.
1: Genau.
0: Wir haben uns sogar geschworen.
1: Das stimmt voll und ganz.
0: Die Eingliederungshilfe von mir, die will mir sogar zeigen, wie, wo, was man im Edeka, das war ja früher Marktkauf, also den Warnow-Park in Lüttenklein, den will er mir zeigen mit Einkaufsmöglichkeiten und dass ich alleine einkaufen gehen kann.
1: Immer ganz gerne.
0: Und ich danke meiner Bettina,
1: immer ganz gerne,
0: dass
1: immer
0: sie das so schön gemeistert hat, dass sie mir das beigebracht hat. Und
1: genau.
0: Ich bin so froh, dass ich sie habe. Danke schön.
1: Ich bin so froh, dass ich dich habe. Und ich möchte dich auch, lieber Ralf. Ich möchte dich auch ganz herzlich, vom ganzen Herzen sehr loben, dass du das alles so packst, dass du für mich ganz alleine einkaufst und alles machst, sich für mich einsetzt und alles. Ich möchte dich vom ganzen Herzen für alles sehr loben. Von Kind auf an.
0: Danke.
1: Du musst kennengelernt haben.

0: So, jetzt habe ich noch eine ganz wichtige Veranstaltung, die im Rahmen der Woche des Sehens stattfindet. Und zwar geht die Woche des Sehens vom 8. Oktober bis 15. Oktober. Mit dem 15. Oktober, da ist der Tag des weißen blinden Langstockes. Und am 14. Oktober ist in Rostock-Evershagen in der Henrik-Ibsen-Straße 20 im gemeinsamen Haus eine Veranstaltung. Und zwar stellen sich zwei Hilfsmittelfirmen vor, Reinecker Vision und eine Optik Visage oder Vasage, habe ich noch nicht recherchiert, was das ist. Dann kommt eine Blinden-für-Hund-Gruppe und es wird ein Blinden-Hilfsmittel-Flohmarkt geben. Das Ganze findet am 14. Oktober von 10 bis 15 Uhr statt. Wer dorthin kommen will, auch unser Literaturmeister Ralf Kirsten ist natürlich herzlich eingeladen, dahin zu kommen, da eine Reportage zu machen und auch zu gucken, um sich das anzugucken. Wer kommen will, herzlich willkommen zu der Veranstaltung. Ich werde auch mit von der Partie sein und werde
1: sehr
0: auch
1: gut, auf jeden Fall richtig sehr gut, immer sehr gerne immer.
0: Und werde dort auch gerne, wenn ihr Fragen habt, auch Rede und Antwort stehen, weil ich ja auch einen blinden Langstock habe oder auch mit der Blindenschrift werde ich dort zugange sein. Ich werde vielleicht auch ein paar Hilfsmittel oder so mitnehmen. Das denke ich mir mal schon, dass ich da schon mal ein bisschen Werbung mache für unsere Blindenaktion. Ach so, dann kann ich ja auch gleich noch das letzte Thema mit anschneiden, was wir haben. Es gibt eine neue App für Blindenschriftübersetzung. Und zwar ist es die ABC Braille App. Ich buchstabiere ABC Braille App. Das Blatt mit Blindenschrift scannt man im Computer ein, aber so, dass die Anfangsbuchstaben oder wenn das Papier gelocht ist, nach links zeigt und dann wird es eingescannt und die App übersetzt das in Normalschrift. Ja, und das war unsere Sendung Barrierefrei.
1: Jo, auf jeden Fall, genau.
0: Wir hören uns auch damit im letzten Quartal wieder.
1: Genau.
0: Auch mit den Rückblicken von der Veranstaltung, um was sich noch in der Barrierefreiheit und so tut.
1: Genau.
0: Wir sagen Dankeschön fürs
1: ganze Herzen.
0: Fürs Zuhören.
1: Jo.
0: Und sagen auf Wiederhören.

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Ihr hörtet gerade Hooverphonic mit Second Life, zusammen Hooverphonic mit Jasper Erkins. Und ihr seid hier bei Lore 90,2 gelandet. Wir haben es gleich 13 Uhr und heute ist Klimaaktionstag. Deswegen, wir sind auch mit am Start dabei mit unserem Sendefahrrad am Neuen Markt live jetzt ab 13 Uhr. Ich schalte schon mal rüber zu meinen Kollegen vor Ort. Und ab 13 Uhr, wie gesagt, hört ihr dann bis 15 Uhr eine Sendung live vom Klimaaktionstag mit vielen InterviewgästInnen. Da könnt ihr euch schon drauf freuen. Die Umweltsendung, die eigentlich jetzt 13 Uhr Wiederholung hätte, die verschiebt sich dann auf 15 Uhr. Deswegen wundert euch nicht. Und jetzt schicke ich erstmal euch Musik live vom Klimaaktionstag und dann hört ihr danach auch meine Kollegen von vor Ort. Viel Spaß! Ja.

0: Jo, herzlich willkommen zum Klimaaktionstag. Hier ist Radio Loro, live vom Neuen Markt und natürlich auch live im Radio. Mein Name ist Aldo. Die nächsten zwei Stunden widmen wir uns ganz dem Thema Klimaaktionstag. Wir stehen quasi direkt vor dem Rathaus auf dem Neuen Markt. Wenn ihr uns mal sehen wollt, kommt vorbei, könnt uns bei der Arbeit über die Schulter schauen, vielleicht einen Song wünschen und ein paar Aufkleber abstauben. Ich bin heute nicht alleine hier. Mit mir sind drei unserer neuen Bundesfreiwilligendienstleistende. Und ich reiche mal ein Mikro weiter.
1: Hallo, das ist Arthur am Mikrofon. Loro 19,2 fast. Schönes Wetter hier. Lass uns hören.
0: Ja, dann unser Mensch, der hier an der Technik steht.
2: Moin, hier ist Milan. Und ich bin auch noch dabei. Hi, hier ist Emi. Loro 90,2, Klimaaktionstag, schützt das Klima, rettet die Vögel und so.
0: Naja, wir haben einiges vorbereitet und zwar jede Menge Interviews in den nächsten zwei Stunden. Eine Sache noch vorweg, ich weiß nicht, ob das Maria schon gesagt hat. Jetzt würde eigentlich die Wiederholung der Sendung Umweltkonzentrat laufen, die kommt erst um 15 Uhr. Ja, schauen wir mal, was uns alles auf dem Klimaaktionstag erwartet. Hier auf dem Neuen Markt ist die Hauptbühne. Und da gibt es um 13.20 Uhr schon mal die Stempelkartenverlosung. Das heißt, wenn ihr vorbeikommt, müsst ihr euch so eine Karte holen. Da gibt es was Tolles zu gewinnen. Und um 13.35 Uhr gibt es eine Fahrradversteigerung. Also wer ein neues Fahrrad braucht, kann hier auch vorbeikommen. 14.35 Uhr spielt die Schulband der Nordlichtschule. Um 15.15 Uhr gibt es nochmal Stempelkartenverlosung. Und dann gibt's einen weiteren Live-Act, das Rostocker Duo Lilly Brennt. Und das war's hier auf der Hauptbühne. Emi weiß, was im Klostergarten läuft.
2: Genau, wir haben heute nämlich an vielen verschiedenen Orten in Rostock ein paar Aktionen und im Klostergarten gibt es ganz viel Musik. Zum Beispiel ab 13 Uhr legt Petra Brause Back to Back mit Trizzy auf. 14 Uhr danach kommen dann DJ Tiebreak und Bill Ives. Um 15 Uhr spielt Leo Du Bist. 16 Uhr ist dann Uman Back to Back mit Solaris. 17 Uhr gibt's Matna Back to Back mit Maximum Pegel. Und 18 Uhr dann noch Vantra Back-to-Back Feel Good. Und 19 Uhr dann mich Back-to-Back mit Mosquito, mit denen wir auch bald noch ein Interview haben. Und 20 Uhr schließt das Ganze dann Fräulein Finesse ab, Back-to-Back mit Petruschek.
0: Genau, und es ist nicht nur Party. Was hier noch steht, ist ganz groß. Flohmarkt gibt es auch noch im Klostergarten. Also wenn ihr was braucht, geht hin. Ich habe auch ein paar Sachen eingestellt. Könnt ihr meine getragenen alten Schlüpfer haben. Haha, das ist gar nicht witzig eigentlich. Gut, aber dann gibt's auch noch was fürs Gehirn und zwar Fachvorträge im Anbau des Rathauses. Da geht's um 13 Uhr quasi, jetzt ist schon losgegangen, Rostock Stadtbäume auf dem trockenen Fragezeichen. Dann um 14 Uhr auch ein spannendes Thema, Erdbeckenwärmespeicher in Rostock. Auch ein neues Thema, was ihr vielleicht noch nicht so wisst. Und dann Rostock auf dem Weg zur Schwammstadt. Also macht sich fit für die Auswirkungen des menschengemachten Klimawandels. Und dann wird um 16 Uhr die Frage gestellt, ist Rostock fit für den Klimawandel? Soweit erstmal von uns. Gleich haben wir die ersten Interviewgäste am Start. Kann ich mal kurz schauen? Gut. Und zwar kommt die soziale Bildung bei uns vorbei. Vorher gibt es auch noch Musik

0: So, einen wunderschönen guten Nachmittag. Ihr hört Loro 90,2. Wir sind heute live auf dem Klimaaktionstag für euch. Neben mir steht schon unsere erste Interviewpartnerin, nämlich Alex vom SOBI, beziehungsweise dem Soziale Bildung e.V. Die Leute von SOBI setzen sich schon seit einer ganzen Weile für junge Menschen in MV ein. Die machen ganz viele Projekte, zum Beispiel so Beratungs- und Freizeitangebote, Streetwork, Schulsozialarbeit und ganz viele andere spannende Sachen. Alex, was machst du denn so beim SOBI?
1: Ich arbeite im Bildungsbereich bei SOBI, ein Projekt.

0: globales Lernen. Und ja, wir setzen uns unter anderem auch mit dem Klima dort auseinander und deswegen stehen wir heute auch hier. Das mache ich da.
1: Alles klar, danke. Was hat dich denn zum Sobi gebracht? Wie hast du da angefangen?
0: Ja, eine gute Frage. Also ich bin 2012 über eine Multiplikatorinnen-Schulung dort eingestiegen. Das heißt, ich habe gelernt, wie kann ich einen Projekttag an Schulen umsetzen zu den Themen sowas wie Globalisierung, soziale Ungleichheit oder auch Rechtsextremismus haben wir damals Konzepte kennengelernt. Genau, und das habe ich dann neben meinem Studium sozusagen umgesetzt und mir ein bisschen was dazu verdient auch dadurch im Ehrenamt.
1: Alles klar, vielen Dank. Ja, wie schon angesprochen, stehen wir heute auf dem Klimaaktionstag. Ich persönlich würde sagen, Klimaschutz gerät im Moment ganz schön in den Hintergrund als politisches Thema. Also es passiert so viel auf der Welt, das wird ein bisschen überrollt, die Aufmerksamkeit ist nicht mehr ganz so da. Wie siehst du das, Alex?
0: Ja, da muss ich dir leider zustimmen. Ich finde auch, dass das gerade sehr in den Hintergrund rückt, obwohl es genau jetzt super wichtig ist. Genau darüber zu reden und jetzt die Weichen zu stellen. Wir reden ja mittlerweile schon über die 2-Grad-Marke und nicht mehr über die 1,5-Grad-Marke, weil sie eben schon überschritten ist. Und das hat ja für uns alle global weitreichende Konsequenzen jetzt schon. Und ich denke, das Thema erfährt viel, viel zu wenig Aufmerksamkeit.
1: Hm. Ja, da macht ja Sobi auch ein bisschen was dagegen. Habt ihr denn auch spezielle Angebote zum Thema Klimawandel? Also gerade junge Leute sind ja besonders betroffen von den Folgen des Klimawandels. Wir müssen das Ganze noch ein bisschen aushalten. Habt ihr da Workshops, wie wir uns einen Floß bauen können oder so, was wetterfest ist?
0: Ja, wir haben einen Escape Room zum Thema Klimawandel. Also da geht es ja auch darum beim Escape Room, ne, wie finden wir gemeinsam eine Lösung für die Probleme, die eben, ne, es gibt Rätsel, die man lösen muss und wo man auch kooperieren muss, gemeinsam Sachen umzusetzen. Und wir bieten das eben an, in unserem Escape Room geht es um die Themen Wasser, Wirtschaft, also und auch Armut und genau, und Luft, also Luftverschmutzung, CO2, so, das sind so die Themen, die wir im Klima-Escape Room bei uns verhandeln und wir fahren damit an Schulen oder setzen, also genau, der ist mobil, wir fahren damit hin und her in Mecklenburg-Vorpommern, nächste Woche sind wir in Schwerin zum Beispiel. Ja, das machen wir so zum Thema.
1: Ja, Klima. Mega. Du machst da selber also auch mit, machst du auch bei dem Escape Room, bist du da auch dabei?
0: Ich führe den auch manchmal mit durch noch, genau, aber meistens macht das unser ausgebildetes Team, die den dann umsetzen und die, ja, mit den Jugendlichen interagieren.
1: Alles klar, danke dir. Ich habe noch eine bisschen andere Frage und zwar hatten wir ja gerade die Landtagswahlen, wo wir alle wahrscheinlich noch ein bisschen hinterherhängen, was da jetzt passieren soll. Was lässt sich denn auf politischer Ebene tun, um Klimaschutz in MV zu fördern? Gibt es da ein Projekt oder eine Idee, für die sich Sobi besonders stark macht?
0: Also zum einen sind wir auf jeden Fall im Austausch auch aktuell mit PolitikerInnen, die ja jetzt dann in den Landtag gehen werden, um die aktuellen Koalitionsverhandlungen vielleicht Forderungen mit reinzubringen. Das würde ich auch empfehlen sozusagen, wenn man wenn man Forderungen in diesem Bereich hat, ne, vielleicht auch auf Leute zuzugehen jetzt, eben bevor die sozusagen Beschlüsse getroffen sind, was in den nächsten 5 Jahren umgesetzt werden soll, ist jetzt der richtige Zeitpunkt dafür. Ganz konkret, wo du das fragst, gibt es halt super viele Sachen, ne, die man machen kann. Also wir haben jetzt kürzlich zum Beispiel auf unser Dach eine Solaranlage gebaut, damit wir eben auch unsere Energie im Büro sozusagen, den Strom, wir überproduzieren sogar, ne? Also wir brauchen gar keinen Strom mehr von außen. Und wenn du jetzt mich persönlich fragst sozusagen, dann wäre das auf jeden Fall was, wo ich sagen würde, eigentlich muss das weiter subventioniert werden und nicht aufhören jetzt. Ich glaube, das ist allerdings eine Bundesentscheidung. Oder andere Sachen, ne, mit den Windrädern und dem Netzausbau, das halte ich für sehr wichtig. Oder auch, wie der Umgang ist mit den KI-Rechenzentren, ne, welche Energie, die jetzt in Dummersdorf geplant sind, in Rostock steht ja, wird ja auch eins gebaut. Dass es nachhaltige Kreisläufe eben gibt, dafür. Das sind so Sachen, die mir spontan einfallen. Genau.
1: Danke dir. Dann schon mal vielen Dank, Alex von Sobi. Willst du uns zum Schluss noch sagen, wie man bei euch mitmachen kann?
0: Ja, also wir wollen immer gerne junge Leute auch anregen, dazu bei uns vielleicht ein Praktikum zu machen, uns kennenzulernen und so vielleicht auch über die ja, politische Bildung da einzusteigen oder mal reinzuschnuppern oder in den anderen Bereichen, ne, die wir in der sozialen Arbeit haben. Also immer gerne vorbeikommen und mal uns kennenlernen. Genau, und wir sind auch offen für Ideen, die von außen kommen, dass wir da gemeinsam was gestalten. Zum Beispiel mit dem Upcycling-Atelier, was hier auch steht heute. Da machen wir auch manchmal Projekte. Ist ja auch sehr nachhaltig, was sie machen, ne? Mit eben ja, Sachen abzucyceln. Oder nächste Woche ist ja auch der Kleidertausch von der Stadt und dem Eine-Welt-Landesnetzwerk organisiert. Also wir machen gerne Kooperationen. Und regen dazu an, auch bei den anderen vorbeizuschauen.
1: Dann danke dir, Alex von SOBI, dem Verein für soziale Bildung mit Sitz im Peter-Weiß-Haus. Wenn ihr mehr über den Verein wissen wollt, kommt natürlich gerne heute beim Klimaaktionstag vorbei. Ihr habt ja einen Stand direkt neben uns. Wir haben quasi immer Blickkontakt, können Kaffee zusammen trinken. Ansonsten findet ihr auch alles auf soziale-bildung.org, wenn ihr euch weiter für SOBI interessiert. Jetzt geht's bei uns erstmal weiter mit Musik und danach gibt's dann ein Interview mit Mosquito und Micha. Danke, Alex.

0: Hallo? Hallo, am Mikrofon ist Arthur Grant und das ist LoRa 19,2 Klimaaktionstag. Und unser nächster Gast ist Ramon Gervin. Er ist Biologe, Journalist und wie er selbst sagt, ein Kind der Ostsee. In seinem neuen Buch richtet er den Blick auf die erschreckenden Veränderungen eines Meeres, das viele Menschen mit Urlaub und Freizeit verbinden. Ramon, ich möchte wissen, mit welchen Hauptproblemen ist die Ostsee konfrontiert?
1: Also eigentlich natürlich mit dem Problem, was wir ja heute auch beim Klimaaktionstag besprechen wollen, nämlich mit dem Klimawandel. Ich nenne das in dem Buch Fieber, also weil die Ostsee halt auch ein sehr besonderes Meer ist und sehr klein ist, sehr flach ist. Das heißt, die Ostsee erwärmt sich dadurch schneller, nämlich dreimal schneller als andere Meere im Durchschnitt auf der Welt. Also dadurch hat die Ostsee schon mal ein großes Problem. So ein lokales Problem ist das, was ich als Völlegefühl bezeichne. Das heißt, dass zu viele Nährstoffe beispielsweise in die Ostsee eingeleitet werden. Sie leidet aber auch unter Atemnot, also Sauerstoffmangel, dann aber auch unter Schadstoffen, wie beispielsweise Mikroplastik, aber auch Unterwasserlärm spielt eine Rolle und auch die sogenannte Meeresverdunklung, also dass die Ostsee immer dunkler wird, zu wenig Licht für die Pflanzen und Tiere halt eindringt.
0: In deinem Buch berichtest du über den Anstieg der Wassertemperatur. Warum ist das ein Problem für die Ostsee und hängt dieser Anstieg mit der globalen Erwärmung zusammen?
1: Ja, auf jeden Fall. Also wir sind zwar auch in einer Phase, in einer Warmphase, so dass das natürlich auch die Temperatur der Ostsee hochtreibt, aber das sind nur 50% der Geschichte. Die anderen 50% kommen dann halt wirklich vom Klimawandel. Also es lässt sich auch wirklich berechnen. Das haben Wissenschaftler in Warnemünde auf jeden Fall auch gemacht. Und das ist halt auf jeden Fall ein großes Problem, weil die Ostsee seit 1990 um 2 Grad wärmer geworden ist. Klingt erstmal auch schön, dann haben wir ein bisschen wärmeres Wasser, um darin baden zu gehen. Für viele Tiere ist es aber wirklich ein Problem. Der Dorsch zum Beispiel mag das warme Wasser nicht, der sinkt dann eher weiter nach unten, da wo es das Wasser kälter ist, aber unten ist nicht genug Sauerstoff, das heißt er ist so eingesperrt in so einem Gürtel und hat halt sehr, sehr wenig Platz noch, um zu existieren und gerade dem Dorsch geht es ja gerade auch sehr, sehr schlecht, so als ein Beispiel.
0: Ich komme aus Russland und das ist besonders wichtig für mich zu wissen. Drohen dem Ökosystem der Ostsee Schäden durch die Schiffe der russischen Schattenflotte?
1: Drohnen auf jeden Fall, das würde ich schon sagen. Es gab jetzt noch keine, zum Glück keine großen Ausbrüche, dass da jetzt irgendwie Öl oder Gas verloren gegangen ist, aber es ist halt eine Flotte mit sehr alten Schiffen, mit Schiffen, die lange nicht gewartet wurden. Das heißt, die Gefahr ist da auf jeden Fall da und groß, weil da auch nicht so viel kontrolliert wird. Aber dann kommt ja auch hinzu, dass beispielsweise auch Unterwasserkabel und Rohre mit Ankern gezielt dann auch angegriffen werden. Und was für mich aber bei der russischen Schattenflotte oder Russland im Allgemeinen halt auch noch dazu kommt. Russland ist halt ein Partner beim sogenannten Ostsee-Aktionsplan, also bei HELCOM. Das sind alle Ostsee-Anrainer, die sozusagen einen Plan, einen Gesundungsplan für die Ostsee erstellt haben. Und dadurch, dass Russland sich jetzt gerade in diesem Angriffskrieg befindet, ist das sozusagen außer Kraft gesetzt. Und das ist natürlich sehr, sehr schädlich für die Ostsee. Auch die Wissenschaft kann in bestimmte Teile der Ostsee nicht mehr vordringen, weil das dann russisches Gebiet ist. Also es beeinflusst die Wissenschaft und im Endeffekt auf jeden Fall die Ostsee.
0: Welche wissenschaftlichen, ökologischen und politischen Maßnahmen, um die Ostsee zu schützen, werden gerade schon umgesetzt?
1: Wenn wir jetzt mal wieder die Nährstoffeinträge nehmen, da wird schon viel umgesetzt. Also zum Beispiel wurde ja schon in den 90ern Phosphat in Waschmitteln verboten, finden wir nicht mehr. Wir haben auf jeden Fall dadurch halt sehr, sehr viel eingespart. Aber es sind auch zum Beispiel Anlagen, die jetzt Wasser filtern, besser geworden, Industrieanlagen sind besser geworden und da wurde also sehr, sehr viel schon getan, aber trotzdem leiten wir halt immer noch viel, viel zu viele Nährstoffe in die Ostsee ein.
0: Wie ist die ökologische Situation der Ostsee im Vergleich zu anderen Meeren, beispielsweise zur Nordsee?
1: Der Nordsee geht's auch nicht gut. Der Ostsee geht's noch ein bisschen schlechter, weil sie ja so eine Art Sackgasse ist, ne? Die ist vom Meer umschlossen, hat auch nur den Austausch zur Nordsee. Über die Nordsee wird sie dann ab und zu mal mit Sauerstoff versorgt, aber die Nordsee an sich ist halt mit dem Atlantik verbunden und hat dadurch viel, viel mehr Einfluss von da, durchmischt sich viel besser. Also allen Meeren geht es nicht gut, aber der Ostsee, würde ich sagen, besonders schlecht.
0: Und welche Lösungen gibt es, um die Situation der Ostsee zu verbessern?
1: Ganz, ganz viel. Das hängt schon, wir können natürlich immer Richtung Politik gucken, das ist auch wichtig, aber das soll uns nicht aus der eigenen Verantwortung nehmen. Also es hängt ganz viel davon ab, wie kaufen wir ein? Wie bewegen wir uns? Das heißt also, mehr mit Fahrrad unterwegs sein, das hilft schon. Ne? Und es gibt ganz, ganz viele Maßnahmen. Man kann sich auch engagieren, zum Beispiel, wer taucht, kann Hobby, kann Unterwassergärtner werden und Seegraswiesen pflanzen. Wer segelt, kann auch über ein Projekt, was Sailing for Oxygen heißt, mitmachen und da sozusagen Daten für die Wissenschaft heben. Also es gibt ganz, ganz viele Möglichkeiten und Maßnahmen, die man machen kann, die man halt dann auch wissen muss. So, ne?
0: Vielen Dank, Ramon. Das war sehr interessant und ich möchte sagen, Ramon hat um 15 Uhr einen Vortrag auf dem Klostergarten. Alle herzlich willkommen und wir setzen unsere Sendung fort.

0: Moin Leute, ihr hört Radio Loro 90.2. Ich stehe hier heute beim Klimaaktionstag mit zwei lokalen DJs, Mosquito und Misha. Beide legen bei verschiedensten Veranstaltungen auf und planen mit anderen DJs eigene Raves. Heute am Samstag legen sie hier beim Klimaaktionstag im Klostergarten auf um 19 Uhr. Was für Musik legt ihr eigentlich auf?
1: Ja, also wir spielen überwiegend so in Richtung Techno, aber wir probieren uns auf jeden Fall auch in verschiedenen Genres aus, zum Beispiel Hard Groove oder ja, Trance in die Richtung so. Ja.
0: Und warum seid ihr heute hier?
2: Wir sind aus dem Kollektivforum. Das ist ein Zusammenschluss von ganz vielen Kollektiven hier in Rostock, die alle hier Veranstaltungen halt organisieren. Und deswegen machen wir da mit im Klostergarten und haben damit aufgebaut und jetzt dürfen wir da auflegen. Genau.
0: Welche Diversität an Veranstaltungen bedient ihr?
1: Also wir machen auf jeden Fall selber Raves aus unserem Kollektiv. Das KASK, Katastrophenschutzkollektiv. Unter anderem spielen wir aber auch in einigen Clubs, zum Beispiel an Halloween haben wir im Kraftwerk gespielt oder auf ja, anderen Veranstaltungen, Demos zum Beispiel waren wir auch schon. Ja.
0: Warum betreibt ihr eigentlich so viel Aufwand und Planung für die Umsetzung eurer Raves?
2: Weil wir einfach auf ganz viel achten müssen. Wie zum Beispiel Awareness-Konzepte, dass es Leuten gut geht, das soll ein Safe Space sein, das ist sozusagen ein Grundbaustein dieser Szene und deswegen hängen wir uns da ganz, ganz doll rein, damit jeder eine ganz gute Zeit hat und wir die Kultur irgendwie richtig nachleben können irgendwie, genau.
0: Und was sind die Grundvoraussetzungen für gute Raves?
2: Gute Technik, auf jeden Fall, gutes Soundsystem, macht schon ganz viel aus. Dann auf jeden Fall eine Crew, die sich einfach gut untereinander einfach gut aufeinander zu sprechen ist. Fällt dir noch irgendwas auf oder ein?
1: Ich sag auch, ein gutes Awareness-Konzept ist immer wichtig. Oder dass Leute immer Augenausschau halten, dass es allen gut geht. Ja, das ist auf jeden Fall auch wichtig.
0: Welche Zielgruppe an Menschen wollt ihr erreichen?
2: Eigentlich so gut wie jede Person, die einfach Techno feiert. Wir sind das meiste, was wir halt auflegen, ist auf jeden Fall Techno und halt auch sehr viel Breakbeats, Drum and Bass auch. Und erreichen wollen wir die Leute, die diese Kultur auch irgendwie wertschätzen und respektieren und genau mit uns einfach feiern können und eine gute Zeit haben.
0: Kann man euch arrangieren? Wo und wie?
2: Ihr könnt uns immer über Instagram schreiben, auf jeden Fall. Und wir haben auch eine E-Mail-Adresse angegeben auf unserem Instagram-Account. Ja, und sonst einfach mal anquatschen in Rostock, denke ich mal. Rostock ist auch ein kleines Dorf, deswegen kann man da immer ganz nett fragen. Zum Beispiel um Magga oder so, wird man uns bestimmt immer mal wieder finden. Und wenn sich die Veranstaltung irgendwie cool anhört oder so, oder ihr einfach DJs braucht, ja, könnt ihr uns einfach anschreiben oder ansprechen.
0: Wann und wo kann man euch nachher nochmal hören?
1: Wir spielen 19 bis 20 Uhr im Klostergarten und kommt vorbei. Ja, wird gut.
0: Dann bedanke ich mich für eure Zeit und wünsche euch viel Spaß nachher auf der Bühne. Jetzt als nächstes hören wir noch einen Track aus der neuen EP von Mosquito.

0: Ja, das waren sie, die Chemical Brothers, The Darkness That You Fear. Heute hier live auf dem Uniplatz beim Klimaaktionstag. Ich bin Aldo und wir senden heute live noch bis 15 Uhr von dieser Veranstaltung. Und an meiner Seite ist Arthur.
1: Hallo Leute, ja, das ist Klimaaktionstag. Es gibt viele Leute hier, das Wetter ist super und es gibt verschiedene Stände. Herzlich willkommen, Aldo.
0: Ja, es gibt auch ein paar Aktionen, die ich euch näher bringen möchte. Zum einen im Klostergarten wird ja aufgelegt, da ist auch immer noch Flohmarkt, könnt ihr gerne hingehen. Und dort 14 Uhr legt dort DJ Tiebreak Back to Back mit Bill Eves auf. 15 Uhr Leo Du Bist, 16 Uhr Human Back to Back Solaris und um 17 Uhr Maximum Pegel. Kennt vielleicht noch von Radio Lore, war ja auch mal Bufti vor 3 Jahren zusammen Back to Back mit Human und Quatsch mit Metten. Und 18 Uhr Vantra Back to Back mit Phil Good und eben waren sie schon live bei uns im Interview. Micha Back to Back mit Mosquito und um 21 Uhr kommt Fräulein Finesse. Des Weiteren gibt es auch noch Workshops. 15 Uhr kommt Ramon, den habt ihr eben auch schon bei Radio Lore gehört mit seiner Buchvorstellung Wie geht's der Ostsee? Und um 16 Uhr geht's mit dem Ostsee-Thema weiter. Da kommt nicht Martin von Sea Shepherd. Das alles im Klostergarten. Und hier ist gerade noch eine Fahrradversteigerung auf dem neuen Markt. Eben wurde ein Fahrrad für 20 Euro versteigert. Ein nices Mountainbike. Also kommt gerne vorbei. Wir sind hier noch ein Stündchen am Start und gleich kommt das Ökohaus zu uns und erzählt, was das Ökohaus hier so macht und was sie sonst noch so treiben. Wir hören erst mal ein bisschen Musik. 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

0: Ja, ihr hört Radio Loren 90,2, heute live auf dem neuen Markt vom Klimaaktionstag. Und eben habe ich schon angekündigt, dass das Ökohaus kommen wird. Und jetzt ist das Ökohaus da. Hallo Annette, hallo Felix.
1: Hallo.
2: Moin.
0: Ja, Ökohaus, wo befindet sich das in Rostock?
1: Gegenüber vom Rosengarten in der Hermannstraße 36 findet man das.
0: Genau. Was bietet ihr heute hier auf dem Klimaaktionstag an? Was kann man bei euch anschauen, auschecken, mitmachen, whatever?
1: Also wir sind ja vom Bildungsteam heute hier und wir machen Bildungsarbeit und wir haben uns überlegt, zum Thema Wasser einfach mal auf die Ressourcennutzung der Data Center, der großen Rechenzentren für die KI aufzuschauen. Und bei uns kann man sich dazu am Stand informieren.
0: Ist da alles safe mit den Data Centern, wie du sie genannt hast, und Wasser?
1: Nö, also es kommt darauf an, wie gut ein Datacenter gekühlt wird, ob das tatsächlich im Kreislauf gekühlt wird und die Wärme, die da rauskommt, weiter genutzt wird oder nicht. Es wird auf jeden Fall oft an Orten genutzt, wo auch Menschen sind, die darum konkurrieren mit den Datacentern und manchmal zu wenig Wasser dann abkriegen.
0: Auch regional oder ist das eher so was man so kennt? Ich kenne sowas aus Chile zum Beispiel, wo es ein Riesenproblem gerade ist.
1: Ja, Chile, Indien, die meisten Datacenter sind tatsächlich in den USA nach wie vor, also weit, weit, weit voraus. Ja, regional entsteht ja hier in Dummersdorf.
0: Naja,
1: eins. Genau.
0: Okay, was macht ihr sonst, wenn ihr nicht auf dem Klimaaktionstag sind? Wenn ihr nicht auf dem Klimaaktionstag seid?
1: Als Bildungsteam machen wir vor allen Dingen Projekttage an Schulen zu Nachhaltigkeitsthemen und gucken da halt an verschiedenen Themen direkt rein und ja, können die Schulen uns buchen und wir kommen dann hin und machen so 4 Stunden Projekttag.
0: Genau, das Ganze nennt sich Multiplikatoren-Projekt und jetzt kommt Felix ins Spiel. Hallo Felix.
2: Hallo. Ja?
0: Ja, du bist einer von diesen sogenannten Multiplikatoren. Was macht man denn als Multiplikator?
2: Als Multiplikator komme ich mit an die Schulen dazu und mache das als freiwillige Arbeit neben meinem Studiensein zum Beispiel jetzt und gestalte dann den Projekttaten mit den Schülerinnen und Schülern und bringe halt die Themen bei, in meinem Fall zum Beispiel zum Thema Wasser oder Ernährung und genau.
0: Wie viele Projekttage hast du schon absolviert? Kannst du das mal so sagen?
2: Boah, ich glaube jetzt bei 10 bin ich. Ich mache jetzt auch gerade noch einen Ganztag an einer Schule, wo ich mit dabei bin. Jetzt heute halt mit dem Klimaaktionstag bin ich dabei.
0: Naja, macht dir das Spaß?
2: Das macht auf jeden Fall Spaß. Ich sammle da neue Erfahrungen, weil ich halt zum Beispiel Student fürs Lehramt bin und da auch praktische Erfahrungen neben dem Studium sammeln kann, was im Studium manchmal ein bisschen zu kurz kommt. Und da kann man das sehr gut mal anwenden, halt auch mit ein bisschen dem spaßigeren Setting, was jetzt nicht so ernst ist, wie Schule denn manchmal ist.
0: Okay, wie bist du eigentlich Multiplikator geworden, Felix?
2: Also ich bin angeworben worden von einer Freundin, die das gemacht hat und da kommt man dann zum Ökohaus dazu, nimmt dann eine Schulung über einen Tag am Wochenende oder ein ganzes Wochenende teil, wo man dann die verschiedenen Methoden und das Wissen vermittelt bekommt und dann kann man da zu den Projekten dazukommen und sich eintragen und ist relativ flexibel dabei und sich auch ein bisschen ehrenamtlich engagieren.
0: Ja, also du sammelst Erfahrung für deinen späteren Lehrerjob, das war's oder gibt's noch irgendwas dazu?
2: Da gibt man auch ein bisschen Aufwandsentschädigungen dazu, ein kleines Honorar, was natürlich auch sehr nett ist, neben dem Studium, da, dass man sich mal einen Urlaub finanzieren kann.
0: Okay. Kleines Honorar, kleiner Urlaub oder wie viel kriegst du da eigentlich?
2: Es kommt drauf an, wie lange der Projekttag läuft. Also ich würde das Honorar schon als sehr gut bezeichnen. Also da verdiene ich deutlich weniger, wenn ich jetzt normal arbeiten gehe im Stundenlohn. Man muss sich halt bewusst sein, dass man dann manchmal ein paar Strecken zurücklegen muss, wenn man in ganz einem V tätig ist, aber das macht auch den Spaß aus, andere Multiplikatoren kennenzulernen aus ganz anderen Bereichen und sich mit auch verschiedenen Klassen in verschiedenen Schulen zu beschäftigen.
0: Ja, du bist jetzt über eine Freundin angeworben. Wie kann man sonst Multiplikator werden, Annette?
1: Jeder, der Lust darauf hat, kann sich an diesen Schulungen anmelden und kann auch einfach bei uns mal anrufen oder vorbeikommen und uns kennenlernen und dann Fragen stellen. So einfach ist es. Also wenn man an der Schulung teilgenommen hat, hat man auch die Möglichkeit, eine Hospitation zu machen, um mal zu sehen, ist das was für einen, wie läuft das, wie ist es mit den Schülern tatsächlich. Und dann geht man in die Schule mit einem erfahrenen Multi oder einer erfahrenen Multi und dann probiert man sich aus und übt und wächst daran und wird immer besser und hat immer mehr Spaß hoffentlich.
0: Das heißt, die Leute sind immer zu zweit.
1: Ja, immer zu zweit.
0: Okay.
1: Also man geht selten mal alleine los.
0: Ja, bei Felix klang das ja alles sehr positiv, aber hast du vielleicht auch mal ein negatives Erlebnis so mit Schüler, Schülerinnen? Weil sonst Schule heißt ja immer, oh, die machen heute nichts mehr, früher war das besser und so.
2: Also eigentlich nicht. Grundsätzlich stößt man auf alle Probleme, die man in der Schule immer trifft. Also egal, ob man jetzt im Projekttag da wäre oder als eine Lehrkraft. Und deswegen war immer sehr zufriedenstellend eigentlich bis jetzt. Das hat immer sehr viel Spaß gemacht. Und deswegen kann ich vielen Leuten empfehlen, das auch zu machen.
0: Okay, cool. Was habt ihr denn als nächstes geplant? Ihr macht ja mal diese Multiplikatoren-Schulung. Gibt's da was?
1: Ja, tatsächlich machen wir im November, vom 20. bis 22. November eine Schulung zum Thema KI. Genau. Und da geht es natürlich darum, was KI global gesehen so in der Welt bedeutet, was alles dafür für Ressourcen benutzt werden. Es geht auch um Data Worker. Ausbeutung im globalen Süden ist bei uns immer ein großes Thema. Ja, und wir haben auch noch eine andere Schulung, ich glaube am 7. November eine eintägige Schulung zum Thema Berufswahl. Es geht um nachhaltige Berufe und auch da bieten wir einen Projekttag für die Schulen an und die Weiterbildung wird Anfang November schon stattfinden.
0: Ja, wo kann man sich da hinwenden, wenn man jetzt Bock drauf hat?
1: Entweder man ruft bei uns an oder man guckt auf unsere Homepage und findet da auch ein Anmeldeformular zu den verschiedenen Terminen. Unsere Homepage ist nachhaltiglebenlernen.de, alles normal zusammengeschrieben.de. Und da findet man alle Informationen zu unserem Bildungsprojekt, aber auch eben zu den Terminen.
0: Okay, ihr habt's gehört, wenn ihr angehende Lehrerin seid oder sonst irgendwie mal euch engagieren wollt, auch ein bisschen was zum Thema Nachhaltigkeit selbst lernt. Hast du viel gelernt, Felix?
2: Auf jeden Fall mehr, als ich vorher gelernt habe.
0: Okay, gut, dann vielen Dank, Ökohaus, vielen Dank, Annette und Felix, dass ihr hier wart und wir spielen jetzt mal ein bisschen Musik.
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0: Her, The Tide is High, im Original von Blondie, das eben von Seed, schöne Nummer. Ja, die Sonne scheint jetzt wieder herrlich, blauer Himmel, wenn ich da oben gucke, das Rathaus erstrahlt im Sonnenschein, die Rostocker Fahne weht an der Flagge und ich bin Aldo und bei mir ist jetzt Emil, du hast die nächsten Studiogäste organisiert, wer kommt denn gleich?
1: Genau, ich war gerade schon am Stand von den Omas for Future. Und die haben mir ganz lieb schon mal zwei Flyer in die Hand gedrückt, nämlich zu Dachbegrünung und zur Vermeidung vom Plastikmüll auf dem Friedhof. Die haben auch ein richtig schickes Terrarium da aufgebaut, um das mal so zu veranschaulichen, wie es mit der Dachbegrünung so aussehen kann. Steckt auf jeden Fall viel Mühe drin im Stand und die warten gerade noch, dass die dritte Oma im Bunde zurückkommt und dann schicken die uns wen vorbei, um uns ein bisschen was zu erzählen.
0: Okay, cool. Gleich gibt's Omas on Air. Vorher gibt's noch Musik.

0: Einen wunderschönen Nachmittag. Ihr hört Loro auf 90,2 und ich habe jetzt Kerstin für uns hier, nämlich von den Omas for Future. Die Omas for Future haben sich 2019 gegründet und kümmern sich um eine nachhaltige und lebenswerte Zukunft für die kommenden Generationen. Kerstin, willst du uns mal erzählen, wie du zu den Omas for Future gekommen bist?
1: Ja, eigentlich eher für die Familie, lustigerweise. Weil meine Mama hat damit angefangen, die hat den Kontakt gefunden. Ich weiß gar nicht genau, wo, ehrlich gesagt. Ja.
0: Ah, wir haben gerade ein bisschen Probleme mit der Technik. Jetzt haben wir es.
2: Jetzt nochmal von vorne. Also ich bin über die Familie dazugekommen. Meine Mutter hatte den Kontakt zu den Omas for Future gefunden und hatte Bilder geschickt mir, was sie da so macht. Und da habe ich gedacht, okay, ich gucke mir das auch mal an. Und dann bin ich zu den Treffen mit dazugegangen gekommen und dann habe ich gedacht, ja, da kann man sich mal engagieren.
0: Ja, das klingt ja wundervoll. Also quasi generationsübergreifende Omas for Future.
2: Ja, sozusagen. Meine Mutter ist nun schon über 80 und ich bin jetzt über 60. Und also sie ist, glaube ich, auch die Älteste in der Gruppe. Die anderen sind alle so zwischen 60 und 70. Wir sind Omas und Opas. Also wir haben auch zwei Männer dabei. Wir sehen das nicht so eng. Aber die Gruppe ist, diese Organisation Omas for Future ist mal gegründet worden von einer Frau in Leipzig. Und die hat das aufgenommen, diese Fridays for Future Idee, und hat dann gesagt, okay, das müssen nicht nur die jungen Leute machen, das können auch wir Alten machen. Und dann haben die sich zusammengefunden und haben gesagt, wir nehmen ältere Herrschaften, die sich kümmern wollen um die Klimarettung für die Enkel und die Kinder.
0: Ja, als junge Person auf jeden Fall vielen Dank für Ihr Engagement. Ja,
2: bitteschön.
0: Wie stellen Sie sich denn eine lebenswerte Zukunft vor?
2: Ja, eine lebenswerte Zukunft, das ist nett. Also soll ich das jetzt beziehen direkt auf Rostock oder grundsätzlich?
0: Was Ihnen dazu einfällt.
2: Also nicht vorhandene Erderwärmung, aber das klappt wohl nicht mehr. Dann würde ich sagen, eine relativ autoarme Zukunft in den Städten, das heißt, wo der Nahverkehr funktioniert, wo es auch viele, viele schöne Grünflächen gibt, wo es viele gute Radwege gibt und ja, sowas und Wohnungen, die so gebaut sind, dass sie nicht in der Hitzefalle landen am Ende jetzt. Und ansonsten lebenswerte Zukunft, wenn ich jetzt also das nur auf die Natur beziehe, wäre es schon ganz nett, wenn die Tiere auch überleben würden und die Pflanzen.
0: Ja, das wäre schön.
2: Dass unsere Kinder und Enkel das auch noch mal mitnehmen können und erleben können, was wir auch noch in unserer Generation erlebt haben. Das wäre so meine Idee.
0: Ja. Was glauben Sie denn, wie wir das erreichen können? Also ich habe ja gerade schon einmal zwei Flyer in die Hand gedrückt bekommen. Da ging es um Plastikmüll auf Friedhöfen und ich habe noch eine kleine Anleitung zur Dachbegrünung bekommen.
2: Jawohl.
0: Sie machen also einiges, aber was gibt es denn für konkrete Maßnahmen, die Sie sich vorstellen könnten für eine lebenswerte Zukunft?
2: Na also zum Beispiel, dass die Stadt intensiver begrünt wird, dass der Nahverkehr ausgebaut wird, so dass er gut getaktet ist, dass die Leute nicht angewiesen sind aufs Auto, dass auch der ländliche Raum wieder eingebunden wird in den Nahverkehr, dass wieder Züge fahren in Gegenden, wo es mal Bahnhöfe gab, also dass wirklich der öffentliche Verkehr wieder ausgebaut wird, dass auch diese Rufbusse zum Beispiel ausgebaut werden. Ich zum Beispiel komme aus einem Dorf, das heißt Papendorf. Und bei uns fährt die S-Bahn in der Woche alle Stunde, am Wochenende aller leider nur alle 2 Stunden. So, und nur auch abends bis um 8:30. Also wenn man dann abends mal weg will in die Stadt und möchte zurückkommen, geht es nicht mehr mit der S-Bahn. Es gibt auch keine Busverbindung und das finde ich sehr traurig. Und da finde ich, wäre die Politik angeraten, da Geld rein zu investieren in den öffentlichen Nahverkehr, dass der wieder so ausgebaut wird, wie ich ihn kenne, noch aus DDR-Zeiten, wo Autos eigentlich Mangelware waren und wir sind mit Bus und Bahn und Fahrrad gut von A nach B gekommen. Ne? Das war so das wäre schön, wenn das wieder so kommen würde. Zum Beispiel, das ist eine Idee.
0: Ja. Vielen Dank. Wir haben ja sogar die Deutsche Bahn heute auch hier. Könnten wir denen eigentlich auch mal was erzählen nachher?
2: Ja, gerne.
0: Was machen Sie denn bei den Omas for Future, beziehungsweise wie kann man sich die Arbeit so in der Praxis vorstellen?
2: Ja, unsere Praxis ist so, dass wir Quizze anbieten. Damit gehen wir in die Schulen, machen dann mit Klassen so Umweltquiz oder Themen zu Ernährung oder zu Artensterben oder sowas, sodass wir die sensibilisieren für eine gesunde Lebensweise oder auch für das Thema Erderwärmung. das Gleiche bieten wir auch in Seniorenheimen an oder in Stadtteilbegegnungszentren, sowas machen wir. Oder wir kommen zu solchen Aktionen wie heute und machen mit den Kindern Quiz, kommen an mit den Leuten ins Gespräch. Und wir haben auch als letzte Aktion ein E-Mail verfasst an das Umweltamt, weil wir gesehen und gezählt haben, in der ehemaligen Gartenanlage am Roten Pol, die ist total vermüllt und dort liegen 160 alte, gebrauchte Einkaufswagen herum. Und die sind voll mit Müll und zum Teil also auch mit undefinierbaren Flüssigkeiten. Und das ist nicht geschützt. Das kann alles in die Erde dringen. Wir haben das Umweltamt angeschrieben. Wir haben auf eine Antwort gewartet. Die ist nicht gekommen. Ich habe heute das Umweltamt direkt nochmal angesprochen. Mir wurde jetzt versprochen, dass wir eine Antwort kriegen. So, also solche Sachen, die uns da auffallen. Oder wir wollen gerne mit dem Umweltamt in Verbindung treten, was die Begrünung von diesem Markt hier betrifft. Das reicht uns nicht aus und wir haben, also ich persönlich habe gute Ideen mitgebracht aus der dänischen Stadt Roskilde. Dort habe ich jetzt im Sommer gesehen, dass sie den halben Marktplatz belegt haben mit Sandspielplätzen, mit Blumen in großen Behältern, mit Bäumen in großen Behältern, mit Überdachungen, sodass also im Schatten sitzen kann und dann könnte dieser ganze Markt belebt werden, auch kindergerecht, familiengerecht, sodass die Eltern sich hier mal einen Kaffee holen können und die Kinder könnten dann spielen. Also das will ich mal oder wollen wir mal weitergeben ans Umweltamt beziehungsweise ans Amt für Stadtgrün und dann mal gucken, was die davon mitnehmen. Also wir versuchen den Kontakt auch zu halten zum Rathaus sozusagen. Mhm.
0: Ja, vielen Dank, auch wenn es etwas schwierig klingt, der Kontakt.
2: Ja, ist er.
0: Wenigstens lassen Sie sich hier persönlich ansprechen. Aber gibt es denn auch schon Erfolge, von denen ihr berichten könnt? Gibt es Aktionen, die schon Erfolge gezeigt haben oder läuft alles so wie mit dem Umweltamt?
2: Ja, bis jetzt läuft alles so wie mit dem Umweltamt, aber so direkte Ergebnisse können wir natürlich schlecht ausmachen, wenn wir mit so einem Quiz in eine Schule gehen oder in ein Stadtteilbegegnungszentrum. Dann können wir lediglich als Erfolg werden, dass uns gesagt wird, oh, das hat Spaß gemacht, ja, das hat uns zum Nachdenken gebracht, ach so, das habe ich noch gar nicht gewusst, gut, dass ich das jetzt weiß, dann mache ich das jetzt anders. Also das sind so die kleinen Erfolge, dass man einfach die Leute weiterhin sensibilisiert und bei dem Thema bleibt. Es ist ja auch aufgrund der Wahlen nicht mehr so unbedingt das Thema. Gerade in den Parteien, die jetzt die Mehrheit gekriegt haben, das interessiert ja nicht wirklich mehr das Thema Umwelt. Und da müssen wir dranbleiben und die Leute einfach weiterhin sensibilisieren.
0: Auf jeden Fall. Wir haben also gehört, es gibt eine ganze Menge zu tun und auch wenn es vielleicht manchmal schwierig ist, da die Erfolge zu sehen, immerhin bei so Quizzes sehe ich auch sehr, dass wenn du da Kinder vor dir hast, die irgendwie direkt einmal Feedback geben, oh, das hat Spaß gemacht, das hat mir gefallen, das hat mich bereichert, dann klingt das doch nach einer schönen Arbeit. Gibt es denn Möglichkeiten, sich bei den Omas for Future zu beteiligen?
2: Ja, natürlich. Also jeder, der möchte und sich alt genug fühlt oder als Senior fühlt, kann gerne zu uns kommen. Wir haben eine E-Mail-Adresse, die heißt tatsächlich, oh ja, jetzt habe ich die gar nicht im Kopf genau, aber die habe ich irgendwo hier stehen. Wo haben wir sie denn, die E-Mail-Adresse? Da, rostock@omasforfuture.de und wer da teilnehmen möchte, der kann sich gerne an uns schriftlich wenden. Wir treffen uns jeden dritten Donnerstag im Monat in der Öko-Villa am Rosengarten und dort sitzen wir dann zusammen und besprechen die nächsten Aktionen oder die Ideen, die wir haben. Wir sind kein Verein, also wir nehmen auch keine Mitgliedsbeiträge. Wir sind einfach nur eine Gruppe von interessierten Menschen, die Aktionen starten. Also es ist kein Zwang, man kann mal gucken, wie interessiert mich das, macht das Spaß und wenn nicht, geht man halt auch wieder. Also es ist so eher, es ist vielleicht auch nicht für jeden was, aber man kann ja mal gucken.
0: Auf jeden Fall. Dann vielen Dank, Kersten. Gibt es zum Schluss noch was du den jungen Leuten, die das gerade hören, mit auf den Weg geben möchtest?
2: Ach ja, liebe junge Leute, was soll ich sagen? Guckt weniger ins Handy, geht in die Natur. Handys übrigens verbrauchen auch ganz viel Strom. Wenn ihr zu Hause eine PV-Anlage habt, könnt ihr ja eure Handys darüber aufladen oder über Fahrräder aufladen. Ansonsten würde ich sagen, geht raus, trefft euch mit Leuten, engagiert euch und genießt einfach die Stück Natur, die wir noch haben.
0: Danke für diese weisen Worte, Kersten, von den Omas for Future. Wir sind Loro auf 90,2. Jetzt geht's erstmal weiter mit Musik.

0: Ja, ihr hört Radio Loro 90,2 vom Klima, auf dem Klimaaktionstag. Und bei mir ist jetzt die Senatorin für Infrastruktur, Umwelt und Bau, Frau Dr. Ute Fischer-Gede. Hallo.
1: Hallo, schönen guten Tag.
0: Ja, es gibt ungefähr noch jetzt 2 Stunden Klimaaktionstag 2026. Wie zufrieden sind Sie bis dato mit dem Ergebnis dieser Veranstaltung heute?
1: Ja, also sehr zufrieden. Wir sind ja das zweite Jahr jetzt hier auf dem neuen Markt. Nicht nur das Wetter stimmt, sondern so viele Besucherinnen und Besucher an einem Samstag, vorher war es ja immer am Sonntag, zeigt, nicht nur die Angebote passen wunderbar, sondern das Wetter, der Wochentag und das Interesse. Und das freut mich besonders.
0: Also hat sich dieses Konzept bewährt, weg von der langen Straße am Sonntag,
1: genau.
0: Jetzt hier rein in die Innenstadt. Ja, ein bisschen was geht ja auch noch, im Klostergarten ist noch, wird noch Elektromucke aufgelegt. Gehen Sie da auch hin?
1: Ja, werde ich auch tun. Also
0: okay.
1: Erstmal ist es schön, dass es eben nicht nur am Neuen Markt bis hin zum Uniplatz und dann Klostergarten. Also es sind unwahrscheinlich viele Angebote und eine hohe Vielfalt und ich glaube, da kann man den ganzen Nachmittag mit verbringen.
0: Naja. Gleich gibt es noch, was heißt gleich, um 16 Uhr gibt es den letzten Fachvortrag im Rathausanbau und da wird die Frage gestellt, wie fit ist Rostock für den Klimawandel? Die Antwort gibt es im Titel gleich hinterher, claro. Aber trotzdem frage ich mal, wie fit ist denn Rostock für den Klimawandel und dessen Auswirkungen, die wir diesen Sommer auch wieder mit den Hitzewellen gemerkt haben?
1: Ja, klaro. Rostock ist natürlich vorbereitet auf den Klimawandel, aber natürlich nehmen wir uns den großen Herausforderungen an und das sind zum einen die Konzepte, aber das sieht man so ganz praktisch hier am neuen Markt. Das Thema Bäume, Schatten, die Frage von welche Chancen haben wir, das Wasser zu halten. Dafür gibt es ein Konzept Schwammstadt, was wir jetzt auch umsetzen. Wir haben es vorhin gesehen, das, was von oben kommt, muss den Pflanzen zur Verfügung gestellt werden. Und deswegen ist unser Amt für Stadtgrün, das Umweltamt, ja dabei, gute Beispiele zu bringen. Aber was ganz wichtig ist, Wasser bewegt Rostock und unsere Warnow ist die Lebensader. Davon ziehen wir das Trinkwasser. Und deswegen ist die Nordwasser als ganz enger Partner dabei. Denn ohne unser Wasser, ohne unser Trinkwasser, wären wir hier in Rostock ja nicht so gut aufgestellt. Auch übrigens für den Klimawandel und für die Klimawandelanpassung. Deswegen auch mein Aufruf an die Zuhörerinnen und Zuhörer, Wasser nicht nur zu sparen, sondern gut darauf aufzupassen.
0: Okay, Sie haben gerade die Begrünung hier auf dem neuen Markt angesprochen. Aktuell sind ja hier so Bäume in Hochbeeten aufgestellt. Gibt es hier nochmal eine richtige Begrünung mit echten, ich meine, das sind auch echte Bäume, aber Bäume, die auch ein bisschen größer werden und dann wirklich Schatten spenden?
1: Ja, also wir haben ja diesem Jahr und im nächsten Jahr so eine Testphase laufen, weil wir uns gesagt haben, ja, wir wollen den neuen Markt begrünen. Die Bürgerschaft hat sich dafür ja auch intensiv ausgesprochen. Die Frage ist, wo stehen die Bäume in Zukunft? Und weil ja so viele Veranstaltungen, heute ist so eine, stattfinden und wir sagen, die Bäume sollen auch weiterhin die Veranstaltung ermöglichen, haben wir gesagt, 2 Jahre Testphase, wo stehen sie genau richtig? Und dann kommt sozusagen die finale Lösung und die Bäume kommen in die Erde.
0: Ja, da sind wir mal gespannt. Das war die Senatorin für Infrastruktur, Umwelt und Bau, Frau Dr. Ute Fischer-Gede. Vielen Dank, dass Sie hier waren und noch einen schönen Rest Klimaaktionstag.
1: Dankeschön, schön, dass Sie hier da sind. Danke.
0: Ja, euch danke auch. Ciao.

0: Ein Klimaaktionstag in Rostock. Im Hintergrund hören wir das Rostocker Duo. Wie heißt das Rostocker Duo nochmal? Fragen wir Fragen. Das naja. Ach, reiche ich gleich nach. Jedenfalls gibt's hier Live-Muck. Ach so, Lilly brennt, sorry. Wie konnte ich das vergessen? Aber jetzt geht's gar nicht um Musik, sondern es geht um das Landesamt für Umwelt, Naturschutz und Geologie. Das steht nämlich gleich neben Radio Lore. Und bei mir ist jetzt André Schumann. Hallo.
1: Ja, hallo.
0: Ihr musstet schon die ganze Zeit unsere Musik ertragen. Ging es?
1: Ja, das ist wunderbar. Ja, das stört uns gar nicht. Und es ist, ja, ich freue mich auch, dass wir jetzt nochmal so ins Gespräch kommen miteinander.
0: Ja, genau. Was macht denn das LUNG konkret?
1: Ich bin hier vom LUNG und vertrete die Fachstelle Klimawandel und Klimaanpassung. Und diese Fachstelle gibt es seit 2025. Und wir haben die Aufgabe, das Thema Klimaanpassung im Land, im VO, bekannt zu machen und da insbesondere Kommunen auf dem Weg der Klimaanpassung zu unterstützen.
0: Ja, das passt ja zum Klimaaktionstag. Eben war schon Frau Dr. Ute Fischer-Gede da, die Senatorin für ganz, ganz vieles, unter anderem für Umwelt. Die haben wir auch schon gefragt. Jetzt auch mal die Frage an dich. Wie fit sind wir denn schon hier im Land MV mit den Klimaanpassungen? Weil es gab ja diesen Sommer die Hitzewellen, wissenschaftlich nachgewiesen durch den menschengemachten Klimawandel. Wie sieht's da aus?
1: Ich glaube, wir sind da auf einem ganz guten Weg. Wie gesagt, die Fachstelle gibt es ja auch erst seit guten anderthalb Jahren. Das heißt also, dass wir noch recht neu sind dabei, das Thema zu bearbeiten. Was wir aber festgestellt haben, ist, dass es bei vielen Institutionen schon auf der Tagesordnung steht, ob es im Gesundheitsbereich ist oder auch im Katastrophenschutzbereich oder auch in der Stadtplanung. Da passiert tatsächlich schon sehr viel. Wir haben jetzt die Aufgabe, das alles zusammenzubringen, die Leute zu vernetzen und weiter voranzubringen.
0: Naja, ihr seid jetzt ja hier vor Ort auf dem neuen Markt. Was habt ihr denn Aktuelles mitgebracht für die Leute?
1: Insbesondere interessant ist, glaube ich, über die Webseite Klima.mv zu informieren. Das ist also klima.mv. Dort findet man aktuelle Informationen zu Klimawandel, Klimaschutz und auch Klimaanpassung. Dort sind auch unsere Kontaktinformationen und eben aktuelle Daten. Das ist, glaube ich, erstmal ein ganz zentraler Punkt. Diese Webseite haben wir neu aufgebaut. Und was auch interessant ist, ist, dass dort die aktuelle Klimaanpassungsstrategie für das Land Mecklenburg-Vorpommern veröffentlicht ist. Die haben wir hier jetzt auch mit und das ist ein ressortübergreifendes Projekt gewesen mit allen Ministerien, wo wir auf das Thema sensibilisiert haben und Maßnahmen für das Land geplant haben. Und ich glaube, dass das schon ein sehr großer Schritt nach vorne ist.
0: Ja, kannst du mal verraten, wenn das überhaupt geht, welches so die zentralen, die wichtigsten Maßnahmen sind zur Anpassung? Kann man das einfach sagen?
1: Na, ich glaube, das Zentrale ist erstmal, dass es eine wichtige Querschnittsaufgabe. Es geht ja, wie gesagt, das berührt die verschiedensten Bereiche von Hitze. Dort hat man in vielen Bereichen Gesundheitsschutz, Schutz von sogenannten vulnerableren Bevölkerungsgruppen. Es geht aber natürlich auch um Küstenschutz, Überflutungsvorsorge, auch in Bezug auf Starkregen. Das bedeutet also, eine Wichtigkeit hervorzuheben ist schwierig. Ich glaube, dass es hier im Land MV wirklich wichtig ist, aufs Wasser zu gucken, Wasserhaushalt, Wasserrückhalt in der Landschaft und eben natürlich auch Beschattung statt Begrünung, dass wir mit den Hitzewellen und natürlich dem Küstenschutz vernünftig umgehen.
0: Okay, das war jetzt sehr viel. Wie heißt nochmal die Seite, die ihr gerade neu gelauncht habt, sozusagen?
1: Genau, da findet man die vielen Informationen kompakt. Das ist klima.mv. Und dort findet man alles und kann gerne auf uns zukommen. Wir freuen uns auf die Kontaktaufnahme.
0: Was auch auf deinem Polohemd steht, klima.mv. Genau so. Ja, dann vielen Dank, André Schumann, Entschuldigung.
1: Gar kein Problem,
0: passiert häufiger mal. Landesamt für Umwelt, Naturschutz und Geologie. Noch einen schönen Restklimaaktionstag. Wir haben es jetzt kurz vor drei. Das heißt, wir müssen jetzt mit der Sendung aufhören, ne? So sieht's aus. Weil gleich geht's im Programm weiter, da hört ihr nämlich die Wiederholung des Umweltkonzentrats auf Radio Loro. Da bin ich auch noch mal eine Stunde lang zu hören. Ja, genau, dann ist sozusagen der Aldo Samstagnachmittag auf Radio Loro. Ja, wir machen jetzt Schluss. Mein Name habe ich schon gesagt, ich bin Aldo, mir hat es echt richtig Spaß gemacht, das Wetter hat mitgespielt, haben wir schon mehrmals gesagt, aber ich habe das ja nicht alleine gemacht, sonst hätte ich gar nicht alleine gekriegt, sondern wer sagt auch noch Tschüss?
2: Jo, ich bin Milan, ich war die ganze Zeit hinter der Technik, habe die Musik angemacht, die Aldo mir, wo mich Aldo gezwungenermaßen zu genötigt hat, die anzuspielen und ich gebe nochmal weiter an Emi. Ja, ich war Emi für euch. Unser dritter Mitbufti, Arthur, ist leider im Moment irgendwo was essen oder Zigaretten rauchen. Sonst würde er euch auch noch Tschüss sagen. Aber das war's von uns Vieren heute vom Klimaaktionstag auf Radio Loro 90,2.
0: Okay, bis dann. Ciao.

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2: Herzlich willkommen zum Umweltkonzentrat auf Radio Loro. Mein Name ist Aldo und wir haben wieder einiges für euch vorbereitet. Heute geht es um den Klimaaktionstag, der diesen Sonnabend in Rostock stattfindet, und den Klimatag in Doberan, der Anfang des Monats stattfand. Aber auch die Äpfel werden Thema sein. Ist ja gerade Erntezeit. Bevor es aber richtig losgeht, erstmal Musik.

0: 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Kommen wir jetzt zu unserem ersten Thema. Heute Vormittag fand in der KGA Pötterweg in der Südstadt eine Apfelsortenbestimmung statt. Alles weitere jetzt im Beitrag.
1: Ich befinde mich jetzt hier in der kleinen Gartenanlage Pötterweg in der Südstadt. Hier ist heute eine Veranstaltung, da geht es um das Bestimmen von Obstsorten. Juliane, kennt ihr aus dem Radio von Loro, hat diese Veranstaltung organisiert. Was ist das genau für eine Veranstaltung?
2: Wir befinden uns am Roten Pol. Da waren ehemals Kleingartenanlagen auf 15 Hektar mit sehr vielen alten Obstbäumen. Und da die Fläche bebaut werden soll, ist es jetzt sehr spannend zu wissen, welche Sorten es hier eigentlich gibt und ob wertvolle dabei sind, wo man nochmal Reiser von nehmen kann, also um die zu vermehren. Aber die Idee ist natürlich auch oder eine Hoffnung, dass vielleicht ein Teil doch nicht bebaut wird. Und wenn wir wissen, wie viele schöne Sorten hier sind und wie viele große alte Bäume, dass der Bürgerschaft dann klar wird, dass der Wert der Flächen doch größer ist, als sie dachten und es gut wäre, doch noch etwas zu belassen.
1: Wer hat diese Veranstaltung organisiert?
2: Ich bin Referentin im Frauenwerk der Nordkirche hier in Rostock.
1: Du bestimmst ja nicht selbst die Bäume, sondern da hast du die Expertinnen eingeladen. Was für Expertinnen?
2: Es gibt einen Pomologenverein und die Landesgruppe Mecklenburg-Vorpommern, deren beiden Vertreter Ulrike Giesbier und Friedrich Höhne sind heute hier und bestimmen für uns die Sorten.
1: Wie viele Apfelbäume oder Birnbäume stehen denn hier so rum?
2: Also insgesamt stehen hier ungefähr 1300 geschützte Bäume. Davon sind es ungefähr 300 Apfelbäume, 60 Birnenbäume, 300 Pflaumen- und Kirschbäume. Also was halt so auf 15 Hektar Kleingartenanlagen, die seit 100 Jahren bestehen, wächst.
1: Was habt ihr noch für kommende Veranstaltungen geplant?
2: Am 3. und 4. Oktober gibt es eine Saftpressaktion, eine gemeinsame, weil hier ja sehr viel ungenutztes Fallobst ist. Und wir möchten zusammen Saft machen. Das ist auch eine Veranstaltung im Rahmen von Weltwechsel der Reihe im Oktober in Mecklenburg-Vorpommern. Und das heißt zusammen saften, weil es darum geht, in Gemeinschaft das zu machen und nicht jeder bringt seine eigenen Äpfel zum Saften, sondern wir machen das hier zusammen und lernen dabei was über das Biotop Streubstwiese, was schon sehr gefährdet ist generell in Deutschland und sehr einen hohen Wert hat für die Biodiversität. Mein Projekt kümmert sich ja um den Schutz der Biodiversität und da lernen wir dann eben beim Saftmachen, wie wertvoll die ganzen Flächen hier sind.
3: Das ist ein Junagold.
4: Schon ziemlich langer Stiel.
3: Das Junagold. Ja, der lange Stiel ist typisch, die tiefe Stielgrube. Diese Färbung, es hat nur diese Streifung sagt man dazu. Streifung mit Punktung, das hat eigentlich nur Junagold. Und ist auch dieses glänzende Junagold. Auch das Schorfige spricht dafür.
4: Scharfanfällig.
3: Ja.
5: Ich bin Ulrike Giesbier, stellvertretende Landesvorsitzende vom Pomologenverein Mecklenburg-Vorpommern.
1: Wie wird man eigentlich Pomologin oder Pomologe?
5: Indem man sich interessiert. Also bei mir war es so, dass wir eine alte Gutswiese in Hermannshagen quasi uns angeeignet haben und eine Neuanpflanzung nach dem Vorbild historischer Sorten machen wollten. Und dadurch bin ich in Kontakt gekommen mit den älteren Herrschaften aus dem Pomologenverein. Und das hat mich so angefixt, dass ich darauf Lust hatte, das selbst zu lernen. Genau, und dann habe ich ungefähr 10 Jahre mich auf so Apfelfesten wie diesen heute oder daneben gesetzt und ganz viel gelernt und geschrieben und gemacht. Und jetzt mache ich es halt auch selber.
1: Wie viele verschiedene Apfelsorten gibt es denn?
5: Es gibt Schätzungen von, 3.000 bis 4.000 oder 5.000. Und das heißt aber auch, da sind ganz viele regionale Sorten und unterschiedliche Namen dabei. Das heißt, man weiß auch nicht, ob die eine Sorte, die bei uns wächst, die gleiche ist wie die woanders, weil ja niemals eine Instanz das alles miteinander vergleicht. Und im Handel erhältlich sind ja natürlich nur eine ganz kleine Auswahl. Deswegen sprechen wir von historischen Sorten, davon gibt es ganz, ganz, ganz viele. Und Handelssorten, davon gibt es halt nicht so viele.
1: Wie unterscheiden sich historische Apfelsorten von den, sag ich mal, modernen Apfelsorten im Supermarkt? Gibt es da Unterschiede?
5: Ja, dazu muss man die Geschichte der Apfelsorten verstehen. Also ungefähr vor 100 Jahren hat man angefangen, die Sorten zu kreuzen, die lange Stiele haben, die ein bestimmtes Aroma haben und die bestimmte Fruchteigenschaften haben. Also zum Beispiel der Golden Delicious, der Jonathan, der Cox. Und das heißt, die heute im Handel erhältlichen Sorten sind fast alles Kreuzungen aus diesen und noch ein paar anderen Sorten und schmecken deswegen auch alle sehr ähnlich. Wenn man eine historische Sorte isst, kann das halt sein, dass es ein komplett anderes Geschmackserlebnis gibt. Also ein bestimmtes Aroma, eine bestimmte Struktur, eine andere Jahreszeit, eine Allergiefreiheit. So, das können halt Sachen sein, die mit historischen Sorten zusammenhängen. Und ein wichtiges Ding auch noch, die historischen Sorten sind häufig auch weniger anfällig, bestimmte Krankheiten zu bekommen.
1: Wie unterscheidet man denn die unterschiedlichen Apfelsorten? Die sehen ja doch relativ ähnlich aus, finde ich.
5: Also ein wichtiges Unterscheidungsmerkmal, mit dem wir so anfangen reinzugehen, ist die Reifezeit. Das heißt, wir gucken erst, wie reif ist der gerade? Schmeckt er schon mulchig? Ist er noch knüppelhart und sauer? Wann wird er voraussichtlich reif? Das heißt, dadurch fallen erstmal schon mal ganz viele weg. So. Und dann bestimmen wir gar nicht, sondern wir erkennen wieder. Also wir lernen halt ganz viele Sorten kennen und sagen dann, ah, guck mal, der ist so wie der. Und dann gibt es halt sehr, sehr, sehr viele äußere und innere Merkmale, wie die Beschaffenheit der Schale, wie die Kerne aussehen und so weiter. Das gucken wir uns halt alles an und dann sagen wir, der könnte es sein.
1: Gibt es da Literatur, woran man das erkennen könnte, welche Apfelsorte das ist?
5: Also ich glaube, man kann nicht anhand der Literatur eine Apfelsorte bestimmen, sondern man braucht diese Erfahrung vor Ort. Und wenn man die Erfahrung vor Ort hat und sammelt, dann kann man in der Literatur abklären, ob das sein kann, also mit den Reifezeiten, mit den kleinteiligen Sachen.
1: Mal etwas ketzerisch gefragt, warum macht es überhaupt Sinn, zu wissen, welche Apfelsorte man im Garten stehen hat?
5: Es macht auf jeden Fall Sinn, zu überlegen, was man pflanzt. Und wir empfehlen auf jeden Fall immer eher zu sagen, wenn du einen Baum pflanzt, dann guck dir halt an, was dir schmeckt, was robust ist, was in unsere Landschaft passt, was vielleicht auch verspricht, klimaresilient zu sein oder zu werden. Und dann zieh dir aus einem alten Baum selber die Reise, also mach es auch selbst. Also das ist wirklich, das gehört halt auch ein bisschen in die Do-it-yourself-Sache so rein. Weil wenn der Baum mal irgendwie 100 Jahre lebt, dann kannst du auch 3 Jahre warten, bis der Baum sozusagen diese Baumschulqualität hat. Weil wir haben nämlich das nächste Problem, die Baumschulen sind weit weg und haben gar nicht unsere regionalen Sorten. Also der Sinn für uns ist halt auch, die regionalen Sorten wieder zu entdecken, weil man die gar nicht so einfach haben kann.
2: Übrigens kann ich noch ansagen, es wird eine Ausstellung geben mit großen Makrofotos von kleinen Tieren vom Roten Pol und von den Zwienskuhlen. Das sind 2 Areale in Rostock, die von Bebauung bedroht sind. Und schon Anfang des Jahres haben die NAJU Rostock, die BUND-Jugend Rostock und Rostock for Future sich die Ausstellung, das Projekt dieser Ausstellung vorgenommen und arbeiten seit fast einem halben Jahr daran. Am 5. Oktober um 19 Uhr ist die

Kommen wir zum Klimaaktionstag, der diesen Sonnabend in der Rostocker Innenstadt abgeht. 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Mit dabei ist auch die Zoologische Sammlung der Uni Rostock. Antje Lava ist dort Diplombiologin.

0: und betreut die zoologische Sammlung. Alles weitere zur Sammlung gibt's jetzt im Interview mit mir.
1: Der Begriff zoologische Sammlung klingt meines Erachtens recht altmodisch. Seit wann gibt es denn die zoologische Sammlung in Rostock?
2: Ja, das ist tatsächlich ein alter Begriff. Die zoologische Sammlung in Rostock hat im vergangenen Jahr, also 2025, ihr 250-jähriges Jubiläum gefeiert. Also die hat schon einige Jahre auf dem Buckel. Und dieser alte Begriff ist auch ein bisschen gewollt, einfach um die Leute neugierig zu machen.
1: Heute haben wir Internet, Naturdokus, wir haben den Rostocker Zoo mit seinem Darwineum oder auch das Ozeaneum in Stralsund zum Beispiel, alles sehr imposant. Warum braucht man denn heute noch eine zoologische Sammlung?
2: Man braucht sicherlich nicht unbedingt eine zoologische Sammlung, aber wir merken ja an einer Besucherzahl von deutlich über 20.000 Besuchern im Jahr, dass es die Leute einfach interessiert. Und ich habe nicht selten Besucher hier, die sagen, oh, ich habe das eigentlich alles schon mal im Fernsehen gesehen. Und dann stehen sie vor einem Seeadler oder vor dem Eisbären oder sagen, oh, ist der groß oder ach, so sieht der aus. Oder also ist es einfach dieses Spannende, diese für viele Menschen ja fehlende Naturerlebnis, dass sie hier zumindest in dem Gegenüber mit dem Tier nachholen können. Oder aber manchmal ist es natürlich auch so, man ekelt sich total. Also ich ekel mich vor Spinnen, das höre ich ganz oft. Und dann stehen die Leute vor der Scheibe und sagen, aber guck mal, die hat ja so viele Beine und die sind so angesetzt. Und also es ist einfach spannend.
1: Wird damit auch noch wissenschaftlich gearbeitet mit der zoologischen Sammlung?
2: Mit unserer Sammlung wird tatsächlich noch gearbeitet, also wissenschaftlich gearbeitet insofern, als unsere Sammlung einen separaten Teil hat, der nicht für die Besucher zugänglich ist, der als wissenschaftliche Sammlung fungiert, in dem also Tiere aufbewahrt werden, mit denen noch durch Wissenschaftler gearbeitet wird. Und unsere Sammlung, die zugänglich ist für die Besucher, davon werden auch noch Teile genutzt für die studentische Lehre.
1: Wie viele Exponate haben Sie ungefähr am Start?
2: Die Zahl der Exponate kann ich Ihnen gar nicht so genau sagen, weil wir einfach zum Beispiel eine ganz große Blattlaussammlung haben. Und natürlich müsste man eigentlich jede Blattlaus zählen oder jede Fliege oder jede Mücke. Aber was man sagen kann, dass wir deutlich sechsstelligen Bereich Tiere haben.
1: Wir stehen jetzt hier mitten in der Ausstellung. Was sind denn so aus Ihrer Sicht die spannendsten Exponate? Ich glaube, hier haben wir einen Tiger und einen Leopard.
2: Die Besucher kommen natürlich her und sehen erstmal die großen Tiere. Das beginnt ja unten im Eingangsbereich mit dem Eisbären, der einfach aufgrund seiner schieren Größe imposant ist. Da ist natürlich der spannende Pfeilstorch, dieser Storch mit dem Pfeil im Hals, um den es ja diese wirklich wissenschaftlich auch interessante Geschichte gibt. Man steht hier oben vor einem Elefantenskelett und vor einem Gorilla und vor einem sibirischen Tiger. Das ist, denke ich, alles für Besucher erstmal im ersten Moment ganz beeindruckend. Oder auch die schiere Fülle der Tiere, die in unseren Vitrinen sich befindet. Aber es gibt natürlich oft Tiere, die man als Besucher gar nicht auf den ersten Blick sieht und die unglaublich interessant aufgrund ihrer Lebensweise sind oder manchmal auch einfach aufgrund ihrer Geschichte, wie sie hierher gekommen sind.
1: Wir können ja mal weitergehen. Sie haben gerade einen Gorilla erwähnt. Ich sehe einen Wolf, einen Dachs, einen Marderhund, viele Vögel. Ach so, hier, wir gehen hier mal rein. Sehr imposant. Woher stammt dieser Gorilla?
2: Der Gorilla stammt aus dem Rostocker Zoo und ist dort einer der beiden bis vor kurzem dort noch lebenden Silberrücken gewesen. Also hatte praktisch eine eigene Familie auch. Und wir sind sehr glücklich, dass wir diesen Gorilla präparieren lassen durften, um ihn einfach unseren Besuchern nahezubringen. Es ist ja so, man schützt nur, was man kennt. Und wir möchten einfach, dass unsere Besucher hier Tiere kennenlernen und staunen und vielleicht der eine oder andere auch mit ein bisschen größeren Verständnis für Natur und die Zusammenhänge hier rausgeht.
1: Woher stammt der Rest der Tiere?
2: Das ist ganz verschieden. Wir haben wirklich ein ganz altes Exponat, das schon um 1640 datiert wird. Das ist vermutlich das älteste Präparat in der Sammlung. Es gibt Sachen aus der Gründungszeit der Sammlung, 1775. Aber wir haben auch ganz aktuelle Exponate. Und es ist wirklich interessant. Wir bekommen nach wie vor auch viele private Sachen hierher. Es kommen ältere Leute hierher, die sagen, sie möchten Exponate, die schon lange bei ihnen zu Hause sind, jetzt in gute Hände geben. Es kommen junge Leute, die sagen, sie haben was geerbt und sie finden das wichtig, aber sie möchten es nicht in ihrer Wohnung haben. Also wir speisen uns aus ganz unterschiedlichen Quellen.
1: Dieser Tiger, den finde ich ja sehr imposant, den sibirischen Tiger, den Sie gerade benannt haben, den hat ja keiner zu Hause gehabt, oder?
2: Nein, der Tiger stammt aus einem Tiergarten in Grimmen und ist ein Beispiel dafür, dass wir als universitäre zoologische Sammlung tatsächlich auch ein paar Sonderrechte haben. Denn dieser Tiger, der unter strengstem Artenschutz steht, ist präpariert, also es war ein Tigerpärchen und die sind verstorben aus Altersgründen und der ist präpariert worden. Und er ist zu uns in die Sammlung gekommen, weil wir als universitäre Sammlung die Möglichkeit und das Recht haben, diese Tiere auszustellen und einfach sie der Öffentlichkeit zugänglich zu machen.
1: Sie sind ja am kommenden Samstag auch auf dem Klimaaktionstag in der Rostocker Innenstadt vertreten.
2: Wir werden an diesem Tag die Sammlung öffnen und dann ist also die Zoologische Sammlung am Universitätsplatz 2. Die Räume der Sammlung sind dann geöffnet und man kann als Besucher die Sammlung erkunden.
1: Dann bedanke ich mich für das Interview.
2: Vielen Dank, mir hat es auch Spaß gemacht.
0: Das war die Diplombiologin Antje Lava vom Zoologischen Institut der Uni Rostock im Interview zur Zoologischen Sammlung am Uniplatz. Diese hat am Samstag beim Klimaaktionstag die Türen für euch geöffnet. Wir machen erstmal eine kleine musikalische Pause, bevor es mit dem Thema Klimaaktionstag weitergeht.

0: 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Wir machen jetzt mit dem Thema Klimaaktionstag weiter. Was dort in diesem Jahr alles so geplant ist, verrät uns Josephine Busch. Sie ist vom Amt für Klima- und Umweltschutz, welches den Klimaaktionstag organisiert hat.
1: Das Motto des diesjährigen Klimaaktionstags lautet Wasser bewegt Rostock. Warum wurde gerade dieses Motto gewählt?
2: Das Motto wurde im Februar gewählt oder im Januar vielleicht sogar schon. Und da war Wasser ganz groß in der Presse wegen der ganzen Baustellen, die wir dieses Jahr in Rostock rund ums Wasser haben. Und da haben wir festgestellt, dass das Wasser dieses Jahr nicht nur die Verwaltung und die Eigenbetriebe der Stadt, sondern auch die Bürgerinnen und Bürger sehr stark interessieren dürfte aufgrund dieser Baustellen. Und dann haben wir gedacht, nehmen wir das dann gleich als Thema für den diesjährigen Klimaaktionstag.
1: Wie werden Sie dieses Motto konkret auf den Klimaaktionstag umsetzen?
2: Nordwasser hat dieses Jahr die Schirmherrschaft zusammen mit unserer Senatorin für Infrastruktur, Umwelt und Bau, Frau Dr. Fischer-Gede. Außerdem wird es einen großen Wasserspielplatz auf dem Uniplatz geben und die Fachvorträge spiegeln das Motto auch wieder.
1: Auf dem Klimaaktionstag gibt es ja jedes Jahr viele Infostände, Workshops und Aktionen an verschiedenen Orten. Was wird denn in diesem Jahr alles geboten?
2: Also es wird eine Hüpfburg geben. Wir werden einen Flohmarkt des Flohmarkt e.V.s haben. Es wird natürlich an Musik auch nicht mangeln. Dann haben wir wieder unsere beliebte Fahrradversteigerung von der Deutschen Bahn. Ein Kuchenbazar und ganz, ganz viele Infostände. Und was an den Infoständen gemacht wird, das entscheiden aber die Betreiber der Stände selbst. Da kann ich nichts zu sagen.
1: Ja, früher fand der Klimaaktionstag ja immer in der Langen Straße statt am Sonntag. Seit letztem Jahr ist es Samstag. An verschiedenen Orten. Wo denn genau?
2: Es ist dieses Jahr wieder auf dem Neuen Markt, auf dem Universitätsplatz und im Klostergarten.
1: Neben den Infoständen gibt es ja auch immer ein Bühnenprogramm. Was haben Sie denn für den 26. September so geplant?
2: Es wird wie in jedem Jahr unsere Stempelkartenaktion geben, wo die Besucher und Besucherinnen sich Stempel an den Ständen abholen können und dann Preise gewinnen können bei uns auf der Bühne. Dann wird es das Theaterstück von den Freigeistern Pippi Langstrumpf geben. Wir haben die Schulband der Nordlichtschule da und das Künstlerduo Lilly Brent.
1: Was ist aus Ihrer Sicht das Highlight des Klimaaktionstages 2026? Haben Sie einen persönlichen Favoriten?
2: Ja, mein persönlicher Favorit ist der Wasserspielplatz. Da bin ich sehr gespannt, wie der aussehen wird und was der alles zu bieten hat.
1: Im Anbau des Rathauses werden ja verschiedene Fachvorträge geboten. Was ist denn noch alles mit am Start?
2: Wir werden was über den Erdbeckenspeicher erfahren, den die Stadt bauen möchte. Dann, wie die Stadt sich auf etwaige Überschwemmung vorbereitet, zu dem Thema Schwammstadt 2080 wird es einen Vortrag geben. Es wird aber auch einen Vortrag von den Stadtwerken zur Energiewende geben. Und über unsere Stadtbäume und deren Trockenstress wird auch gesprochen.
1: Ja, wann und wo findet das Ganze nochmal statt?
2: Das findet am 26.09. zwischen 11 und 17 Uhr statt.
0: Das war Josephine Busch vom Amt für Klima- und Umweltschutz. Alle weiteren Infos zum Klimaaktionstag findet ihr unter klimaaktionstag-rostock.de. 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Kommt gerne vorbei.

0: Ihr hört das Umweltkonzentrat. Weiter geht's im Programm. Auch Dobran hat seinen Klimatag gehabt. Das Ganze fand Anfang September im Kornhaus statt. Unser Redakteur Henry war vor Ort und berichtet.
1: Hallo, ich bin Henry und heute ist der 5.9.2026 und ich war heute hier auf dem Klimatag in Bad Doberan und ich habe hier einen Gast. Wer bist du?
2: Ja, ich bin der Wolfgang Konrad, ich bin auch Mitglied im Klimanetz, bin einer der Vorstände. Ich kann euch gerne erzählen, was wir heute gemacht haben. Wir hatten ungefähr 50 Aussteller hier, haben Vorträge uns angehört. Alles unser Thema oder unser Schwerpunkt dieses Jahr war Klimaschutz und Essen. Also wie beeinflusst das Essen den Klimaschutz und umgekehrt. Haben zum Beispiel einen ganz spannenden Vortrag gehabt über Kaffee, wie sich der Kaffeeanbau durch den Klimawandel verändert. Ja, all solche Sachen haben wir gemacht.
1: Und magst du noch ein bisschen mehr erzählen, was so für Vorträge und für Aussteller dabei waren? Wen habt ihr alles eingeladen? Was waren vielleicht auch so Highlights für dich oder was fandest du davon spannend?
2: Oh, das ist natürlich schwierig jetzt immer auszumachen. Also war ein sehr breites Spektrum. Fangen wir bei den Vorträgen an. Da ging es zum Beispiel um gesundes Schulessen, wie man das organisiert. Dann war ein sehr schöner Film. Da haben Kinder einen Film gedreht, wo es darum ging, wie eben quasi so eine Märchenerzählung, wie Trinkwasser oder wie Wasser verseucht wurde und wie Lebewesen darüber zu leiden haben. Wie gesagt, Kaffee hatte ich schon erwähnt. Dann ging es in einem anderen Vortrag darum, wie einfach, genau das ist unser Thema heute, wie beeinflusst das Essen und Lebensmittel eben den Klimawandel? Was ist gut aus Sicht des Klimawandels zu essen, ohne jetzt irgendwie Vorschriften zu machen, aber einfach zu informieren und damit die Leute wissen, ja, was ist eigentlich gut, was tue ich eigentlich damit? Oder wo kann ich auswählen, wo habe ich Wahlmöglichkeiten? Von der Verbraucherzentrale war ein toller Vortrag. Bei den Ausstellern, wo fange ich da an? Natürlich, wir hatten mit dem Klimanetz einen großen Stand. Wir sind ja auch Veranstalter mit der Stadt zusammen. Dann waren der BUND war da. Dann waren Leute da, die eben auch wie solidarische Landwirtschaft, die haben auch einen Vortrag gemacht. Wie funktioniert das? Was ist daran gut? Warum ist das gut fürs Klima, wenn ich solidarische Landwirtschaft betreibe? Hüpfburg hatten wir natürlich auch für die Kinder da und das ging dann eben bis zu Sachen, dass eben auch zwei Hersteller von Elektroautos hier waren und ihre Fahrzeuge vorgestellt haben. Hat jetzt mit Ernährung nichts zu tun, aber ist eben auch ein Thema für den Klimaschutz, wenn man mit Elektrofahrzeugen arbeitet.
1: Und du hast jetzt das Klimanetz erwähnt. Wie lange gibt es das schon und was sind so hauptsächlich eure Themen und Aspekte des Klimas, mit denen ihr euch beschäftigt und warum habt ihr das Netz genannt und nicht einfach irgendeinen anderen Gruppennamen? Warum heißt das Netz?
2: Ja. Jetzt, das Klimanetz gibt es also mit den Vorbereitungen also ungefähr seit 7 Jahren. Warum haben wir es Netz genannt? Weil verschiedene Initiativen hier aus Bad Doberan sich zusammengeschlossen haben damals. Also wir haben gemerkt, dass viele Organisationen und auch viele Menschen sich hier mit dem Klimawandel auseinandersetzen wollten und schauen, was kann ich da eigentlich gegen tun? Das war ja damals eine sehr positive Zeit dazu. Heute ist es ja manchmal so, dass man mit Klimawandel den Leuten eigentlich schlecht kommen kann. Trotzdem bleiben wir dran, weil es einfach ein wichtiges Thema wird, immer wichtiger. Nee, und damals haben sich eben, es waren Leute dabei, die aus dem Kirchenumfeld kamen, BUND war dabei, die Grünen waren dabei, dann so Leute wie ich, die einfach sich für den Klimaschutz einsetzen wollten. Ja, die sind einfach zusammengekommen und haben dann, also Bürgermeister habe ich ganz vergessen, der hat es eben auch mitgegründet, das Klimanetz, weil das eben einfach wirklich eine der größten Bedrohungen ist, die wir gerade haben hier auf der Erde.
1: Und vielleicht noch, was wünschst du dir von den Menschen, die jetzt zugehört haben? Was hast du irgendwelche Empfehlungen, was du dir wünschst oder weiterempfehlen kannst?
2: Ja, Empfehlungen. Ich denke, auf der einen Seite ist es schwierig, jeden privat anzusprechen und zu sagen, tu mal was gegen den Klimawandel. Wir wissen alle, dass das nur die halbe Miete, wenn überhaupt, ist. Nee, was eigentlich das Wichtigste ist, die Politik ansprechen. Damit auch die Politiker einfach merken, klar, es geht natürlich darum, dass die Menschen nicht zu viel Geld ausgeben müssen, um den Klimawandel zu bekämpfen. Aber letztendlich muss einfach jedem klar sein, den Euro, den wir jetzt nicht investieren, den werden wir in ein paar Jahren doppelt und dreifach bezahlen. Deswegen ist einfach wichtig, jetzt was gegen den Klimawandel zu unternehmen und es nicht einfach so weiterlaufen zu lassen. Also ist, glaube ich, allgemein bekannt, wir haben die 1,5-Grad-Ziel, das ist nicht mehr einzuhalten. Wir werden eher bei 2, 2,5 oder noch höheren Temperaturen landen und das wird Riesenkosten verursachen. Aber das wäre jetzt ein längeres Thema, um darüber auch noch auszuführen. Aber das, also die Politik ansprechen, klar, selber gucken, was kann ich tun? Muss ich mir überlegen, die einen Leute verzichten auf Fleisch, die anderen Leute machen keine Fernreise mehr, wenn das geht. Und wenn ich doch mal eine Fernreise mache, kein schlechtes Gewissen haben, das gehört einfach dazu. Aber man kann eben einfach gucken, was kann ich machen. Aber ganz wichtig, die Politik anzugehen und sagen, unternehmt endlich was.
1: Ja, vielen Dank. Und gibt es nächsten Jahr wieder so einen Klimatag in Bad Oberan?
2: Also ganz bestimmt. Jetzt sind wir natürlich ein bisschen etwas groggy nach der ganzen Vorbereitung. Das ist wirklich ein relativ großes Event, das wir mit den Leuten hier bewerkstelligen. Aber ich bin mir sicher, dass wir nächstes Jahr wieder einen Klimatag machen. Immer 1. September im Monat. Wenn einer mitmachen möchte, weil Vorbereitung vielleicht generell auch interessant, wenn einer beim Klimanetz mal zuhören will, wir treffen uns jeden ersten Montag im Monat hier im Gemeindehaus in Bad Doberan. Und jeder ist willkommen, jeder ist eingeladen. Muss nicht unbedingt Mitglied sein irgendwo, sondern kann einfach vorbeikommen und seine Ideen vorstellen oder eben auch sagen, ja, ich möchte gerne da oder da mitmachen. Wir haben ja auch das vielleicht noch als kleiner Hinweis, eine Energiegenossenschaft, da kann man sich eben auch dran beteiligen. Wir sind entstanden aus dem Klimanetz, arbeiten immer noch eng zusammen und vielleicht auch noch interessant, wir haben gerade vor 14 Tagen einen Preis bekommen von Herrn Backhaus für unsere Arbeit, die wir gemacht haben hier in der Energiegenossenschaft mit 15.000 Euro dotiert, wo wir natürlich jetzt neue Projekte anfangen können. Sonst ist es immer ein bisschen schwierig, Geld zusammenzubekommen.
1: Wow, seid ihr ja wirklich sehr aktiv und fleißig. Und ja, vielen Dank für die Information. Das Klimanetz Bad Doberan findet man auch im Internet. Und dann bis spätestens nächstes Jahr.
2: Ja, vielen Dank. Tschüss.
0: Vielen Dank an Henry für diesen Bericht vom ersten Bad Doberaner Klimatag. Ich war an diesem Tag auch in Doberan und wollte hingehen. Leider hat es dann in Strömen gegossen, inklusive starker Windböen, und der Klimatag wurde daraufhin abgebrochen. Aber nächstes Jahr wird ein neuer Anlauf gestartet.

0: Einen Beitrag haben wir noch. Der stammt von unserem befreundeten Radio Korax aus Halle und da geht's um den Tankrabatt.
1: Und mal wieder grüßt der Tankrabatt. Kurz vor knapp ein paar Tage vor den Landtagswahlen lancierte die Bundesregierung ihr Wahlgeschenk. Genutzt hat es an der Wahlurne nichts. Und auch für das Land und seine Bürgerinnen wird die widersinnige Maßnahme nach dem Gießkannenprinzip nichts Positives bewirken. Die Treibstoffpreise erreichen mal wieder einsame Rekordhöhen. Die alte Songzeile der 80er im Hit von Markus:
2: Und kommt Benzin auf 3,10, scheißegal, es wird schon gehen, ich bin vorn.
1: Wirkt angesichts der heute an den Tankstellen angeschlagenen Preise sehr putzig. 2,10 Mark, das wären dann 1,05 Euro. Würde Herr Merz die Preise auf dieses Niveau bringen, die Liebe der Autofahrernation und der Wirtschaft wäre ihm bis ans Ende seiner Regierungszeit sicher. Real kostet der Liter jedoch, je nach Sorte, aktuell um 2,45 Euro, also etwa 5 Mark. Um die alten Relationen noch einmal für diejenigen zu verdeutlichen, die DM-Preise noch mitbekommen haben. Viel Geld für einen Liter Treibstoff. Wie kommt das zustande? Knapp 1 Euro, also rund 40%, entfallen auf Förderung, Transport, Lagerung, Vertrieb. Geschätzte 5 bis 20 Cent, genaue, transparente Zahlen veröffentlicht die Mineralölindustrie nicht, bilden die Gewinnmarge, inklusive des recht bescheidenen Anteils der einzelnen Tankstellenpächterinnen. Damit sind knapp 50% des Preises durch das Produkt selbst definiert. Der Rest entsteht durch Steuern und Abgaben an den Staat. Dabei entfallen auf die Energiesteuer 65 Cent, die CO2-Abgabe beträgt 19 Cent und die abschließende Mehrwertsteuer nochmals aktuell rund 38 Cent. Wenn die Treibstoffe also so exorbitant teuer geworden sind, dass Bürgerinnen und Gesamtwirtschaft darunter leiden und gleichzeitig der Staat für 50% des Preises verantwortlich zeichnet, scheint es ein naheliegender Gedanke, die betroffenen Bürgerinnen entsprechend zu entlasten. Allerdings nicht in der vorliegenden Form. Es gab schon mehrere dieser Tankrabatte. Die Zahlen und Auswertungen dazu liegen vor. Wir verweisen auch auf unsere früheren Beiträge zum Thema, die wir unten verlinken. Günstigstenfalls 75% des Rabatts werden von den Mineralölkonzernen weitergegeben. Hierzu gibt es ausführliche Analysen, Effekte des Tankrabatts aus dem Jahr 2022. Machen wir uns diesen Sachverhalt noch einmal deutlich. 2,5 Milliarden Euro wird diese Aktion kosten. Davon werden voraussichtlich erneut ein Viertel, also schätzungsweise 650 Millionen Euro, in den Rachen der Mineralölindustrie fließen, die aktuell ohnehin so viel verdient wie seit Jahrzehnten nicht mehr. Nach dem Gießkannenprinzip wird auch der Fußballmillionär beim Tanken seines Ferraris genauso entlastet wie der Geschäftsführer in seinem überbreiten Luxus-SUV. Ein Großteil des Verkehrs entsteht heutzutage mit dem Geschäftsauto. Die Treibstoffkosten schlagen also gar nicht bei den Fahrerinnen, sondern bei den Firmen zu Buche. Hier werden durch den Tankrabatt diejenigen belohnt, die es in den letzten 5 Jahren versäumt haben, ihre Fahrzeugflotten vorausschauend und gesellschaftsdienlich auf E-Mobilität umzustellen. Auch beim gewerblichen Transportwesen werden jene entlastet, denen die Wirtschaftlichkeit von E-Transportern bislang nicht einleuchtete. Dabei wäre die aktuelle Lage hervorragend geeignet, diesen Erkenntnisprozess einzuleiten, wenn die Probleme jener rückständigen Firmen nicht erneut mit dem Geld der Allgemeinheit zugeschüttet würden. Zusammengefasst können wir davon ausgehen, dass von den 2,5 Milliarden wahrscheinlich weniger als 10% bei jenen ankommt, um die sich die Regierung scheinbar so rührend sorgt. Wieso hat man da nicht diese 10%, also 250 Millionen Euro, genommen und unter denjenigen als Direktmaßnahme verteilt, deren hohe Belastung bei niedrigem Einkommen reduziert werden soll? Wahrscheinlich deshalb, weil es darum gar nicht in erster Linie ging. Das Ganze musste als Wahlgeschenk in letzter Minute rausgehauen werden, was komplexere und zielgenauere Konstruktionen nicht zuließ. Die 2,5 Milliarden Zeiten, man rechnet wohl mit einem Tankrabatt bis Ende des Jahres. Und dann? Dann will man den Spritpreis irgendwie anders deckeln. Warum tut man das nicht gleich, wie beispielsweise die belgische Regierung das schon einige Zeit vormacht? Last but not least. Wenn man sich den realen Effekt auf die Einzelperson anschaut, ist die Entlastung angesichts der hohen Kosten bestenfalls psychologisch zu nennen. Wenn die durchschnittliche Fahrstrecke pro Jahr von 12.400 Kilometern und der Durchschnittsverbrauch von 7,4 Liter zugrunde gelegt wird und wir mit einer Weitergabe von etwa 13 Cent des Rabatts rechnen können, dann würden Durchschnittsautofahrerinnen insgesamt um 24 Euro entlastet. Sicher werden manche Berufspendlerinnen auch 50 Euro herausholen, dennoch der Effekt im Geldbeutel bleibt gering. 2,5 Milliarden für eine faktisch nicht spürbare Entlastung. Das ist eine Menge Geld der Allgemeinheit für die höchst fragwürdige Botschaft, der Staat kümmert sich um deine Sorgen. Tatsächlich muss die Gesellschaft und der und die Einzelne aktuell lernen, dass die Abhängigkeit von fossilen Energien sehr teuer und sehr unsicher ist. Das wird sich nicht ändern. Die Lösung liegt nicht im teuren wahlpopulistischen Geldregen, der sich beim genaueren Hinsehen eher als Geldtropfen entpuppt, sondern in einer forcierten Transformation unserer Mobilität und Energiewirtschaft. Genau das können und wollen Herr Merz, Frau Reiche und Herr Klingbeil anscheinend nicht.
0: Das war ein Beitrag von Radio Korax aus Halle. Damit sind wir am Ende unserer Sendung. Die Wiederholungssendung gibt es am Sonnabend um 13 Uhr und in der Loro Mediathek wird sie dann auch zu finden sein unter loro.de. Mein Name ist Aldo. Der musikalische Rausschmeißer ist die neue Single Nerve von Rise of the North Star. Tschüss.

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17 Uhr. Hier ist Radio Loro, hier ist der Andi und die Musikkiste läuft heute wieder am 4. Samstag im Monat September. Jeden zweiten und vierten Samstag von 17 bis 19 Uhr hört ihr sie hier auf diesem Kanal. Heute wieder mit viel Musik dabei, mit unter anderem sind In Extremo dabei, I Liebe oder Chili Louise, viele andere bis um 19 Uhr deutsch und international. Und es gibt auch wieder Geschichten aus der Musik- und Radio-History aus verschiedenen Jahren. Also lasst euch überraschen in den nächsten zwei Stunden hier auf Radio Loro, euer Mitmachradio.

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Mein Intro heute, das ist Space mit Magic Fly. Das war ein Riesenhit in den 80er Jahren. Space hieß damals die Band und Magic Fly der Titel.

26.09. heute. Mein Gott, in 3 Monaten haben wir schon den 2. Weihnachtsfeiertag. Ah, ich weiß, ich bin bescheuert, ne? Aber es ist so. Aber Weihnachtsmusik gibt's heute hier nicht. Nein, noch nicht. Das sind andere Prädestinierter drin als ich. Und wir machen auch gleich los mit Echo, CHX, BB, Sweet Boy und Mal. Und der Song, der heißt ganz einfach Espresso. Und damit fangen wir an. In der Musik ist es 17:03.

Ja, Espresso. Jetzt um diese Zeit so ein schöner Espresso, das ist gut für den Magen. Der nächste Titel, der heißt Umbrella, kommt von Adam Wolfen und Makeda. Das ist ein Titel, den hat auch schon Rihanna zu einem Hit gemacht. Die beiden Künstler haben die sich den Titel angenommen, haben den etwas anders vertont, aber die Grundmelodie ist erhalten geblieben. Und ihr braucht keinen Umbrella, also keinen Regenschirm. Es soll trocken bleiben das Wochenende, aber hier ist Umbrella von Adam Wolfen und Makeda.

Ja, Umbrella, tolle Nummer, fand ich. Von Anna Wolfen und Makeda. Jetzt mal was Deutsches. In Extremo heißt die Band. Und der Titel Vollmond.

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1: Richtig, hier aus der Frieda 23, 17 Uhr und 13 Minuten. Alex Finch habe ich jetzt hier auf dem Plattenteller. Der Song heißt Forever.

Alex Finch, Forever, die Musikkiste noch bis 19 Uhr. Und ich bin immer noch der Andi und sitze hier ganz alleine in dem riesigen Funkhaus. Die dritte Etage, das ist Low, ein Teil davon, Land der schwarzen Rosen, so heißt der nächste Song. Und die Band heißt Inferno Sound.

Radio Loom, 17.22 Uhr, die Musikkiste. Jetzt habe ich hier eine Band, die hat sich 1978 in Northampton in Großbritannien gegründet. Sie ist eine britische Dark Wave Rockband, die zusammen mit Musikern wie Joy Division, Siouxsie and the Banshees, The Cure oder auch David Bowie den Grundstein für Gothic Rock legten. Ihr Name ist Bauhaus und Bauhaus habe ich jetzt hier mit Bela Lugosi's Dead.

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1: Ja, das war Bauhaus mit Bela Lugosi's Dead. 1998 hat der Sänger Chris Pohl in Berlin eine Musikgruppe gegründet. Die kann man wirklich der schwarzen Szene, dem Gothic- und Synthpop-Umfeld zuzählen. Die Gruppe heißt Blutengel und jetzt habe ich einen Song von denen rausgesucht. Seelenschmerz.

0: 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Kannst du in meiner Seele lesen? Ja, 7. April. Und eine Frage, warum heißt der Rock'n'Roll eigentlich Rock'n'Roll? Das weiß so genau keiner, aber es wurde überliefert, Folgendes an die Radio History. Weil der DJ Alan Freed den Begriff populär machte, schon 1946 hatte ein Fachmagazin von Rock'n'Roll gesprochen, aber erst Freed schaffte es, den Begriff in aller Munde zu bringen. Und am 7. April 1956 startete seine Sendung Rock'n'Roll Dance Party im CBS, der einem Radio Network. Wie das klang? Ja, mitreißend. Alan Freed war der erste Radio-DJ, der die neue Rockmusik unterstützte und im Mainstream-Radio ausstrahlte. Er erklärte es so, Rock'n'Roll ist eigentlich Swing mit einem modernen Namen. Er begann auf den Dämmen und Plantagen, nahm Volkslieder mit auf und hat auch Blues und Rhythmus. Er spielte auch Musik von verschiedenen afroamerikanischen Künstlern und nicht die weißen Coverversionen. Er organisierte Konzerte und schaffte es, so Brücken zu bauen. Allerdings ging die Karriere des DJs Alan Freed gar nicht so glanzvoll weiter, denn wie die von ihm präsentierte Musik. Der Payola-Skandal zerstörte seine Reputation, denn es ist bekannt geworden, dass Plattenfirmen die DJs ordentlich schmierten, damit diese bestimmte Songs bevorzugen. Ja, und dann kommt heraus, dass er sich als Co-Autor von Songs bezeichnet hat, was gar nicht stimmte. Jedenfalls kam dann noch eine Anklage wegen Steuerhinterziehung hinzu und dann stirbt Alan Freed an den Folgen des exzessiven Alkoholkonsums im Jahr 1965 im Alter von nur 43 Jahren. Ja, wir werden hier bei Radio Loro nicht geschmiert. Die meisten Titel sucht unsere Musikredaktion raus. Die für die Musikkiste, da könnt ihr euch bei mir beschweren. Die suche ich selber raus. Jetzt habe ich hier Geo Williams und Eric Lumiere mit Feels Like I'm Falling in Love. Viel Spaß um 17 Uhr und 41 Minuten. Die Musikkiste mit dem Andi.
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Eric Lumiere war das. Und jetzt habe ich hier The Cure, auch eine Band, ja, kann man auch sagen, so, die gehört mit zur Gothic Family, The Cure mit Pictures of

That's so true, Gracie Abrams. Wir kommen wieder in die Music und Radio History, 21. Januar 1977. Es ist ein Rekordalbum, wie es nicht viele gibt. Der Soundtrack des Films Saturday Night Fever mit den Hits der Bee Gees erreichte am 21. Januar 1977 die Nummer 1 der US-amerikanischen Albumcharts und bleibt dort 24 Wochen. Weltweit werden mehr als 40 Millionen Exemplare verkauft. Für 14 Jahre ist Saturday Night Fever der meistverkaufte Soundtrack. Bis der Film Bodyguard im Jahr 1992 in die Kino kommt und die Zuschauer dorthin bringt. Und das Album von Whitney Houston und anderen Künstlern, das wird ein riesiger Hit. 45 Millionen Exemplare werden weltweit davon verkauft. Wie viel jetzt Jan van Buck verkauft hat, das ist mein nächster Künstler auf dem Plattenteller, das weiß ich jetzt nicht aus dem Kopf, aber er macht ein bisschen Musik. Photograph heißt sein Song.

Jan van Buck. Tolle Nummer, fand ich, war das. Hier ist ein Titel, der eigentlich im Original habe ich den von den Cornells schon oft gehört. Und hier habe ich ihn von John Bushy 74, 75. Hier ist John Bushy. Ja.

Das war Ailiva mit ihrem Song Wie. Jetzt habe ich eine Band aus Österreich, die nennt sich Bilderbuch und die haben wieder was Neues am Start. Posh Reality, so heißt ihr neuer Song.

Ja, Bush Reality war das. Lee Dusk und Jackson habe ich jetzt als nächsten hier. Ain't No Sunshine, so heißt der Song.

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1: Das war Mono Inc. mit Lieb mich. Kommen wir zur Radio History. Eine bis heute noch bekannte Band, ja, wer kennt sie nicht, die hatte ihren ersten öffentlichen Auftritt am 12. Juli 1962. Es handelte sich um die Rolling Stones. Sie traten in einem Club in London auf. Mit dabei waren damals Mick Jagger, dann Keith Richards, Brian Jones, dann am Keyboard Ian Stewart, am Bass Dick Taylor und am Schlagzeug Tony Chapman. Damals waren sie noch zu sechst bei dem Auftritt. Aber einige Quellen gaben an, dass Mick Avery, der später bei den Kings den Takt angeben sollte, am Schlagzeug gesessen hat. Das war aber offenbar eine Fehlinformation. Der Auftritt an diesem legendären Donnerstagabend bestand aus 18 Songs. Selbst die Liste ist noch erhalten. Ja, und ich mach weiter mit Owald und Dreams.

Ja, eine coole Covernummer war das. Ich habe jetzt hier einen Hit. Run, Run, River, das ist von David Guetta, sowie Alok und Stick Figure. Das ist ein Riesenhit, der ging in den viralen Medien rauf und runter. Run, Run, River.

Ja, jetzt ein Song um 18.23 Uhr, der ist von Blixer Bargeld, damals Sänger der einstürzenden Neubauten aus den 80ern und heißt Stella Maris.

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1: Ja, das war einstürzende Neubauten. Ich habe noch was aus der Radio History aus dem Jahr 1991. Und zwar gibt es am 8. August, genau um 19.10 Uhr 1991, oh, das passt sogar, 8.8.1991, 19.10 Uhr, naja, einen gewaltigen Krach in Konstantinow in Polen. Das höchste Bauwerk der Welt stürzt ein. Der 646 Meter und 38 Zentimeter hohe Sendemast, auch Radio Warschau-Mast genannt, ist eingestürzt. 15 Sekunden dauerte es, dann ist der 1974 errichtete Turm nur noch ein Gewirr aus Stahlträgern, Seilen und Kabeln. Aber was war geschehen? Bei einer Reparaturmaßnahme löste sich eines von zwei montierten Hilfsseilen aus einer Verankerung. Das zweite Seil riss daraufhin, weil die zusätzliche Last zu groß war. Der obere Teil des Mastes brach auseinander und stürzte auf die unteren Teile, die ebenfalls nachgaben und zu Boden krachten. Eine Untersuchung ergab, dass die Instandhaltung des Sendemasts mangelhaft war. Das höchste Bauwerk der Welt war schlicht vernachlässigt worden. So konnte das Versagen eines einzigen schadhaften Teils zu einer Kettenreaktion führen, die die gesamte Konstruktion zerstörte. Der Sender hatte das erste Programm des polnischen Radios auf Langwelle 227 kHz ausgestrahlt. Es war damit bis nach Kasachstan, auch in den Irak und Iran und fast ganz Europa zu empfangen. Ja, ich weiß gar nicht, gibt es heute eigentlich noch Radios mit Langwelle, Kurzwelle, Mittelwelle? Ich muss ehrlich passen. Ich weiß es nicht. Ich hatte auch so was mal, so ein Kofferradio, das hatte auch sowas alles, Kurzwelle, Mittelwelle, Langwelle, UKW. Wir saßen dann abends immer zusammen und haben dann auf Kurzwelle verschiedene Sender gehört, wo so richtige poppige Musik kam. Denn wir in der DDR mochten unsere damalige DDR-Musik gar nicht. Heutzutage ist es Kult. Ja, aber warum auch nicht, ne? Ich habe jetzt hier Electric Callboy mit Still Waiting.

Electric Callboy Boys mit Still Waiting. Kommen wir zu einem österreichischen Künstler, der heißt Cosmo. Sein Song Tanzschein, der war beim Eurovision Song Contest sogar noch hinter den Deutschen auf dem letzten oder vorletzten Platz gekommen, aber ging dann in Österreich viral durch die Decke. Hier ist Cosmo mit dem Tanzschein.

0: Ja, ohne Tanzschein kommt ihr hier rein bei Radio Loro in die Frieda 23. Your Purest Mind und Keith McAnally sind unsere nächsten Künstler hier auf dem Plattenteller des Town. So heißt der Song um 18 Uhr und 37 Minuten. Ja, wir haben noch gute, nicht mehr ganz 25 Minuten bis 19 Uhr. Dann geht's hier weiter mit Cheap Music. Aber bis dann haben wir noch ein bisschen Musik und auch noch eine schöne Radio History. Da kommen wir einfach etwas später zu.
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1: Ja, willkommen in Rostock. 18:43 Minuten. Ich habe noch eine Radio History. Und zwar ist die vom 19. August 1989. Davon muss man ein bisschen tiefer in die Geschichte greifen. Und zwar 1964 wird das erste britische Piratenradio, der erste britische Piratensender gegründet und fing an zu senden am K-Samstag, natürlich ohne Lizenz. Er wurde vom irischen Musikproduzenten Ronan O'Reilly gegründet. Gesendet wurde von einem Schiff aus der Fredericia. Dieses Schiff, das ankerte 3 Meilen vor Essex in der Nordsee, denn 3 Meilen vor der Küste gilt auf einem Schiff das Recht des jeweiligen Landes, unter dessen Flagg es fährt. Auf der Fredericia befindet sich damals ein Mittelwellensender mit einer 10.000 Watt Leistung. Aber dieser Radiosender war damals von zentraler Bedeutung für die Entwicklung der Pop- und Rockmusik, dies Radio Caroline. Am 19. August 1989 aber ist damit erst einmal Schluss. Niederländische und britische Behörden entern das Schiff. Ross Revenge, das war nachher der Name dieses anderen Schiffes, die senden ja von mehreren Schiffen aus. In internationalen Gewässern lag das Schiff in der Nordsee und zwingen den Sender, den Betrieb einzustellen. Die DJs an Bord berichteten den staunenden Zuhörern bis zum Schluss von den Ereignissen. Radioexperten, die nehmen an, dass im Herbst 1964 mehr Menschen diesen Piratensender gehört haben als die 3 BBC-Programme zusammen. Bands wie The Who, Status Quo werden erst durch diese Piratensender bekannt. Vorher gibt es für sie kein Medium, das ihre Musik ausstrahlt. Denn auf diesem Sender, da liefen einfach nur eben Musik. Der erste Titel war Not Fade Away von den Rolling Stones, der dort über die Antenne ging. Die ersten Sendungen von diesem Radiopiraten waren sehr amateurhaft, aber sie kommen an. Für die britische Bevölkerung ist es etwas völlig Neues, durchgehend Musik zu hören. Es werden bei Radio Caroline keine Reden übertragen, keine Vorträge. Es gibt keine langatmigen Gartentipps oder langweilige Kochrezepte. Nein, es gab da Musik rund um die Uhr und das gefiel den Menschen, aber nicht den Verantwortlichen, die ihre BBC-Hörer verloren an diesen Piratensender. Jo, 18:45 Uhr, jetzt habe ich hier Better Off. Der hat einen Platz am Fenster, so heißt sein Song.

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1: Ja, better off war das mit dem Platz am Fenster. Es kommt nicht überraschend, für viele Fans ist es dennoch ein Schock. Am 21. September 2011, ja, ist auch schon wieder eine Weile her, gaben R.E.M. auf ihrer Internetseite bekannt, dass sie sich auflösen. Ohne Streitigkeiten, wie die Bandmitglieder beteuerten. Gegründet hatten sie sich 31 Jahre zuvor. Die Gruppe galt zu den in den 80er Jahren als festes Bestandteil der Indie-Rock-Szene, einem Subgenre, mit dem man sich von einer allzu öffentlichen Kommerzialisierung distanzieren wollte. Mit der Etablierung des Alternativs-Rock in den 90ern und der Veröffentlichung der Alben Out of Time 1991 und Automatic for the People 1992 wendet sich die Band dem Mainstream und pop-orientierten Songstrukturen zu. Später entwickelten sie sich R.E.M. bewusst wieder in Richtung Rockmusik. Mit über 85 Millionen verkauften Alben galten R.E.M. als eine der erfolgreichsten Bands des Alternativs-Rock. Ja, da müssen erstmal die heutigen Künstler teilweise hinkommen, wie Owald, The Sound of Silent, auch eine Coverversion, die schon von vielen anderen interpretiert wurde. Hier ist Owald.

See You in the Afterlife, Foster, The People war das. Vor dem letzten Titel will ich mich von euch verabschieden. Das war wieder die heutige Ausgabe der Musikkiste am 26.09.2026. Ich wünsche euch allen einen wunderschönen Abend und ein schönes Wochenende. Kommt gut durch dieses Wochenende und schönen Start in die neue Woche. Wie geht's denn hier weiter ab 19 Uhr? Sheep Music, da ist alles möglich. Da wird jede musikalische Wiese abgegrast. Heute geht's in der Sendung um Chair Accident. Seid gespannt, was es sein könnte. Und ab 21 Uhr folgt dann bis zum Ausgang des Tages Night Tracks, unsere Techno- und House-Sendung. Ich spiele jetzt meinen letzten Titel für heute. Das sind Roos und Keith McAnally mit Not Strong Enough. Tschüss, euer Andy.

0: Hallo und herzlich willkommen. Es begrüßt euch wieder einmal euer Carsten Schäfer. Heute heiße ich einen Musiker und Komponisten aus Chicago willkommen, der im Laufe der letzten 40 Jahre unfassbar viel Musik veröffentlicht hat. Ich spreche von Tim Jones und seiner Band Cheer Accident. Hi Tim, wie geht's? Bestens. Vielen Dank, dass du dieses Interview möglich gemacht hast. Ihr seid sicher eine der ungewöhnlichsten Bands auf diesem Planeten. Doch ich versuche, etwas über euch herauszufinden. Ich gehe auch ganz gerne an den Anfang zurück. Daher meine Frage, kommst du aus einer musikalischen Familie?
1: Going back to the beginning. So, my first question is, do you come from a musical family?
0: Meine Mutter spielte etwas Klavier. Ich machte mich immer über sie lustig, weil sie nur nach Noten spielte. Sie spielte nie einfach nur so vor sich hin. Ihr Kopf steckte immer tief im Notenblatt. Stets hörte sie auf und schaute wieder hin. Ich sagte dann immer, spiel doch einfach. Meine Eltern hatten Platten von Herb Alpert, die ich immer hörte. Und so entstand meine Liebe zur Musik. Und da war ich erst 4. Dafür bin ich meinen Eltern ewig dankbar.
2: 4 years old, so endless appreciation for my parents.
0: Du wurdest 1962 geboren, oder? Da hast du wohl recht. Ich wurde 1960 geboren und mit 5 oder 6 Jahren erlebte ich durch meinen Vater mein musikalisches Erwachen. Er hörte damals immer Radio, und zwar den Sender Hessen 1. Wir lebten ja in Frankfurt. Und das war der Sender, den er hörte. Meistens spielten sie Herb Alpert. Als ich dann die Greatest Hits CD von ihm gekauft hatte und sie im Auto hörte, wäre ich fast gegen einen Baum gefahren, weil plötzlich unglaublich viele Erinnerungen auf mich einströmten. Deshalb ist es lustig, dass du das sagst.
1: I almost drove into a tree because the memories came flooding back. So it's funny you should say that.
0: Es gab wohl mal eine Frau aus Deutschland, die kurz nach seinem ersten Album 1962 einen Brief an Herb Alpert schrieb. Die Platte hieß Lonely Bull und sie sagte, es fühlte sich an, als sei sie dabei gewesen. Sie konnte die Musik visualisieren. Deshalb freue ich mich, dass er auch in Deutschland so populär wurde. Now, meine zweite Frage ist vielleicht nicht leicht zu beantworten angesichts deiner unglaublich komplexen und vielseitigen Musik. Hast du musikalische Helden, Idole, Menschen, die dich und deine Musik mehr als alle anderen beeinflussten?
1: People who influenced you and your music more than anybody else.
0: Oh ja, auf jeden Fall. Ich wurde gerade zum Procast mit Greg Bendian eingeladen. Ich sehe mir seine Sendungen schon seit Jahren an und ständig hat er Menschen dabei, die... Also ich benutze das Wort Helden nicht oft, doch gerade vor einer Stunde verwendete ich es, denn er hatte schon die meisten Gentle Giant-Mitglieder bei sich. Dann auch Fred Frith und den Gitarristen von Captain Beefheart's Band. Doch ja, wie gesagt, wuchs ich mit Herb Alpert auf. Er ist der Grund, warum ich anfing, Trompete zu spielen und wohl auch, warum ich mit dem Schlagzeug anfing, denn die Tijuana Brass-Musik geht rhythmisch richtig vorwärts. Es ist schwer, alle zu nennen, doch Herb Alpert wird für alle Zeiten ganz oben stehen, denn durch ihn kam ich erst zum Musikmachen. Und ich höre seine Musik immer noch. Im letzten Jahr sah ich ihn live spielen, da war er bereits 90. Ich denke, seine Musik überwindet bis heute alle Grenzen. Sie macht aus Popmusik etwas ganz Besonderes.
2: Last summer at the age of 90. I think his stuff is transcendent to this day. I think it manages to take pop music and do something sublime with it, you know?
0: Für alle Menschen, die Herb Alpert nicht kennen, spiele ich jetzt einen seiner Songs. Mal sehen, welcher es ist.
1: Play a song of his. Let's see which one it is.

0: Stadt.
1: And I've been living in the city proper for like 40 years.
0: Mm-hmm. Ich frage, weil es in Chicago so viel unterschiedliche Musik gibt. Hat dich die Musik der Stadt beeinflusst? Was sind deine Einflüsse?
2: By the music. What are you influenced by?
0: Ich würde sagen, dass mich die Luft und der See beeinflusst haben. Sie sind für das verantwortlich, was hier so alles passiert. Es muss etwas im Wasser sein, wie man so schön sagt. Ich weiß auch nicht. Und Anfang der 90er glaubten wir von Cheer Accident, ja, das ist unsere echte Heimat. Denn als wir anfingen, und das habe ich schon einige Male erzählt, interessierten sich die Menschen überhaupt nicht für uns. Also gar nicht. Als hätten wir irgendetwas falsch gemacht. Doch in den 90ern öffnete sich die Stadt für alle möglichen MusikerInnen aus dem Land und aus der ganzen Welt. Damals wurde die Musikszene von Chicago sehr eklektisch. Ab da blühte unser Kontakt zur Welt draußen auch auf.
1: Community of musicians that came from all over the country and even the world. And it just became a lot more eclectic at that point, the Chicago music scene. And that's when we really started thriving in terms of our relationship with the external world, you know.
0: Wir sprechen heute ja über Cheer Accident. Doch du hast schon alles Mögliche gemacht, in anderen Bands gespielt, Solo-Platten gemacht. Erzähl doch ein bisschen, was du neben Cheer Accident so alles machst.
2: Overview of what you've done besides Cheer Accident.
0: Ich habe Klavier- und Gesangplatten gemacht, die man morgens um 3 gut hören kann. Depressiv, nachdenklich, Songs, die ich machen musste, um nicht den Verstand zu verlieren. Das Klavier war für mich immer ein Rückzugsort. Es ist seit Jahrzehnten ein guter Freund. Ich spielte einfach nur Akkorde und sang dazu. Es war eine Art Meditation, um überhaupt weitermachen zu können.
1: It's like a respite, a friend that's been there for decades, and I'll just play chords and sing along, and that's sort of my meditation to keep going, you know.
0: Ich verstehe. Wann, wie und warum entstanden Cheer Accident?
2: And how did it come about?
1: Happened in various stages.
0: Das geschah in Phasen. Den Anfang nahm alles bei einer Neujahrs-Brainstorming-Party in dem Haus, in dem ich aufwuchs. Wir alle waren also ungefähr in der 12. Klasse. Wir sprechen also von den ersten Sekunden des Jahres 1981. Es waren Schlagzeuger Mike Greenlees und Jim Drummond, ein Bewusstseinsstromsänger. Ich spielte Klavier, wir schufen spontan Songs. Für mich war das der Beginn von Cheer Accident. Wir produzierten einige Kassetten, die wohl nicht mehr als 7 Menschen auf der ganzen Welt jemals gehört haben.
1: And I look to that moment as being the beginning of Cheer Accident. And then we proceeded to make a few cassette tapes that only like 7 people in the world ever heard.
0: Dann war ich in einer Band namens Dot Dot Dot, die eher in Richtung Jazz ging. Mit der spielten wir noch vor Cheer Accident live. Dann kamen Bassist Chris Block und Gitarrist Jeff Liebescher dazu, der immer noch bei uns ist. Wir begannen also als Trio und spielten 1987 unsere ersten Konzerte. In dieser Zeit wurden wir zu einer richtigen Band.
1: That's when we really started to become a band proper.
0: Mhm. Kommen wir zum Namen Cheer Accident. Ich weiß, dass er von Hallmark-Grußkarten stammt. Erzähl uns etwas darüber.
2: Tell us about that.
0: Also ich ging mit meinem eben erwähnten Freund Jim Drummond durch Palatine, als wir einen Hallmark-Laden sahen. Wir kamen nur zufällig dran vorbei und sahen uns die Karten an. So etwas tun wir oft. Plötzlich sah ich eine Kartenkategorie mit dem Titel Cheer-Accident. Ich dachte, okay, das könnte ein Bandname werden. Dabei hatten wir vorher bereits einige Kassetten aufgenommen. Eine Kassette hieß Institutionalized Sound, eine andere Shoe Tangents und die dritte Kassette hieß dann Cheer Accident. Da dachte ich, der Name bleibt bestimmt hängen.
1: Institutionalized Sound and then there was a cassette called Shoe Tangents and then the third cassette was Cheer Accident.

0: And I'm like, that's going to be the one that sticks, you know?
1: Was sagte Jim zu dem Namen? Das weiß ich nicht mehr. Ich denke, er hielt das auch für einen guten Bandnamen. Du wolltest unbedingt, dass der Name Cheer Accident groß und mit Bindestrich geschrieben wurde. Warum? Weil der Name im Laden so geschrieben war. Ich kann mich noch genau daran erinnern. Und diesen ursprünglichen Look wollte ich genau so wiedergeben.
0: I just wanted to honor that initial look.

0: Hallo?
1: Geht die Pose unter, wird die Mucke bunter.
2: Also wie gesagt, ist die Musik extrem abwechslungsreich. Welches Konzept, welche Philosophie hattet ihr anfangs für die Band?
3: We literally never had a philosophy.
2: Wir hatten nie irgendeine Philosophie. Wichtig anzumerken ist, dass wir die Band in der Highschool gründeten. Damals spielten wir einfach nur intuitiv und legten für das, was wir taten, keine Regeln fest. Und so ist es denn auch immer geblieben. So arbeiten wir heute noch. Dir ist sicher aufgefallen, dass wir bestimmte Alben auf eine spezifische Art angehen. Vor 2 Jahren zum Beispiel veröffentlichten wir unser Easy Listening Album. Und das aktuelle Album ist sehr ausgedehnt und bedient viele Stilarten. Doch wir haben keine generelle Philosophie, außer dass wir nur das spielen, was sich in einem bestimmten Moment richtig anfühlt. Wir schätzen und ehren den Augenblick. Wir blicken nie sonderlich weit voraus. Es überrascht mich, dass wir immer noch Musik machen. Immerhin begannen Jeff und ich 1985 damit, als wir uns noch eine Wohnung teilten. Damals hätten wir nie gedacht, dass wir das 40 Jahre später immer noch tun würden.
3: Playing with Jeff back in 1985 when we were living together and we had no idea we would still be doing it, you know, 40 years later.
2: Wenn mich nicht alles täuscht, ist dies euer 40. Jahr als Plattenproduzenten. Die erste Cheer Accident LP erschien ja 1986. Wenn du über Several Roots Tree Dies sprichst, das erschien als Vinyl 1988. Kurz davor veröffentlichten wir noch 2 offizielle Kassetten. Zum einen Life Isn't Like That, das in einigen Magazinen wie Option und Sound Choice gefeatured wurde. Und dann gab es noch die Kassette Vasectomy, die zwischen Several Roots, Tree Dies und unserem 2. Album Damask erschien. Doch ja, Several Roots, Tree Dies erschien 1988.
3: Damask. But yeah, Several Roots came out in 1988.
2: Right. So, wie gesagt, ist die Musik seltsam und kompliziert. Es dauert sicher eine ganze Weile, sie zu schreiben, zu arrangieren, aufzunehmen und zu produzieren. Doch inzwischen haben wir euer 27. Album. Machst du eigentlich irgendetwas anderes außer schreiben, aufnehmen und live zu spielen?
4: Alone. Do you do anything but writing, recording and playing live?
2: Hey, ich wollte gerade Tennis spielen. Also ich versuche schon, ein Leben zu leben. Alle Mitglieder von Cheer Accident sind ziemlich obsessiv. Wenn wir eine Idee haben, wollen wir sie auch durchziehen. Wir sind da schon recht wagemutig. Ich habe Interviews mit Frank Zappa gelesen, in denen er darüber sprach, dass er 14 Stunden am Stück arbeitete und dann 2 Stunden schlief, bevor er weitere 10 Stunden arbeitete. Ich könnte so etwas höchstens eine Woche lang durchhalten, nicht mehr. Doch irgendwann traf ich bewusst die Entscheidung, dass mein Leben so nicht aussehen sollte. Ich möchte auch noch Zeit für anderes haben, zum Beispiel Tennis und Basketball spielen, Freunde treffen und so weiter. Das versuche ich seit Jahrzehnten hinzubekommen. Ich bin besessen davon, einfach nur den Moment genießen zu können, ohne irgendeinen Plan.
3: Ich habe some friends and stuff. So it's been a balancing act for many decades, like the obsessiveness with the just wanting to exist freely in the moment without an agenda, you know.
2: Ich sagte ja schon, dass eure Musik ziemlich wild ist. Gleiches gilt auch für die Songlängen. Wir haben alles von 3 Sekunden bis hin zu vielen Minuten. Manchmal sind es nur Songschnipsel, manchmal lange Arrangements. Wie schreibt ihr eure Songs und wie nehmt ihr diese kurzen Schnipsel auf? Wenn möglich, erzähl uns etwas über diesen Prozess.
4: Like when you have these short snippets. Tell us a little bit about that process, if that is at all possible.
3: Well, you know, sometimes you just don't.
2: Manchmal hat man einfach nicht die Zeit für einen 15-Minuten-Song. Dann bleiben mir manchmal nur 3 Sekunden, also drücke ich den Aufnahmeknopf, nehme auf und spiele anschließend Tennis. Diese vielen Abstufungen mag ich sehr. In 3 Sekunden kann viel passieren, während in 15 Minuten auch mal nur wenig los sein kann. Und, wie schon gesagt, schätze ich den Prozess von der anfänglichen Idee über den Weg bis hin zum Ende. Manchmal macht es durchaus auch Sinn, nur 3- oder 7-Sekunden Songs zu haben. Dann wiederum sollte ein Song mal ein Weilchen dauern. Manchmal möchte man auch viele unterschiedliche Teile haben. Jeff hat auf der neuen Platte einige Epen untergebracht, die aus 8 oder 9 verschiedenen Teilen bestehen. Wir mochten schon immer ausgedehnte Kompositionen. Also ja, es hängt immer vom Kontext ab.
3: A bunch of different changes. Jeff has a couple of epics on the new record that have like 8 or 9 different sections. We've always valued, you know, extended compositions. So yeah, it just depends on the context.

0: Um deine Musik besser einordnen zu können, habe ich beschlossen, einige deiner Plattenserien zu behandeln. Da gibt es zum Beispiel die A New Ear-Serie, die in Jahre unterteilt ist, von 2022 bis 2026. Wovon handelt diese Serie? Warum hast du die enthaltenen Songs zu einer Serie zusammengefasst?
1: What is this series about? Why were these things deemed a series?
2: Well, that's a nod.
0: Das ist eine Verbeugung vor dem, was ich vorhin ansprach. Die Band wurde ja Anfang 1981 durch Improvisationen auf den Weg gebracht. Seitdem haben wir viele Jahre mit Improvisationen eröffnet. Wir machten das immer an Silvester. So hat sich das Ganze entwickelt. Für alte Menschen scheint so etwas besser zu funktionieren. Außerdem ist es schön, das Jahr auf diese Weise zu eröffnen. Normalerweise treffen wir uns um 3 Uhr nachmittags und spielen bis 7 oder 8 Uhr abends. Das ist für uns eine sehr wertvolle Tradition. So kann man das Jahr wunderbar eröffnen. Den darauffolgenden Monat verbringe ich dann mit der Mischung. Ich will nicht zu viel daraus machen, doch den Moment halte ich in Collagen fest. Für mich ist das Ganze eher eine Produktion als nur ein »Hier sind 2 Mikrofone und los«. Es war also eine Verbindung von Spontanität und Komposition. Wir standen also an einer Kreuzung der beiden. So etwas interessiert mich immer.
2: Which is an intersection I'm very interested in.
0: Eine weitere Serie ist Variations on a Goddamn Old Man. Was beinhaltet die?
1: What is that about?
0: Hier wollten wir unsere sogenannten Kotzmomente veröffentlichen. Damit meine ich Ideen, die spontan im Proberaum entstanden und deren Improvisationen wir dann einfach folgten. Alle 3 Ausgaben dieser Serie beinhalten Heimaufnahmen. Doch unser Zuhause brachte so einige Probleme mit sich. Fast all unsere Aufnahmen begannen zu Hause. Wir konnten nicht mehr unterscheiden, was wo entstand. Vielleicht fragst du ja auch noch nach der Fringement-Serie, die einige Jahrzehnte später folgte.
2: Distinction, and that's why, and maybe you were going to ask about this. A couple decades later, we started the Fringements series.
0: Das wäre meine nächste Frage gewesen. Die ähnelte der ursprünglichen Variations-Idee noch am ehesten. Ihr wollt also alte Ideen bewahren, damit sie nicht verloren gehen. Könnte man das so formulieren? Ja, wir dokumentieren praktisch alles, was wir machen. Und viele interessante Dinge geschehen einfach spontan. Ich möchte allen Menschen, die sich dafür interessieren, die Möglichkeit bieten, das mitzuerleben, was geschieht, wenn wir keine Bandaufnahmen machen. Viele Dinge geschehen auf einer spontanen, menschlichen Ebene, die es wert sind, aufgehoben zu werden.
2: There's a lot of things that happen on sort of a spontaneous human level that I think are worth preserving.
0: Yeah. Ich mag das sehr, denn wenn man zum Beispiel die Beatles nimmt, dann gibt es deren Anthology-Serie, doch es liegen noch so viele Sachen in den Archiven und sie alle werden auch nicht jünger. Warum, verdammt nochmal, sollten solche Dinge in den Archiven verstauben und nicht den Menschen zugänglich gemacht werden? Auch wenn man diese Sachen vielleicht nur einmal hört, ist doch egal. Ihr habt auch einige eurer Alben remastered. Wie wählt ihr die Alben aus, die ihr selbst remastern oder remastered lassen wollt? Das ist eine gute Frage. Ich denke, das wurde von Todd Rittman gefördert, denn er mastert alle unsere Alben. Ich glaube, er bot an, einige unserer Alben aus den 90ern zu remastern, zum Beispiel die beiden Rockplatten Damask und Babies Shouldn't Smoke. Dann noch The Why Album und Not a Food, das auch eher eine Rockplatte ist. Die waren ursprünglich nicht gut gemastert worden, deshalb wollte Todd sie sich vornehmen. Wir stellten sie bei Bandcamp ein und sie haben sich recht gut verkauft.
2: More or less rock record. Those had never been properly mastered in the first place, so Todd just wanted to give it a go, and we put it up on Bandcamp, and they've sold pretty well.

0: Du hast schon zweimal die LP Dumbass von 1991 erwähnt, deren Ton vom leider verstorbenen großen Steve Albini betreut wurde. Erzähl uns etwas über die Platte, die ich so liebe. Sie gehört zu meinen persönlichen Favoriten.
1: Thank you. I was talking with my friend Scott, the guy that writes many of our lyrics. We were discussing that record and in some ways I think it's our most.
0: Vielen Dank. Ich sprach kürzlich mit meinem Freund Scott, der viele unserer Texte schreibt über diese Platte. Vielleicht ist das unsere perfekteste Platte, wenn es um Rockmusik geht. Sie kommt direkt zum Punkt. So klingen wir, wenn wir einfach in einem Raum zusammenspielen. Die Platte wurde auf Steve Albinis 8-Spur-Maschine aufgenommen. Die stand direkt neben seiner Küche. Wir waren im Keller und spielten. Der Raum hat einen fantastischen Klang. Alleine schon der Schlagzeugklang. Es ist ja bekannt, wie viele Platten mit großartigem Schlagzeugsound hier aufgenommen wurden. Ein tolles Erlebnis.
1: Been the home to many, many great drum sounds over the years. It was such a great experience. We recorded it in, gosh, I want to say like 2 days, mixed it in like a day and a half, and then
0: wir nahmen die Platte in vielleicht 2 Tagen auf, mischten sie in 1,5 Tagen und ordneten dann alle Songs an. Wir kannten Steve gar nicht, doch wir hatten einen gemeinsamen Freund, den vorhin genannten Mike Greenlees. Er spielte in der Band Tar, die gute Erfahrungen mit Steve gemacht hatte. Er hörte unsere erste Platte und mochte sie überhaupt nicht. Er konnte Progressivrock meistens gar nicht leiden. Später jedoch mochte Steve einige Bands, Ruins und ähnliche. Wir gingen also ins Studio und spielten drauf los. Mit dieser Platte bin ich immer noch sehr zufrieden.
1: People like that. But yeah, we just went in there and cranked it out, and I'm really still very happy with that one.
0: Du hast ja vorhin Frank Zappa erwähnt. Er veröffentlichte ja die allererste Alice Cooper LP. Als man ihn fragte, warum er die Band gewählt habe, sagte er, dass bei ihrem Live-Auftritt alle ZuhörerInnen die Halle verlassen hätten. Also musste es eine interessante Band sein. Und deshalb nahm er sie unter Vertrag. Ihr habt ja auch Singles und EPs veröffentlicht und seid auf etlichen Kompilationen erschienen. Also ganz ehrlich, als Singles-Band sehe ich euch nicht. Sag uns etwas darüber.
2: As much of a singles band, to be honest with you, tell us a little bit about that area of releases.
1: Yeah, every once in a while.
0: Gelegentlich tun wir gerne so, als seien wir eine Singles-Band. Also ich könnte mir vorstellen, dass wir vielleicht 1973 den ein oder anderen kleinen Hit hätten landen können. Aber vielleicht mache ich mir da auch nur etwas vor. Eine unserer Singles heißt Barely Breathing. Also das ist doch ein absoluter Popsong, oder?
1: That's a pop song, right? When Jeff first presented that song.
0: Als Jeff mir den Song vorspielte, war er etwas zurückhaltend. Er sagte, normalerweise würde ich sowas nicht schreiben. Wir hörten uns den Song an und ich sagte, der ist klasse. Dafür musst du dich doch nicht entschuldigen. Wir müssen ihn nur noch mischen. Also, warum sollte man nicht gelegentlich mal eine Single herausbringen?
1: Why not release a 7-inch once in a while?

0: 4.
1: Was ist nun los? 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
3: Das bringt uns zu eurer brandneuen Platte You Smile, The Song is Over, die erst vor einigen Wochen erschien. Was hat das mit dem LP-Titel auf sich?
4: Well,
3: ich weiß nicht, ob ich Herb Alpert noch einmal erwähnen darf, doch sein erstes Album nach seinem Nervenzusammenbruch hieß You Smile, The Song Begins. Das erschien 1974. Der Titel gefiel mir immer schon. Und da in unserer Musik immer wieder düstere Dinge vorkommen, dachte ich, dass eine Variation mit dem Titel The Song is Over gut passte. Man könnte den Titel auch als eine Who-Referenz ansehen, doch das war so nicht gedacht. Von The Who gab es ja auch einen Song mit dem Titel The Song is Over. Sehen wir es als einen Who-Herb Alpert-Mashup? Darauf hat die Welt doch nur gewartet.
4: That wasn't the intention, but they do have a song called The Song is Over.
1: True.
4: So it does work as a Herb Alpert Who mashup, which I know the world has been clamoring for.
3: Das Set besteht aus neuem Studiomaterial und zwei Konzerten. Eine Frage vorweg. Ihr habt hier zwei John Cage 433 Sachen, also zwei einminütige stille Stellen zwischen den Studiosongs und den ersten Live-Songs und dann noch zwischen den beiden Konzerten. Warum habt ihr die eingefügt? Nötig sind die doch nicht, oder?
5: Two concerts. Why did you put them there? I mean, it's not really necessary, is it?
3: Nicht nötig? Was fällt dir ein, mir zu sagen, was nicht nötig ist? Ist meine Meinung, Sir. Dann ist ja okay. Aber um es zu erklären, die erste Stelle ist ja nicht wirklich still. Da läuft ein Loop. Da ist ein Sound, der geloopt wird. Damit wollte ich von einem Live-Video zum nächsten überleiten. Der Loop entstand rein zufällig und ich dachte, gefällt mir. Das kann ich mir gerne eine Minute lang anhören.
4: Transition from that part of the live video to the next. And I just, the loop happened accidentally. And I'm like, oh, I like that. I'd like to hear that for about a minute.
3: Die Stille im Konzert im Regis war lediglich eine technische Panne, die sie bei der Übertragung hatten. Fand ich auch irgendwie klasse. Es passierte zwar eine ganze Menge, doch es herrschte komplette Stille. Wir versuchten mit dem Soundtechniker zu kommunizieren, der im angrenzenden Raum eine Heavy-Metal-Band mischte, die unsere stillen Stellen überdröhnte. Also ließen wir die Stille einfach drin.
4: In the room next door, mixing the heavy metal band that was drowning out our quiet sections. So we just thought we'd leave it in there.
3: Tim, ich glaube, ich würde gerne einen Tag in deinem Kopf verbringen. Das wäre sicher eine Hammererfahrung. Kommen wir damit zur neuen Studioplatte, denn ihr geht an Platten ja immer unterschiedlich heran. Hattet ihr für die Studio-LP ein Konzept?
5: Records. Was there a, shall we say, concept to the studio record?
4: Yeah.
3: Schon. Der Anfangspunkt und die Basis der Platte war unsere LP Enduring the American Dream. Ich weiß gar nicht, ob darüber schon gesprochen worden ist, doch die neue LP ist eine Fortsetzung von Enduring the American Dream. Denn in den letzten 30 oder mehr Jahren hat sich dieses Land nur in eine einzige Richtung bewegt. Und ganz ehrlich, ist es unvorstellbar, wie tief wir gefallen sind. Ich weiß nicht, ob ich dieses Wort benutzen sollte. Ich bin ohnehin gegen die Vorstellung eines Reichs. Es ist okay, dass wir tief gefallen sind. Ich will die Welt nicht regieren. Das wäre Stoff für eine sehr lange Unterhaltung und doch ist dies nur die Spitze des Eisbergs.
4: I don't want to rule the world. But yeah, there's just this would be a long conversation, but that's the tip of the iceberg.
5: Okay.
3: Sag etwas zum LP-Cover. Der Titel lautet ja You Smile, The Song is Over, der einen Bezug zu Herb Alpert hat. Das Foto sieht aus wie ein Kindheitsfoto von dir. Was also hat es mit dem Cover auf sich?
4: Well, of course it's Jeff.
3: Das ist natürlich Jeff, denn er ist das Bandmitglied, das sich immer auf unsere Plattencover stiehlt. Er ist gierig nach Aufmerksamkeit. Echt, dieser Jeff. Schaut mich an, hier bin ich. Nein, nein, das war ein Witz. Er ist das genaue Gegenteil davon. Deshalb ist es ja so lustig, dass er auf drei unserer Plattencover erscheint. Auf The Y-Album sieht man ihn als Shipupi. Auf Introducing Lemon ist er mit seiner Trompete abgebildet und dann erscheint er auf der neuen Platte im Alter von ungefähr 9 Jahren. Öffnet man das Booklet, erkennt man, dass das Foto sehr viel größer ist und seine gesamte Familie und andere Verwandte zeigt. Sogar seine Großeltern sind auf dem Foto zu sehen. Von daher steht das Bild dafür, dass man den amerikanischen Traum erträgt, weil wir auf dem Cover ein unglücklich dreinschauendes Kind sehen.
4: In that sense it references enduring the American dream, because you have an unhappy child on the cover of that album as well. So.
3: Tut mir leid, dass ich lache. Natürlich nicht über dich, doch ich finde das irgendwie lustig. Ein Instrument auf dieser Platte, das ich besonders interessant finde, ist das scheinbar verstimmte Honky-Tonk-Klavier. Man fühlt sich wie in einem Western. Plötzlich kommt jemand herein und erschießt den Klavierspieler. Was hat es damit auf sich?
5: What is that all about?
3: Ich liebe den Ausdruck scheinbar verstimmt. Natürlich könnte es niemals verstimmt sein, nicht auf einer CD. Das hätte man vor Veröffentlichung sicher korrigiert. Also, es kommt drauf an, welchen Teil du meinst. Wenn du von dem lange andauernden Klavierakkord sprichst, der den zweiten Song beendet, ich glaube, es ist der zweite Song, das habe ich gerade einem Typen namens José erklärt. Er ist ein richtig guter Autor und schreibt viele Kritiken über Progressivrock und Jazzveröffentlichungen. Er schrieb eine Kritik über genau diese Stelle, die in den sozialen Medien erschien. Ich wollte ihm eigentlich ausführlicher antworten, da ich inzwischen mehr darüber nachgedacht habe. In seiner Kritik benutzte er das Wort zügellos. Ich ging natürlich darauf ein. Ich habe mir diesen letzten Klavierakkord noch einmal angehört. Es dauerte ungefähr 40 Sekunden, bis er verklungen war. Und plötzlich dachte ich, nein, das reicht mir nicht. Es fühlte sich ethisch falsch an, den Akkord einfach so enden zu lassen.
4: And I'm just like, that's not enough. It felt ethically wrong.
3: Ich wollte den Akkord weiterklingen lassen. Also nahm ich mehrere dieser lange andauernden Akkorde auf, überlagerte den ursprünglichen damit und stimmte sie dabei tiefer. Sie liegen also zwischen 3 und 4 Sekunden auseinander bis zu einem Viertelton. Und all diese Akkorde habe ich zusammengemischt. Damit hat er eine schillernde Charakteristik. Insgesamt verwendete ich ungefähr 12 Spuren mit dem gleichen Akkord, die alle übereinander liegen und gemeinsam ausklingen. Irgendwann dann dachte ich, okay, das ist lang genug. Und dann beginnt das ganz langsame Ausklingen. Hinter diesem Moment stehe ich zu 100%. Ich finde, das ist ein geradezu euphorischer Moment. Aber er ist nicht willkürlich gewählt. Ich denke, er respektiert den Kontext. Deshalb halte ich ihn auch überhaupt nicht für zu lang. Er hat genau die richtige Länge.
4: I think it's respectful of the context and I don't think it's too long at all. I think it's the right length.

0: Das Set enthält ja auch zwei Konzerte. Warum hast du diese beiden ausgewählt? Waren die etwas Besonderes oder hattet ihr sie zufälligerweise aufgenommen? Sag uns etwas darüber. Es ist eher das Letztere. Wir haben tatsächlich bessere Aufnahmen von beiden Konzerten. Im Laufe der Zeit haben wir tonnenweise Material angehäuft, doch das meiste besteht nur aus iPhone-Videos. Das erste Konzert, der Basement Livestream, wurde ungefähr 2 Jahre nach dem Corona-Ausbruch aufgenommen. Wir hatten bereits einige Jahre lang nicht mehr live gespielt, jetzt war die Band neu besetzt und wir hielten es für interessant, in unserem Keller, in dem wir sonst probten, eine Art Quasi-Live-Show aufzunehmen. Also heuerten wir den Schnitttechniker Ed an, der das Ganze dokumentieren sollte.
1: Show in our basement where we practice. And we hired Ed to document it. There were,
0: Er hatte, ich glaube, 3 Kameras und hielt alles fest. Ich denke, es gelang ihm, die Stimmung unseres Proberaums gut einzufangen und wir legten einen richtig guten Auftritt hin. Das zweite Konzert fand im Reggie's statt. Ein Mitarbeiter des Lokals kontaktierte mich, denn wir hatten dort im Laufe der Jahre schon oft

0: spielt. Ungefähr einen Monat vor dem Auftritt setzte sich der Mitarbeiter mit mir in Verbindung und sagte, hey, wir können euren Auftritt mit 3 Kameras und auf 16 Spuren dokumentieren. Und ich sehr gerne. Aus verschiedenen Gründen war es bei weitem nicht unser bester Auftritt, doch da ich die Aufnahmen mischen konnte und das Video sehr gut eingefangen war, empfanden wir das als eine große Chance. Außerdem entsprach es einer Idee Steve Feigenbaums von Cuneiform Records. Der hatte mir nämlich vor einigen Jahren gesagt, live spielt ihr alte Songs in völlig anderen Versionen. Ich finde diese Bandbesetzung sehr gut. Ihr solltet mal über eine Live-DVD nachdenken. Damit pflanzte er den Samen. Danke, Steve.
1: Studio songs from long ago. And he's like, I think this particular version of the band is strong. And you should consider doing a live DVD. And his seed grew. So thanks, Steve.
0: Dies ist eure erste DVD. Was hältst du denn jetzt davon?
2: What do you think of it now after the fact?
0: Ich bin sehr froh, dass es sie gibt. Ganz ehrlich würde ich gerne noch weitere machen, doch ich weiß nicht, ob das möglich sein wird. Vielleicht hat Steve seine Lektion gelernt und will nie wieder eine Live-DVD mit uns machen. Wir haben im Laufe der Jahre allerdings viel Material gesammelt, das man durchaus zusammenfassen könnte. Naja, mal sehen.
2: Right.
0: Du hast ja schon Cuneiform und Steve Feigenbaum erwähnt. Ihr seid schon sehr lange bei ihm. Wie kam es zu dieser Zusammenarbeit und warum gefällt dir Cuneiform so gut?
2: Why do you enjoy so much being with Cuneiform?
0: Ich habe nie gesagt, dass es mir gefällt. Ich werde es so schneiden, dass Steve denkt, du bist wahnsinnig gerne bei ihm.
2: He has the feeling you just love the hell out of it.
0: Da wirst du aber viel schneiden müssen. Nein, im Ernst. Ich habe Steve selbst auch schon gesagt, dass er ein pathologisch ehrlicher Mensch ist. Ich arbeite schon seit der LP Fear Draws Misfortune aus dem Jahr 2009 mit ihm zusammen. Und es hat immer großen Spaß gemacht. Gelegentlich wollten wir Platten veröffentlichen, doch das passiert inzwischen sogar häufiger, regelmäßiger. Wir bringen auch Sachen auf Skingraft und sehr viel auf Pravda Records heraus. Ich hätte auch nichts dagegen, noch einmal etwas auf Pravda zu veröffentlichen. Auf Cuneiform würde ich gerne eine LP pro Jahr herausbringen. Darüber sprach ich bereits mit Steve. Ich sagte, also wir könnten auf Cuneiform durchaus alle 2 Jahre eine Platte veröffentlichen. Darauf er, warum nicht jedes Jahr? Tja, und so kam das dann.
1: One point and I said, you know, we wouldn't mind releasing something like every other year on Cuneiform. He's like, why not every year? And so, yeah.
0: Typische Steve-Antwort. Wir haben jetzt diese neue Platte, doch arbeitest du bereits an neuer Musik oder spielst du jetzt nur noch Tennis?
2: Or are you just playing tennis now?
0: Hast du ja selbst gesagt. Das ist echt lustig, denn bevor wir uns unterhielten, machte ich mir Sorgen, dass du mir spezifische Fragen zur neuen Platte stellen würdest und ich nicht wüsste, was ich darüber sagen sollte. Denn dieser Platte widmete ich mich vor 3 Jahren intensiv, als ich sie mischte und zusammenstellte. Doch inzwischen bin ich weiter, denn seitdem ist so viel passiert, auch mit der Musik. Wir haben bereits 4 weitere Alben, die wir veröffentlichen können. Diese LP widmete ich mich vor 3 Jahren leidenschaftlich, ja, doch inzwischen fällt es mir schwer, Fragen zu beantworten, die mit dieser Platte zu tun haben.
1: So, I mean, I really enjoyed immersing myself in it 3 years ago, but yeah, I don't even, I'd be hard pressed to answer a lot of what that was all about at this point in time.
2: That's all right.
0: Das ist wohl der Nachteil, wenn man seinen Veröffentlichungen einige Jahre voraus ist.
1: Releases, you know.
2: Well,
0: naja, 4 Alben bedeuten auf Cuneiform 4 Jahre.
2: Cuneiform time frame means 4 years.
0: Mal sehen, ob so kommt. Kommen wir zur Werbung. Cuneiform hast du bereits erwähnt, die haben eine Homepage. Du sprachst auch schon über Bandcamp. Wo findet man dich und deine Musik sonst noch?
2: Find you and your music. Vielen Dank für diese Frage. Also es gibt die Seite cheeraccident.com und dann wohl /store. So kommt man ans Merchandise. Die meisten unserer Platten kann man dort bekommen. Auch gibt es ein Kontaktformular, das seit kurzem wieder funktioniert. Deshalb bekomme ich jetzt pro Tag ungefähr 20 Briefe in russischer Sprache. Das läuft also, ist also auch eine Zugabe. Nach vielen Jahren kann man jetzt also auch so wieder mit uns kommunizieren. Ich verschicke natürlich gerne CDs und Vinyl. Wenn also jemand etwas Physisches kaufen will, die Versandkartons liegen bereit.
1: I really love mailing out CDs and vinyl. So, you know, if people have the funds, I'm there with my mailers.
2: Ich glaube, das Geld ist nicht so sehr das Problem, sondern eher das Porto, das oft höher als der Plattenpreis selbst ist.
3: Usually is more expensive than the records themselves.
1: Yeah.
2: Auf jeden Fall nach Europa.

0: Übrigens, in welchen Formaten ist die neue LP erschienen? Also es gibt eine CD, Steve hat leider keinen Plattenspieler.
1: Okay.
0: Jetzt habe ich noch einige Fragen, die nichts mit deiner Musik direkt zu tun haben, die mich aber trotzdem interessieren. Ist nur ein Spielchen. Wenn du in diesem Moment nur eine einzige Platte mit auf die einsame Insel nehmen könntest, welche wäre das?
1: Wow.
0: Das hat mich wirklich noch niemand gefragt. Ich habe meine Jungfräulichkeit verloren. Mit über 60 Jahren, das ist schon was. Ach, ich darf nicht so lange nachdenken. Schwere Frage. Also das erste Album, das mir in den Kopf kam, war The Lamb Lies Down on Broadway von Genesis. Das oft geschmähte Lamb Lies Down on Broadway, das ich wegen seiner seltsamen Geschichte so mag. Hund, Katze oder Goldfisch? Das ist leicht. Katzen. Hast du noch einen Gegenstand aus deiner frühen Kindheit, der die Zeiten überdauert hat und den du immer noch liebst? Moment. Ich weiß nicht, ob ich ihn schätze, aber ich habe ihn noch. Es ist ein Toodaloo. Erklär uns, was das ist. Es funktioniert nicht mehr, aber das ist tatsächlich ein Transistorradio, das aber nur Mittelwelle empfängt. Wenn ich zum Beispiel Chicago Bulls Basketballspiele hörte, legte ich es unter mein Kopfkissen, bis ich irgendwann einschlief. Meinen Eltern fiel gar nicht auf, dass ich Radio hörte, aber ich war ohnehin schon immer ein Nachtmensch.
2: My parents wouldn't be able to tell that I was listening to the radio. I've always been a night person, so.
0: Ich auch, aber irgendwie ahnte meine Mutter immer, dass ich unter dem Kissen mein kleines Transistorradio hatte und nahm es mir dann weg. So musste ich ohne Musik einschlafen. Und wie hat deine Mutter reagiert? Verdammt! Also meine fand es nie heraus. Ich hörte sehr leise und hatte das Ohr genau am Radio. Wie gesagt, hörte ich mir die Bulls-Spiele an und auch den lokalen Radiosender WLS, der die Top 40 Hits spielte. Ich glaube aber, meine Eltern ahnten nie etwas.
2: The local music station was WLS. Listen to all the Top 40 Hits. I don't think they ever found out.
1: Okay.
0: Und dann noch eine letzte Frage. Wir haben über alles Mögliche gesprochen. Doch gibt es noch etwas Wichtiges, etwas, das dir sehr am Herzen liegt, das du unseren HörerInnen mitteilen möchtest? Ja schon, aber das ist leider ein Geheimnis. Und wenn du es mir sagen würdest, müsstest du mich töten, richtig?
2: Maybe just.
0: Oder dir einen kleinen Klaps auf den Kopf versetzen. Es gibt viel, das mich zurzeit begeistert, aber ich muss den richtigen Moment abwarten, um all diese Dinge zu enthüllen. Ich verstehe. Ein Mann viele Geheimnisse und noch mehr Musik.
1: Tim Jones,
0: vielen Dank für dieses wunderbare Gespräch. Danke auch für die großartige und so seltsame Musik.
1: Thank you for the great and weird music.
0: Und wenn nächstes Jahr die neue Platte erscheint, weil Steve Feigenbaum es so will, dann würde ich das Ganze gerne wiederholen. Pass auf dich auf, mein Freund.
1: Thank you very much. Bye.
2: See you.

0: Thank you. That was a song called Failure from Enduring the American Dream. I know y'all bought that CD when it came out. But you probably lost it by now, so why don't you buy it again? Oh wait, we're out of them. Oh shoot. Oh well. Oh, we're Sheer Accident, and we're from a place called Chicago.
1: Moment mal. Oh, nicht schlecht. Yep, nehme ich auch. Cool.
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3: Jetzt habe ich noch einige richtig tolle neue Songs für euch. Triggerfinger aus Belgien sind wieder zurück. Ja, was nicht gerade selbstverständlich ist, da im vergangenen Jahr ihr langjähriger Bassist Paul van Breusterem starb. Doch Ruben Block und Mario Gosens machen als Duo weiter, bekommen live aber Unterstützung von Jeffrey Burton. Die neue LP der Band heißt Tarmac und ist gerade erst erschienen. Man findet hier auch wieder die typische Triggerfinger-Mischung aus Bluesrock, Alternative Rock, Postrock und Desert Rock. Die Band spielt echt coole Songs, aber doch mit Melodie. Das machte sie ja schon immer aus. Mitgeholfen hat dabei auch der Starproduzent Mitchell Froome in Los Angeles, der die Band auch beim Songwriting unterstützte. Und er brachte die Band dazu, über den eigenen Tellerrand hinauszublicken und auch mal etwas Neues zu wagen. Von der neuen Triggerfinger-LP Tarmac hört ihr gleich den Song On My Back. Zuerst jedoch die italienische Band Asymmetric Universe, die viele als Progressive Metal Band bezeichnen, die Band sich selbst übrigens auch. Ich sehe sie jedoch als Progressiv Rockband. Und wenn man die Band hört, sollte man kaum glauben, dass sie nur aus zwei Musikern besteht, nämlich Gitarrist und Sänger Federico Verse und Bassist Niccolo Verse. Ja, die beiden sind Brüder. Die Instrumentalband wurde 2018 gegründet, möchte aber Musik machen, die trotz aller Komplexität zugänglich ist. Und das ist sie auch, wie ich finde. Hier sind sie nun mit dem Titelsong ihrer neuen LP Coquelicot, A Distorted Memory.

0: Eine der meiner Meinung nach besten deutschen Alternative-Rock-Bands ist The Intersphere aus Mannheim. Deren Mitglieder lernten sich auf der Mannheimer Pop-Akademie kennen und gründeten im Jahr 2005 die Band, anfangs noch unter dem Namen Hässlers. 2006 veröffentlichten sie die LP SOBP unter diesem Namen, doch später benannten sich die vier in The Intersphere um und brachten ihr Debütalbum unter dem neuen Namen im Jahr 2009 noch einmal heraus. Seitdem sind 5 weitere großartige Alben erschienen und im kommenden Februar folgt das neue mit dem Titel Peopleized. Davon ist bereits ein Song erschienen, nämlich Time to Deliver. Und ja, abliefern tun die Jungs wirklich, wie ihr gleich hören werdet. Das war Sheep Music hier auf Radio Loro 90,2. Tschüss, bis dann, sagt euer Carsten.
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Nightrax in der dritten Stunde. 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